0: Nachrichtenredaktion dazu Stefan Eferz.
1: 3,3% mehr als im September vor einem Jahr. Die Verbraucher müssen immer mehr Geld für Dinge des täglichen Bedarfs ausgeben. Im Monat davor waren es auch schon 2,9%. Nahrungsmittel haben sich im Vergleich zum Vorjahreszeitraum moderat verteuert. Aber der Iran-Krieg treibt die Energiepreise seit Monaten nach oben. Die Folge sind Rekordpreise für Diesel und Benzin an den Tankstellen. Die Preissteigerung verringert die Kaufkraft der Menschen. Sie können sich immer weniger leisten und kaufen weniger ein.
0: CSU-Chef Söder drängt darauf, die Rentenreform möglichst schnell umzusetzen. Nach dem Rücktritt von Bundesarbeitsministerin Baas forderte Söder am Abend in der ARD, der neue Arbeitsminister Schweizer müsse die in der Koalition getroffenen Einigungen übernehmen und dürfe sie nicht in Frage stellen. Schweizer wird Nachfolger von Baas an der Spitze des Bundesarbeitsministeriums. Baas war wegen eines Todesfalls in der Familie und Vorwürfen aus der Union zurückgetreten, sie würde Reformen verzögern. Der vor allem durch die preisgekrönte Fernsehserie Breaking Bad bekannte US-Schauspieler R.J. Mitty ist tot. Er starb im Alter von 34 Jahren, wie die US-Justizbehörden mitteilten. Zur Todesursache wurde bisher nichts bekannt. Mitty spielte in Breaking Bad die Rolle des Walter White Jr., als Sohn des Chemielehrers und späteren Drogenbosses Walter White. Breaking Bad lief ab 2008 über 5 Staffeln und wird regelmäßig als bahnbrechende Fernsehserie gefeiert. Die deutsche Fußballnationalelf der Frauen bestreitet am Abend ihr zweites Länderspiel der WM-Saison. Die DFB-Elf trifft im Bremer Weserstadion auf Japan. ARD-Sportreporter Christopher Klein.
2: Offensiv genauso treffsicher wie beim 4:2 zum Saisonstart gegen Australien, defensiv noch stabiler und kompromissloser. Das ist der Auftrag von Bundestrainer Christian Wück an seine Nationalspielerinnen vor dem Duell gegen Asienmeister Japan. Der Respekt vor den Gegnerinnen ist groß. Die schwierigste Aufgabe wird es sein, gegen die ballsicheren Japanerinnen überhaupt in die Zweikämpfe zu kommen. Erst zum zweiten Mal sind die DFB-Frauen für ein Länderspiel in Bremen zu Gast. Beim ersten Mal vor rund anderthalb Jahren in der Nations League gab es einen begeisternden 4:0-Erfolg gegen die Niederlande.
0: Das Wetter in Deutschland, nachts teils klar, teils wolkig oder neblig und vereinzelt auch Regen bei Tiefstwerten von 11 bis minus 2 Grad. Am Tag nach Osten hin länger Sonne, sonst viele Wolken und ab und zu Regen, dazu maximal 19 Grad. 2:03 Uhr.
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4: Vorsicht bitte auf der A3 Frankfurt Richtung Würzburg. In Höhe Frankfurt am Main Süd steht ein unbeleuchtetes Fahrzeug. Vorsicht bitte auf der A5 Basel Richtung Karlsruhe. Zwischen Hartheim, Heitersheim und Bad Krozingen liegt ein Plastikteil. A45 Gießen Richtung Dortmund. Die Einfahrt Siegen Süd ist wegen einer Baustelle bis 6 Uhr gesperrt. Die B49 Limburg-Gießen ist zwischen Biskirchen und Leun in beiden Richtungen wegen Aufbauarbeiten einer Baustelle bis Mittwoch täglich von 20 Uhr bis 5 Uhr morgens gesperrt. Umleitungen sind eingerichtet.
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5: Mit Ben Sträubel, das PPPPP, das ist das perfekt fantastisch polierte Popnacht-Package. Auch diese Nacht habe ich es mitgeschleppt. Es ist sehr schwer gewesen. Ein Pickup-Truck des Nachbarn hat mir geholfen dabei, es hier vorzufahren. Aber ich würde es euch auch vorbeibringen, wenn ich noch Möglichkeiten sehe nach dieser Show. Aber jetzt dürft ihr es erstmal verdienen. Unter 07221 2011 spielen wir um das Popnacht-Package. Wer möchte sich denn eins nach Hause nehmen? 07221 2011.
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0: steht das Orkanorgan von Sia. Never give up in der Popnacht.
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0: Wir drehen am Zeitrad. Den 13.10. ein bisschen zurück. Was ist denn da so alles los gewesen? Paulus aus Bad Breisig. Guten Morgen. Hallo, Paulus.
2: Ja, guten Morgen.
0: Ja, hast du das Telefon gerade irgendwie verschluckt oder bist du eingeschlafen drauf? Schön.
2: Nein.
0: Du überlegst gerade in deiner Wohnung irgendwas ein bisschen neu zu machen, neu zu gestalten. Was wäre das Erste, was du neu machen möchtest?
2: Mein Schlafzimmer etwas aufpeppeln.
0: Ah ja, was ist denn da runtergekommen alles im Schlafzimmer?
2: Das muss gestrichen werden und das Bett könnte neu gemacht werden.
0: Renoviert, das ist gut. Ein Bett renovieren, warum nicht, ne? Wenn es schon 250 Jahre da steht. Und wann hast du denn zum letzten Mal da gestrichen oder kannst du dich gar nicht mehr erinnern?
2: Das ist schon 20 Jahre her.
0: 20?
2: Ja.
0: Ja gut, natürlich, wenn man da jetzt mal diese ganzen Liter, Meter ausrechnet, die man schon ausgeatmet hat und alles, was vielleicht passiert ist im Schlafzimmer in 20 Jahren, da hat die Farbe schon einiges mitgemacht wahrscheinlich. Ne? Dann kann man da mal drüber gehen. Heute vor 24 Jahren auf die Nacht genau, da ist Taff Cup plötzlich in Deutschland aufgetaucht. Ein Künstler, der den Namen geändert hat. Das war ein Pseudonym. Er hatte Stress mit Plattenfirma und Urheberrechten, hat sich dann Taff Cup genannt. Ein Megastar. Wer steckte denn damals vor 24 Jahren hinter diesem Künstlernamen? War das A. Freddie Mercury, B. Michael Jackson oder C. Prince?
2: Ich würde sagen Prinz.
0: Prinz, ja. The artist formerly known as Prince. Dann ist es 71 Jahre her, da waren wir alle noch nicht mal angedacht, noch nicht mal meine Eltern auf der Welt und einer auch nicht. Da wurde Kermit der Frosch erfunden von einem amerikanischen Puppenspieler, dann später Fernsehproduzenten, Filmproduzenten. Ja, wer war denn das? War das Michael, Umut, Peter Ettlingen, der in der Schule gehänselt wurde als Muppet? Oder war es B. Jim Henson? Oder C. Margarete Steiff. Wer hat das erfunden? Kermit der Frosch. Was glaubst
2: du? War der Henson.
0: Jim Henson. Jawohl. Und schon hast du dir ein Popnacht-Package verdient. Das wird dann geliefert, wenn das Schlafzimmer gemacht ist, weil sonst nimmt man sich immer was vor und setzt es nicht um. Ja. Für wann hast du denn die Malerarbeiten angesetzt?
2: Im Frühjahr soll das wohl sein.
0: Sagt man immer, ne? Wenn es ein bisschen kälter wird, sagt man, ah ja, im Frühjahr mache ich das dann. Das ist wahrscheinlich, deswegen gehen dann 20 Jahre mal schnell rum. Ich wünsche dir auf jeden Fall viel Spaß, viel Energie. Ich schicke dir was zu, ja? Bis bald. Tschüss.
2: Ja, danke.

0: Glockenbach und Callum Scott Collide. Hier in der Popnacht ist das ein neuer Hit gewesen. Und da hat uns doch gerade Thomas einen sehr schönen Songvorschlag geschickt hier. Culture Beat und Rendezvous.
1: Jawohl, Benny. Jawohl, da habe ich drauf gewartet.
0: Lauter.

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Schrei doch nicht rum. 2.25 Uhr ist es, Vorsicht auf der A3 Frankfurt Richtung Würzburg. Da steht ein Fahrzeug ohne Licht in Höhe Frankfurt am Main Süd. Bitte vorsichtig unterwegs sein.

0: Es ist 2.30 Uhr.
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2: Die Nacht ist zunächst klar, örtlich neblig, dann in Rheinland-Pfalz wolkiger. Am Tag scheint in Württemberg anfangs die Sonne. Sonst bringen dichte Wolken hin und wieder Regen. Die Temperaturen steigen bis 12 Grad im Westerwald und 19 Grad im Breisgau.
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3: Vorsicht bitte auf der A45 Aschaffenburg Richtung Gießen. Zwischen Kleinostheim und Karlstein steht ein defekter PKW. Vorsicht bitte auf der A61 Koblenz Richtung Mönchengladbach. Zwischen dem Kreuz Koblenz und Pleit liegen Gegenstände. Auf der A6 Kaiserslautern Richtung Mannheim ist die Anschlussstelle Frankenthal wegen Fahrbahnerneuerung bis 17. Oktober gesperrt. A45 Gießen Richtung Dortmund. Die Einfahrt Siegen Süd ist wegen

0: einer Baustelle bis 6 Uhr gesperrt. Die B49 Limburg-Gießen ist zwischen Biskirchen und Leun in beiden Richtungen wegen Aufbauarbeiten einer Baustelle bis Mittwoch täglich von 20 Uhr bis 5 Uhr morgens gesperrt. Umleitungen sind eingerichtet.
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2: Und die am meisten unterschätzte Höchsttemperatur heute in Neumark. In Thüringen werden es 14 Grad. Die Popnacht ist hier. Mein Name Ben Streu.

ist die Popnacht. Selbstsicheres Auftreten bei Null Ahnung. Das kennen wir ja, da gibt es ja sehr viele Berater, auch in unserem Land, die also wissen, wie es geht. Aber sie können es selbst nicht besser machen, aber sie können andere vielleicht ein bisschen viel Geld einführen, es dann am Ende noch schlechter zu tun. Und Simon Stäblein ist ein Comedian, selbsternannter Comedian, kann auch ein bisschen lustig sein. Und er selbst hat keine Kinder, deswegen ist er natürlich ein idealer Berater für Eltern. Was kann er für Tipps geben, damit Kinder, die einfach nicht müde werden wollen, so ein bisschen schlapper sind oder damit die Eltern auch mal Freizeit bekommen und auch mal sagen, oh, endlich schläft der Kleine. Also Simon Stäblans Tipps, ich hoffe, es ist lustig, weil ist es nicht lustig, gibt's Geld zurück. In wenigen Minuten nach diesem Hit hier von Olivia Dean in der Popnacht.

Olivia Dean und Dive. Es ist jetzt 2.41 Uhr. Nicht so laut. Vorsicht auf der A61 Koblenz Richtung Mönchengladbach. Da liegen Gegenstände auf der Fahrbahn.

0: zwischen dem Kreuz Koblenz und Pleit. Simon Stäblein, Comedian, erklärt uns jetzt, wie man Kinder müde bekommt.
1: Ich habe oft das Gefühl, dass auch Leute, die Kinder haben, eigentlich auch gar nicht so viel Zeit mit denen verbringen wollen. So, ne? Also meine Schwester ist nämlich auch so. Ne? Oh Mann, ich brauche mal wieder Zeit für mich. Wann werden die denn mal müde? Wann werden die müde? Und ich so, hä? Gib denen doch Schlaftabletten. Dann habe ich erfahren, dass man das nicht darf. So. Und ich glaube einfach, es gibt einen Riesenmarkt für legale Produkte, die Kinder müde machen. Zum Beispiel so schwere Schuhe. Ich meine, das merken die ja nicht mal. So, weißt du, also, wo du je nach Bedarf so ein bisschen Gewicht nachlegen kannst. So. Wo der Weg in die Kita schon anders knallt. So, weißt du, so. Mama, irgendwas ist heute anders. Oder auch so bei der Auswahl von Instrumenten direkt so ein Cello. Weißt du, so ein richtiges Buchencello. So, wenn du das zusammen mit den schweren Schuhen zum Musikunterricht ziehst. Digga, du schläfst beim ersten Strich ein. Das war's. Oder vielleicht auch so eine Luftfilteranlage im Kinderzimmer, die den Sauerstoff ein bisschen drückt. So, also. Nein, wir reden jetzt nicht von bleibenden Schäden, sondern eher von so einer temporären Verwirrtheit. So, ja? Wo du so mit deinem Cello und deinen schweren Schuhen in deinem Zimmer läufst und gar nicht mehr weißt, wo du eigentlich hin wolltest. So, sparst du nämlich auch noch den Musikunterricht. Ja, das war's von mir. Vielen Dank.
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0: Hier ist die Popnacht und wir feiern jetzt mal einen Mitarbeiter der Minute. Das ist Thomas aus Lingen. Der nimmt nämlich nachts ab. Und das muss man ja auch mal sagen, man kann nachts im Liegen natürlich ordentlich zunehmen, wenn man sich da irgendwas reinpfeift. Aber Thomas nimmt seit, ich glaube, einem Jahr machst du diese Diät, oder Thomas? Wie lange schon?
1: Nee, seit 3 Monaten jetzt.
0: Seit 3 Monaten, okay. Und du hast das Ziel, wie viel Kilo abzunehmen?
1: 40.
0: 40 Kilo möchtest du abnehmen. Und jetzt kommt also innerhalb der letzten Wochen, wir haben vor einer Woche telefoniert, da war es schon mal ordentlich. Jetzt machen wir mal den aktuellen Stand.
1: Der aktuelle Stand ist 17 Kilo.
0: Wahnsinn, 17 Kilo. Du, also ich mache einen Knicks. Und das mit welcher Methode?
1: Junge, über Tag nur einmal mit das Essen. Und ja, abends hat man dann Heißhunger. Mhm. Ich mache mir immer eine Tüte Chips auf, tue die auf mehrere Döschen verteilen.
0: Döschen?
1: Und dann esse ich Döschen, eine kleine Dose Chips.
0: Ah, okay. Also nur eine kleine. Also du hast diese Chips-Tüte, die ist aber nicht komplett.
1: Nein, die geht auf 4 Tage, geht die mal.
0: Ah, okay. Und dann geht der Heißhunger weg davon. Also mit Chips, also Chips die geht. Aber nur einmal essen am Tag mittags. Und was isst du dann mittags?
1: Ja, ganz normal, ne?
0: Was ist normal?
1: Ganz normales Essen.
0: Ja, da muss man doch schon achten. Ich meine, du kannst ja riesige Berge Nudeln essen mit vielen Kohlenhydraten oder irgendwelchen fetten Soßen oder
1: Nein, da achte ich auch schon ein bisschen drauf, dass da Gemüse und alles mit dabei ist.
0: Gut, also weniger Kohlenhydrate und dann einmal eine Mahlzeit am Tag. Ob das jetzt gesund ist, das weiß ich nicht, aber ich weiß, es ist zumindest bei dir funktioniert. Es ist deine selbst auf dich zugeschnittene Diät, kann man sagen, ne?
1: Junge, es sind jede Woche 3,5 Kilo
0: fast. Aber es ist wenn das so funktioniert und du kommst da runter, das ist doch fantastisch. Du, ich mache einen Knicks und wir verfolgen das weiter. Ich bin in einer Woche wieder bei dir, ja?
1: Na, auf jeden Fall.
0: Ciao, ciao.

Tracy Abrams hit the wall. Es ist 2.53 Uhr noch eine Gefahrenstelle von der A27 Bremen in Richtung Walsrode. Da liegen Gegenstände auf der Autobahn zwischen Langenwedel und Verden Nord.

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1: Um 3 Uhr mit Klaus Reginek. Das Bundesverfassungsgericht in Karlsruhe verhandelt heute über die Erbschaftssteuer. Es geht um die Frage, warum Erben von Betriebsvermögen weniger Steuern zahlen als Erben von Privatvermögen. Der Kläger hält das für verfassungswidrig. Aus der Nachrichtenredaktion dazu Max Bauer.
2: Ein Mann, der ein Privatvermögen von seiner Tante geerbt hat, hat in Karlsruhe geklagt. Er meint, er müsse als Privaterbe deutlich mehr Erbschaftssteuer entrichten als ein Unternehmenserbe. Die Steuerbefreiungen für Unternehmenserben, sie würden gegen den Gleichheitsgrundsatz aus dem Grundgesetz verstoßen. In der Verhandlung in Karlsruhe wird es unter anderem um diese Fragen gehen. Gibt es tatsächlich die Gefahr, dass ohne Steuerbefreiungen Unternehmen in ihrer Existenz gefährdet werden können? Und welche Rolle spielt die Erbschaftssteuer, um die ungleiche Vermögensverteilung in Deutschland zu mildern? Das Verfassungsgericht verhandelt heute ab 10 Uhr. Ein Urteil wird erst im nächsten Jahr erwartet.
1: Erstmals seit 3 Jahren liegt die Teuerung in Deutschland wieder über der 3%-Marke. Das hat das Statistische Bundesamt mitgeteilt. Anhand vorläufiger Zahlen hat es für September eine Inflationsrate von 3,3% im Vergleich zum selben Monat des Vorjahres errechnet. Hauptgrund für den Anstieg sind die hohen Ölpreise. Sie verteuern vor allem Benzin und Diesel an den Tankstellen. CDU-Chef Merz hat angekündigt, mehr für ein bezahlbares Leben, für Gerechtigkeit und mehr für Sicherheit zu tun. Unter anderem soll die Stromsteuer auf das europäische Minimum gesenkt werden. Merz sagte nach der Klausur des CDU-Präsidiums, seine Partei wolle die Sorgen der Menschen wegen der Preissteigerungen ernster nehmen. Der FC Bayern München tritt am Abend auswärts beim norwegischen Meister Viking Stavanger an. Bayern-Trainer Vincent Kompany hat schon vorab eine Änderung in der Aufstellung bestätigt. Stammtorhüter Manuel Neuer ist nicht dabei. ARD-Sportreporter Michael Küster.
3: Ohne Manuel Neuer wollen die Münchner auch die zweite norwegische Mannschaft in dieser Champions-League-Saison überzeugend schlagen. Für den am Fuß verletzten Torhüter wird Jonas Urbich im Bayern-Tor stehen. Weil die Partie im Stadion von Stavanger auf Kunstrasen ausgetragen wird, sind die Münchner gestern schon einige Stunden früher als üblich angereist, um sich beim Abschlusstraining mit den ungewohnten Gegebenheiten anzufreunden. Der norwegische Meister ist nach über 30 Jahren wieder zurückgekehrt auf Europas größte Fußballbühne, musste beim 1:3 in Stuttgart zum Auftakt aber viel Lehrgeld zahlen. Im engen Stadion von Stavanger herrscht traditionell eine euphorische Stimmung. Es ist mit 16.000 Zuschauern ausverkauft.
1: Das Wetter in Deutschland: teils klar, teils wolkig oder neblig in der Nacht mit vereinzeltem Regen. Die Tiefstwerte plus 11 bis minus 2 Grad am Tag. Nach Osten hin länger Sonne, sonst viele Wolken und auch ab und zu Regen bei maximal 19 Grad. Die Zeit 3:03 Uhr.
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4: Vorsicht bitte auf der A5 Basel Richtung Karlsruhe. Zwischen Dreieck, weil am Rhein und Efringenkirchen befindet sich eine ungesicherte Unfallstelle. A45 Gießen Richtung Dortmund. Die Einfahrt Siegen Süd ist wegen einer Baustelle bis 6 Uhr gesperrt. Die B49 Limburg-Gießen ist zwischen Biskirchen und Leun in beiden Richtungen wegen Aufbauarbeiten einer Baustelle bis Mittwoch täglich von 20 Uhr bis 5 Uhr morgens gesperrt. Umleitungen sind eingerichtet. Ein Hinweis für den Regionalbahnverkehr im Hochtaunuskreis. Wegen Bauarbeiten werden Teilstrecken der Linien RB12 und RB15 während der Herbstferien gesperrt. Es ist ein Ersatzverkehr mit Bussen und S-Bahnen eingerichtet.
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5: Mit Ben Sträubel. Ich lasse mir nicht mehr viel Zeit, aber dann fliege ich mit dem Private Jet nachhaltig, natürlich mit Eierlikör befüllt, nach Meiningen, Thüringen über Deutschland und lande neben einer Backstube. Und dann werden wir spielen mit einem Bäckermeister, Eckhard. Erkenne ich den Song, den er auf einem Instrument seiner Wahl in seiner Backstube spielt, da spiele ich euch die wertvollen Backwaren.
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1: Oh, und ich bin gelandet. Neben der Backstube von Eckhard Holland Kunz. Guten Morgen, liebe Ecki, in der Popnacht.
2: Ja, guten Morgen, Benny Bam. Wenn ich wüsste, wo dein Private Chat steht, würde ich mal ein Gläschen unter den Tank halten und ein kleines Löchlein reinbohren.
1: Du meinst, weil ich ja mit Eierlikör fliege?
2: Ja, weil nachhaltig. Mit Eierlikör
1: Na, natürlich, ich kann auch mit Himbeersaft von der Oma fliegen. Du weißt, bei Robby Tobby und das
2: Flievertüt. Ja, welches Mobil fuhr mit Himbeersaft?
1: Das war das Robby Tobby, das Flievertüt.
2: Ja, genau.
1: Siehst du, natürlich.
2: Ja, aber ich bin am Wochenende auch nachhaltig mit dem Dampfzug.
1: Ja.
2: Nach Weimar gefahren.
1: Gibt's einen Dampfzug noch?
2: Ja, wir haben hier noch in Weimar, in Meining eine Dampflok.
1: Ja.
2: Die ist voll funktionsfähig.
1: Aber das ist doch nicht nachhaltig, oder?
2: Ah, doch. Das ist, okay. Ich glaube, das Motel ist, heißt sogar Greta Thunberg. Und wir sind mit dem Dampfzug, sind wir nach Meining. Nach Weimar.
1: Weimar.
2: Ja, da war nämlich Zwiebelmarkt.
1: Mhm. Das ist ein großes Fest, habe ich schon mal gelesen von. Ja,
2: ja,
1: da gibt's auch Zwiebelwein
2: in allen Variationen, vom Zwiebelkuchen, Zwiebelbrot, alle möglichen Zwiebelgebäcke, Zwiebellikör, Zwiebelschnaps. Ja.
1: Wahnsinn. Ja. Und dann hast du da auch Musik gemacht, oder?
2: Nein, wir haben nur den Markt besucht und haben verschiedene Sachen probiert. Ich habe auch ein schönes Rezept mitgebracht für ein Zwiebelbaguette.
1: Ah, das werde ich
2: mal kredenzen.
1: Genau, das gibt's dann hier zu gewinnen. Das ist gut.
2: Ja, und dann sind wir mit dem Dampfzug wieder heimgedampft.
1: Ja, das klingt auf jeden Fall nach einem rustikalen Wochenende. Ja,
2: es war ganz lustig.
1: Also, dann haben wir auf jeden Fall eine kleine Inspiration von dir auch mitbekommen. Einen Song, den dir jemand gesagt hat, den wir heute hören.
2: Ja, ich überlege. Ich habe schon die ganze Zeit gesucht, ob es vielleicht einen Zwiebelsong gibt. Oder vielleicht spiele ich was von den Oliver Onions.
1: Flying through the air.
2: Nein, aber ich habe ein schönes Lied gefunden, was auch zum Zwiebelschälen passt.
1: Mhm.
2: Das werde ich heute auf der Trumpet spielen.
1: Okay, also irgendwas mit Heulen oder was wird es wahrscheinlich sein, ne? Irgendwas.
2: So in die Richtung könnte es gehen.
1: Okay, also auf der Trumpet in zwei schönen Hits. Taylor Swift mit Patient Zero ist ein neuer Hit und Cyril noch vorher. Bis gleich.

0: The Patience Hero und Taylor Swifts neuer Hit in der Popnacht.
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0: Eckhardt, unser Bäckermeister in Meiningen in Thüringen, der spielt auf der Trompete, der Trumpet, einen Song. Erkenne ich den Titel, erspiele ich euch die wertvollen Backwaren. Vielleicht ist es ein Spezial-Zwiebelbaguette. Ich weiß es nicht, was er heute raushaut. Wir lassen uns überraschen, aber zunächst mal rumpelt er ja noch ein wenig in der Backstube. Hast du denn deine Trompete inzwischen in der Hand?
2: Ja, ich habe sie gefunden.
0: Ja, gut.
2: Sie war verlegt. Also, mein lieber Benny Bär, ich habe heute den Vorschlag von der Silke.
0: Mhm.
2: Ein Kultsong. So, jetzt ja. Folgende Melodie.
0: Ich bin bereit und konzentriert.

0: Telefon Joker haben wir noch hier. Hallo, hier ist die Popnacht. Wer da?
1: Moin, der Dieter aus Worms.
0: Peter.
2: Ach, Dieter, du hast ja wieder ein Telefon.
0: Und er ist ja gerade ein bisschen aus der Spur geraten, das habe ich gehört. Da war der Spurhalteassistent hat noch brrrr gemacht. Ne, Dieter, konzentrier dich.
1: Nein, er war so faul zum Blinken.
0: So, was hast du denn erkannt?
1: Das war Jürgen Fastier, featuring DJ Ecki mit Auf der Thüringischen Eisenbahn.
0: So, das ist super unlustig. Ruf nie wieder an. Dieter, nie wieder. So, das Telefon wurde ihm gerade entzogen. Der Himmel ging auf. Der rechte Arm von Marlon Brando hat ihm das Telefon aus der Hand gerissen.
3: So, jetzt hat er wieder ein Marlon Brando.
0: Der hat keinen Telefon mehr. Es war ein Song von Ultra Fox mit Dancing with Tears in My Eyes.
3: Ach, die Woche geht nicht gut los.
0: Was bekommt denn der Erste, der in die Backstube reinbrüllt? Popnacht?
3: Ja, ich will hoffen, ich hab's in der Stunde fertig, dann gibt's ein lecker Zwiebelbaguette.
4: Bis morgen.

Tears in My Eyes. Hat Ecky sehr gut gespielt, konnte man wunderbar erkennen. Jetzt Ashley Ray Wilson, eine amerikanische Sängerin, nennt sich einfach Ash. Würde ich auch machen. Stop the Wedding heißt der neue Hit jetzt in der Popnacht.

0: Neue von Ash, Stop the Wedding, es ist 3.30 Uhr.
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2: Die Nacht ist zunächst klar, örtlich neblig, dann in Rheinland-Pfalz wolkiger. Am Tag scheint in Württemberg anfangs die Sonne. Sonst bringen dichte Wolken hin und wieder etwas Regen. Die Temperaturen steigen bis 12 Grad im Westerwald und 19 Grad im Breisgau.
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3: Vorsicht bitte auf der A6 Mannheim Richtung Heilbronn. Zwischen Sinsheim-Steinsfurt und Bad Rappenau steht ein defekter LKW. Auf der A5 Karlsruhe Richtung Frankfurt ist die Einfahrt Bruchsal aus Richtung Karlsdorf kommend wegen einer Baustelle gesperrt. A45 Gießen Richtung Dortmund. Die Einfahrt Siegen Süd ist wegen einer Baustelle bis 6 Uhr gesperrt. Die B49 Limburg-Gießen ist zwischen Biskirchen und Leun in beiden Richtungen wegen Aufbauarbeiten einer Baustelle bis Mittwoch täglich von 20 Uhr bis 5 Uhr morgens gesperrt. Umleitungen sind eingerichtet.
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0: Nur die am meisten unterschätzte Höchsttemperatur in Deutschland in Dierfeld, Rheinland-Pfalz, über 14 Grad. Hier ist die Popnacht. Mein Name Ben Streubel.

0: Justin und hold my hand. Rainer ist unterwegs mit gefährlicher Ware. Rainer aus Halle in Westfalen. Guten Morgen, Rainer.
1: Guten Morgen, Benni.
0: Wie viele Kuttermesser hast du geladen?
1: Also ungefähr 200 Stück.
0: Und ein Kuttermesser, kannst du die mal ein bisschen beschreiben? Ich muss nämlich auch mal eingeben. Ich habe keine Ahnung, wie ein Kuttermesser aussieht. Dann kannst du mir mal auch sagen, für was man das gebrauchen kann. Genau.
1: Die sehen aus wie so ein gebogener Säbel irgendwie.
0: Aha.
1: Aber stärker, und die werden gebraucht, um Fleisch zu zerkleinern und Wurst daraus zu machen.
0: Ah ja, jetzt sehe ich es. Okay. Mhm. Gut, also zu Hause hätte ich jetzt Angst, wenn ich so ein Ding da zu Hause hätte. Davon hast du 200 geladen. Warum in Halle, Westfalen? Was ist da das? Die Verbindung zum Meer?
1: Zum Meer gar nicht.
0: Ich dachte, weil du Richtung Flensburg fährst.
1: Ja, da haben wir einen Kunden, da fahre ich hin.
0: Achso, hat mit Kuttern, mit Fisch und sowas gar nichts zu tun?
1: Nein.
0: Ach so.
1: Es gibt Kutterboot und Kuttermesser.
0: Ah ja. Siehst du, das muss man erstmal verstehen erstmal. Okay, also das heißt, damit zerkleinert man Fleisch, wie du gesagt hast.
1: Ja, genau.
0: Also ein Kuttermesser, siehst du, sehr gefährlich, du. Ich möchte niemanden kennen, der sowas hat. Hast du das ordentlich gesichert, diese Kuttermesser?
1: Ja, die sind gut eingepackt und mit dem Netz gesichert.
0: Also ganz, ganz böse.
1: Ja, weiß ja nie.
0: Ganz böse sieht das K24R Brühwurstmesser aus. Auch das Feinstbrätmesser macht auch einen Eindruck, dass man auch denjenigen nicht kennen möchte. Rohwurstmesser, oh, auch bitterböse.
1: Mhm. Ja.
0: Also ihr schleift die und dann bringst du die dann wieder.
1: Genau, wir schleifen die. Flensburg. Genau, wir schleifen die, holen die da ab. Mhm. Wenn die stumpf sind, wir schleifen die, bringen sie da hoch.
0: Okay, dann würde ich mal sagen, dann kommt eine gute, sichere Fahrt.
1: Danke.
0: Ja, gib die Dinger nicht aus der Hand und ich spiele deinen Lieblingssong. Bis bald. Ciao, ciao, Rainer.
1: Vielen Dank. Man hört sich wieder. Ciao.

0: Something Happened on the Way to Heaven. Nicht nur für Fans der Serie Breaking Bad war es ein Schocker. Schauspieler RJ Mitty ist tot. Wir haben es schon in unseren Nachrichten gemeldet. Er ist weltweit berühmt geworden durch die Rolle als Walter White Jr. in Breaking Bad. Und erst vor einem Jahr hat er sich verlobt. ARD-USA-Korrespondent Reinhard Spiegelauer. Was ist denn bislang zur Todesursache bekannt?
1: Offiziell ist nur, dass er in seinem Zuhause in Brownsville in Texas gestorben ist. Das hat die zuständige Friedensrichterin gesagt. Zur Todesursache hat sie nichts gesagt. Dazu gibt es auch keine anderen offiziellen Berichte. Die Leiche soll obduziert werden. Das ist der offizielle Stand. Das Hollywood-Portal TMZ behauptet, RJ Mitty habe Suizid begangen. Aber wie gesagt, das ist im Moment einfach nur eine Behauptung.
0: Er hatte eine Zerebralparese. Das ist eine Bewegungsstörung, die durch Komplikationen bei der Geburt entstehen kann. Und er hat sich ja auch immer dafür eingesetzt, dass Menschen mit Beeinträchtigungen im Film- und im Serienbusiness mehr gesehen werden.
1: Seine Familie hat ja schon kurz nach seiner Geburt eine Stiftung gegründet, die sich tatsächlich auch von Anfang an nicht nur für Menschen mit Zerebralparese eingesetzt hat, sondern für viele andere benachteiligte Gruppen. Da geht es um konkrete Unterstützung, aber auch um Sichtbarkeit. Und RJ Mitty hat ja in Breaking Bad genau auch jemanden mit Zerebralparese gespielt, mit Krücken und allem drum und dran. Und der riesige Erfolg der Serie hat der Arbeit der Stiftung natürlich geholfen, klar. RJ Mitty hat letztes Jahr einen großen Preis bekommen, den Dream Award, für sein Engagement für die Rechte von Menschen mit Behinderungen gegen Mobbing und für mehr Inklusion in Film und Medien. Also er war in dieser Arbeit sehr erfolgreich.
0: Der Schauspieler RJ Mitty ist tot, mit 34 Jahren gestorben. Informationen dazu haben wir gehört gerade von USA-Korrespondent Reinhard Spiegelhauer und mehr Infos natürlich auch auf tagesschau.de.

Dracula, Dracula, es ist 4.53 Uhr in der Gefahrenstelle von der A648 Frankfurt Richtung Eschborn zwischen Westkreuz Frankfurt und Eschborner Dreieck. Da steht ein defekter LKW auf der Autobahn. Das ist der neue Hit von Giant Rooks in der Popnacht. Heißt Slow Dance for a Minute.

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1: Um 4 Uhr mit Klaus Reginek. Nach dem Rücktritt von Bundesarbeitsministerin und SPD-Co-Chefin Baas hält die Bundesregierung an der geplanten Rentenreform fest. Uneinigkeit gibt es aber beim Tempo der Umsetzung und bei Details. Baas hatte zuvor unter anderem unfaire Kritik aus der Union beklagt. CSU-Chef Söder forderte am Abend in der ARD in einer Reaktion dennoch eine schnelle Reform.
2: Ich verstehe das, dass man am so einem Tag auch mal alle Dinge anspricht, das ist auch wichtig. Aber das ist dann, glaube ich, auch notwendig, dass es dann am Ende des Tages wieder zusammengeführt wird. Denn auf das eine ist möglicherweise eine empfundene Kritik an der Person, die wäre nicht korrekt gewesen in so einer schwierigen Trauersituation. Und das andere ist tatsächlich, dass halt die Zeit einfach drängt in Deutschland.
1: SPD-Co-Chef Klingbeil nahm Baas in Schutz. Er sagte ebenfalls in der ARD, die ehemalige Arbeitsministerin habe die Rentenreform nicht verschleppt, trotz eines Todesfalls in ihrer Verwandtschaft.
3: Wir waren wie verabredet im Zeitplan auch für die Rentenreform. Also bei diesen Dingen hat sie ja nicht aufgehört, daran zu arbeiten. Es gab immer wieder die Kritik, es kam immer wieder was obendrauf. Und da kann ich dann persönlich total nachvollziehen, wenn dann jemand auch sagt, hier ist die Grenze für mich erreicht. Erst recht in einer solchen persönlichen Situation, in der sie sich befunden hat.
1: Weiter meinte Klingbeil, bei der Rentenreform gäbe es noch offene Fragen. So zum Beispiel die Zukunft der abschlagsfreien Rente nach 45 Beitragsjahren. Das Bundesverfassungsgericht in Karlsruhe verhandelt heute über die Erbschaftssteuer. Es geht um die Frage, warum Erben von Betriebsvermögen weniger Steuern zahlen als Erben von Privatvermögen.

0: Der Kläger hält das für verfassungswidrig. Unternehmen argumentieren dagegen, ohne Steuerbefreiungen seien sie in ihrer Existenz gefährdet. Ein Urteil wird erst im kommenden Jahr erwartet. Papst Leo XIV. Muss zu einer Operation ins Krankenhaus. Der Vatikan hat deshalb alle Papstaudienzen bis in die kommende Woche abgesagt. Zum Hintergrund aus Rom, Ivo Maruschik.
1: Heute am späten Vormittag wird der Papst in der Gemelli-Klinik aufgenommen. Dort steht ein eigener Trakt für ihn und seine engen Mitarbeiter bereit. Entweder noch am Nachmittag oder am Mittwoch soll dann die Operation erfolgen. Der Papst hatte am Sonntag beim Angelusgebet auf dem Petersplatz erklärt, er werde sich einem Eingriff unterziehen. Die Ärzte hätten ihm zur Entfernung eines Knotens in der Lunge geraten. Dieser Knoten sei begrenzt und in einem frühen Stadium entdeckt worden. Im Vatikan ist von einem Zufallsbefund bei einer Routineuntersuchung die Rede. Man rechnet nach der Operation mit etwa einer Woche Krankenhausaufenthalt.
0: Das Wetter in Deutschland: nachts teils klar, teils wolkig oder neblig, vereinzelt gibt es auch Regen. Die Tiefstwerte +11 bis -2 Grad. Am Tag nach Osten hin länger Sonne, sonst viele Wolken und ab und zu Regen, dazu maximal 12 bis 19 Grad. Die Zeit 4.03 Uhr.
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3: Vorsicht bitte auf der A648 Frankfurt Richtung Eschborn. Zwischen Westkreuz Frankfurt und Eschborner Dreieck steht ein defekter LKW. Vorsicht bitte auf der B33 Singen Richtung Konstanz. Zwischen Reichenau-Kindelbildknoten und Reichenau-Straße in Konstanz liegt ein Tier. Vorsicht Saab-Pfalz-Kreis auf der Bundesstraße. Zwischen Jägersburg und Klein-Ottweiler befindet sich eine ungesicherte Unfallstelle. A45 Gießen Richtung Dortmund. Die Einfahrt Siegen Süd ist wegen einer Baustelle bis 6 Uhr gesperrt. Die B49 Limburg-Gießen ist zwischen Biskirchen und Leun in beiden Richtungen wegen Aufbauarbeiten einer Baustelle bis Mittwoch täglich von 20 Uhr bis 5 Uhr morgens gesperrt. Umleitungen sind eingerichtet.
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4: Mit Ben Sträubel und einen letzten Preis. Ein Paket hätte ich noch hier für euch. Das gebe ich euch in wenigen Minuten. Da geht es um zwei Songs, die heute Geburtstag feiern.
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0: Auch diese Aufgabe ist lösbar. Es sind 2 Nummer 1 Hits, die heute an diesem 13.10. in der Musikgeschichte ganz oben in den Charts standen. Und ihr erkennt sie beide? Ja, denke ich mal. Look into my eyes. 0722120011. Welche beiden Hits waren denn das?

0: dir.
1: Das ist ja wieder ein Text. Muss ich mal schmunzeln. Denn. Cool zu mir und cool zu dir. So, das ist eine Gefahrenstelle von der A6 Mannheim in Richtung Heilbronn. Da steht ein defekter LKW zwischen Sinsheim-Steinsfurt und Bad Rappenau. Hier ist die Popnacht am Dienstag.

0: Judith Brooks und Bitch in der Popnacht.
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0: Da sind sie schon. Anja lebt in Dortmund. Guten Morgen und hat die Lösung als Erste. Das hören.
3: Ja, guten Morgen, guten Morgen, lieber Benny Bär. Die Lösung, das wäre Nummer 1. Everything I do it for you von Bryan Adams. Und Come On Over Baby von Christina Aguilera.
0: Come On Over Baby, genau. War das, hast du vollkommen recht. Ich habe es rausgehört und dafür bekommst du ein schönes Popnacht-Package. Du bist kreativ heute Nacht wieder im künstlerischen Bereich.
3: Ja,
0: das ist
3: ja
0: toll. Mhm. Was machst du denn heute?
3: Ich habe da diesmal, ja, für eine kleine Party, die ich morgen habe, habe ich Orangen aufgeschnitten, erstmal gepresst, damit man da eine schöne Buffle draus machen kann.
0: Eine Bohle. Eine Bohle.
3: Ja. Eine Früchtebohle mit Eis und weiter.
0: Ja, und
3: aus den halben Orangenhälften, die da überbleiben, die leer gepresst sind, mache ich kleine Männchen oder so Köpfchen, die male ich mit Lackstiften an, Gesichter drauf, als Deko dann rundherum auf den Tisch.
0: Ja.
3: Das macht sich schick.
0: Also ist ja ein Hauch von Halloween mit Orangen.
3: Ja, fast schon, ja. Das kann man bald so sagen. Kleine Geister habe ich gemacht.
0: Aber es sind Orangengeister. Lustig.
3: Der Geist aus der Orange.
0: Weißt du, man kann natürlich auch das Orangen am Körper tragen. Dann kannst du auch ein Orangenkleid machen daraus. Wie viele Schalen hast du
3: denn? Ja, oder einen kleinen BH.
0: Wie viele Schalen?
3: Wenn man einen BH hat. Schalen, ach, ich habe da so bestimmt 15, 20.
0: Na ja, gut,
3: das ist ja eine große Topfes.
0: Siehst du mal.
3: Kommen ja 10 Leute morgen.
0: Bleibe kreativ, liebe Anja, und ich schicke dir einen schönen Preis.

Was macht denn ein defekter LKW auf der A39? Er steht da rum. A39 Salzgitter in Richtung Braunschweig, zwischen Dreieck Braunschweig Südwest und Kreuz Braunschweig Süd. Hier ist die Pop.

0: Writings on the Wall und Role Model. Hier ist die Popnacht. Es ist 4.31 Uhr.
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4: Die Nacht ist zunächst klar, örtlich neblig, dann in Rheinland-Pfalz wolkiger. Am Tag scheint in Württemberg anfangs die Sonne. Sonst bringen dichte Wolken hin und wieder etwas Regen. Die Temperaturen steigen bis 12 Grad im Westerwald und 19 Grad im Breisgau. Am Mittwoch und Donnerstag nach Frühnebel eine Mischung aus Wolken und Sonne. Sehr mild, teils um 20 Grad.
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5: Vorsicht bitte auf der A5 Karlsruhe Richtung Frankfurt. Zwischen Bensheim und Zwingenberg liegt ein Tier auf der Fahrbahn. Auf der A6 Kaiserslautern Richtung Mannheim ist die Anschlussstelle Frankenthal wegen Fahrbahnerneuerung bis 17. Oktober gesperrt. A45 Gießen Richtung Dortmund. Die Einfahrt Siegen Süd ist wegen einer Baustelle bis 6 Uhr gesperrt. Die B49 Limburg-Gießen ist zwischen Biskirchen und Leun in beiden Richtungen wegen Aufbauarbeiten einer Baustelle bis Mittwoch täglich von 20 Uhr bis 5 Uhr morgens gesperrt. Umleitungen sind eingerichtet.
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0: Und die am meisten unterschätzte Höchsttemperatur, den Arnis in Schleswig-Holstein, 13 Grad. Die Popnacht ist hier. Ich bin Ben Sträuble.

0: aus, Seven Hour Shake. Escapism in der Popnacht haben wir ein schönes Happy Birthday. Mein Happy Birthday. Liebe Birthday, liebe Anna Verena in Ulm. Anna Verena in Ulm feiert heute Geburtstag. Wie alt sie wird oder wie jung, das weiß ich nicht. Also sie hat dann WhatsApp geschrieben, dass sie jetzt gerade dabei ist, die Zähne zu putzen im Badezimmer. Kann sie gleich machen im Rhythmus zu ihrem Lieblingssong. Das wird eventuell Didi auf Rügen genauso tun. Guten Morgen, Didi.
1: Ja, moin, Ben.
0: Und ein kleines Energiefeld von Rügen mal nach Ulm, ne? Zu Anna Verena.
1: Ja, mach doch gerne.
0: Logisch. Und du hast geschrieben, dass du deine Frau Antje heute vermisst hast. Also du hast quasi im Bett neben dir niemanden mehr vorgefunden, plötzlich, ne?
1: Ja, die war weg.
0: Und dann?
1: Ich habe mir aber schon mal gedacht, wo sie bleibt.
0: Und wo war sie?
1: Sie war mit dem Kopf auf unserem Rottweiler eingeschlafen.
0: Ach,
1: wieder im Sofa.
0: Gut. Und das liegt daran, dass du geschrieben hast, weil du hast die Haut manchmal ab, weil du schnarchst, ne? Kann passieren. Ist ja auf den Hund gekommen, sozusagen. Ne? Aber noch nicht in der Hundehütte gelandet. Das will ich nicht hoffen. Dann würde ich sagen, dann bist du Gentleman und dann gehst du mal vorher zum Hund und schläfst auf dem. Ne? Wie schwer ist der Hund eigentlich? Wie schwer ist dein Hund, Moritz?
1: 55 Kilo.
0: 55 ist ja schon mal was Ordentliches. Ja, da kann man ja mit arbeiten. Da kann man ruhig, das merkt der Hund gar nicht, wenn er drauf einschläft wahrscheinlich.
1: Nein,
0: aber wenn
1: das ist also...
0: Wenn er sich auf dich legt, dann kannst du eventuell Atemprobleme haben. Hörst du aber auf zu schnarchen. Wäre auch eine Idee.
1: Das ist eine Schnarchhilfe. Das ist eine gute Idee.
0: Siehste.
1: Das müssen wir mal probieren.
0: Wir werden mal mit ihm reden. Also dann eine gute Zeit und für Anna Verena spielen wir jetzt diesen schönen Song hier von Fun. Bis bald. Sorry.

Jeder. So wie es hier in der Popnacht noch eine Gefahrenstelle um 4.47 Uhr piept's mal für die A57 Köln in Richtung Krefeld. Da liegt ein Tier in Höhe Köln-Korweiler. Und das ist ein schönes Song. Oh. Who wants to live forever? Ein Tränchen kullert über die zarten Backen in der Popnacht.

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0: Um 10 vor 5, naja, also the show must go on, könnte man da auch sagen, aber nicht mehr so lange, ne? 9 Minuten noch. Bin ich hier und vielleicht habt ihr was für die letzte Amtshandlung. Ich freue mich über Reaktionen, wenn noch Leben im Raum ist. 07221 2011.

What I want, es ist ja schon 4 vor 5. Ich habe zusammengepackt, Schuhe angezogen, Notaustaster abgeklemmt. Kurt aus Böhl-Iggelheim, der trägt Zeitungen aus und hat eine Kollegin, Diana, ist ebenfalls aus Böhl-Iggelheim, die ist gerade in Waldsee und Ottersdorf und trägt dort aus. Und die möchte er mal überraschen mit ihrem Lieblingshit, den finden beide ganz toll, von Men Without Hats. Das war die Popnacht und KI, was machst du? Oh, ich komme mit. Mein Name ist Ben Streubel. Ein schönes Leben in Deutschland.

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1: Um 5 Uhr mit Klaus Reginek. Nach dem Rücktritt von SPD-Co-Chefin und Bundesarbeitsministerin Baas hat Kanzleramtsminister Frei von der CDU deren Vorwürfe zurückgewiesen. Frei sagte in der ARD, er bedauere und respektiere ihre Entscheidung. Ihre Begründung für den Rücktritt könne er aber nicht nachvollziehen.
2: Natürlich ist die Sprache in der politischen Auseinandersetzung manchmal sehr hart. Aber wenn ich mir die letzten 4, 5 Wochen anschaue, dann kann ich nicht sehen, dass man auf die persönliche Situation von Frau Baas nicht auch Rücksicht genommen hätte. Das gilt insbesondere dahingehend, als dass ich keine persönlichen Angriffe auf sie sehen kann.
1: Baas hatte ihren Rücktritt mit genau diesen Angriffen aus der Union begründet. Nach dem Tod ihrer Stieftochter seien die persönlichen Attacken in einer für sie schwierigen Zeit sogar noch verstärkt worden, so Baas. Der Internationale Währungsfonds sieht die Wirtschaftsaussichten für Deutschland und die Welt wieder positiver. Er rechnet damit, dass der Gesamtwert aller Waren und Dienstleistungen in Deutschland im laufenden Jahr um 1,3% steigt. Das ist eine Verbesserung um 0,6 Prozentpunkte im Vergleich zur letzten Vorhersage vom Juli. Die Erwartung für die globale Wirtschaftsleistung hob der IWF um 0,1 Prozentpunkt auf 3,1% an. Gleichzeitig warnten die Wirtschaftsexperten aber, ein andauernder Krieg im Iran könne das Wachstum weltweit wieder abschwächen. Der FC Bayern München tritt am Abend auswärts beim norwegischen Meister Viking Stavanger an. Bayern-Trainer Vincent Kompany hat schon vorab eine Änderung in der Aufstellung bestätigt. Stammtorhüter Manuel Neuer ist nicht mehr dabei. ARD-Sportreporter Michael Küster.
3: Ohne Manuel Neuer wollen die Münchner auch die zweite norwegische Mannschaft in dieser Champions-League-Saison überzeugend schlagen. Für den am Fuß verletzten Torhüter wird Jonas Obich im Bayern-Tor stehen. Weil die Partie im Stadion von Stavanger auf Kunstrasen ausgetragen wird, sind die Münchner gestern schon einige Stunden früher als üblich angereist, um sich beim Abschlusstraining mit den ungewohnten Gegebenheiten anzufreunden. Im engen Stadion von Stavanger herrscht traditionell eine euphorische Stimmung. Es ist mit 16.000 Zuschauern ausverkauft.
1: Der vor allem durch die preisgekrönte Fernsehserie Breaking Bad bekannte US-Schauspieler R.J. Mitty ist tot. Er starb im Alter von 34 Jahren, wie die US-Justizbehörden mitteilten. Zur Todesursache wurde bisher nichts bekannt. Mitty spielte in Breaking Bad die Rolle des Walter White Jr., Sohn des Chemielehrers und späteren Drogenbosses Walter White. Breaking Bad lief ab 2008 über 5 Staffeln und wird als bahnbrechende Fernsehserie gefeiert. Das waren die Nachrichten mit Klaus Reginek.
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4: Wir starten zumindest in Teilen von SWR 3 Land noch sonnig heute, in Württemberg zum Beispiel. Ansonsten eher dichte Wolken, die uns erwarten. Es kann auch ein bisschen Regen geben. Maximal 12 Grad in Prüm und bis zu 19 Grad haben wir dann in Kehl. Rüber auf die Straßen, das Aktuellste aus dem SWR 3 Verkehrszentrum. Wir haben die A7. Ulm Richtung Würzburg zwischen Ellwangen und Dinkelsbühl-Fichtenau wegen Wartungsarbeiten noch eine gute halbe Stunde in beiden Richtungen gesperrt. Die B262 Main Richtung Mendig ist zwischen Hausen und Kottenheim ebenfalls gesperrt. Dann haben wir Menschen auf der Fahrbahn auf der A5, Frankfurt-Karlsruhe zwischen Zeppelinheim-Langenmörfelden und eine ungesicherte Unfallstelle auf der A6 Heilbronn Richtung Mannheim. Allen eine gute Fahrt.
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5: Guten Morgen.
4: Einen schönen guten Morgen zusammen. Rein geht's in diesen Dienstag. Wir freuen uns drauf, gleich eine Runde mit euch zu spielen. Und ihr wisst ja, es ist immer die allererste Möglichkeit für euren zukünftigen besten Kumpel, unser Maskottchen, den Elch. Gleich der kleine Hinweis von uns und dann die richtige aktuelle Geschichte dazu von euch.
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0: Dienstagmorgen mit der SWR 3 Morning Show. Wir ruckeln uns hier noch zurecht. Einige, die gesagt haben, was macht ihr da im Studio? Das ist wie wenn man neu in eine Wohnung eingezogen ist und sagt, Moment mal, ist da nicht die Mikrowelle? Ach nein, das war der Kühlschrank.
1: Oder mit den Lichtschaltern. Ne? Du drückst auf diesen einen Lichtschalter und denkst, das eine Licht geht an, aber dabei geht das andere Licht an.
0: Aber deswegen,
1: nein.
0: Das ist das Schöne in einer neuen Wohnung, dass man sich verlassen kann auf seinen Partner.
1: Ja.
0: Ja. Oder das Haustier.
1: Hier,
0: ja,
1: genau.
0: Eigentlich meinte ich dich und mit Haustierchen unseren Elch, aber wir können es natürlich auch umgekehrt machen.
1: Ja,
0: deswegen, ja. SWR Rheinland. Also, wer sagt, okay, komm, da bin ich mit dabei. Heute Morgen in unserem Quickie vor 6, der kleine Hinweis von uns, dann die richtige aktuelle Geschichte dazu von euch.
1: Ganz oben, das ist unser Hinweis heute Morgen. Und jetzt brauchen wir die Story von euch über die 07221 2011.
0: Wer hat eine Idee, welche aktuelle Geschichte wir hier suchen heute Morgen? Wer kann lösen unseren Quickie vor 6?

0: Wir sind auch auf der Suche nach einer richtigen Lösung heute Morgen in unserem Quickie vor 6. Der kleine Hinweis, den wir gegeben haben,
1: lautet ganz oben. So, und jetzt brauchen wir euch über die 07221 2011. Guten Morgen, wen haben wir?
2: Hallo, Martin Eus aus Emmendingen.
0: Hi, lieber Martin.
2: Hi, guten Morgen.
0: Hast du eine Idee, welche Geschichte wir suchen? Erzähl.
2: Ja, tatsächlich. Kann das sein, dass Alexander Zverev unsere neue Nummer 1 im Tennis gemeint ist?
0: Und das ist richtig. Ganz genau. Diese Geschichte suchen wir heute Morgen.
1: Platz 1, jetzt hat er es endlich geschafft.
2: Genau, das ist super. Also tolles Ergebnis und tolle Bestätigung seiner jahrelangen Tennis-Profi-Karriere.
0: Ja, und wir freuen uns natürlich auch, weil wir sagen, wir haben ja auch ein bisschen was davon.
1: Ja.
0: Ja.
2: Absolut, ja.
0: Und für dich heißt das auf jeden Fall, unser Maskottchen, der Echte, freut sich auf dich.
2: Also, das ist mein persönlicher Erfolg des Tages.
0: Sehr gut. Also da braucht man nicht die Nummer 1 der Weltrangliste zu sein beim Tennis. Da ist der Elch einfach das Wichtigere.
2: Genau, absolut zum Tagesbeginn, ja.

0: PS2 3 Morning Show hier. Wir tasten uns hier an unsere neue Umgebung ran und es ist schön, dass wir zu zweit sind. Wenn ich auf den Knopf drücke, müsste eigentlich Alicia Keys und Underdog kommen.
1: Ah ja. Gut, vielleicht probieren wir den Knopf.
0: Sympathico. Sehr sympathico.

0: Ganz genau 5.30 Uhr. Es ist Dienstag, 13. Oktober. Der kompakte News-Überblick jetzt mit Corinne Pilo.
1: SPD-Co-Chef Klingbeil lässt eine neue Kandidatur für die Parteispitze offen. Der Breaking Bad-Schauspieler RJ Mitty ist gestorben. Das Wetter, viele Wolken und teils nass, 12 bis 19 Grad. Juso-Chef Thürmer sieht im geplanten Parteitag nach dem Rücktritt von SPD-Co-Chefin Baas die Chance auf einen Neustart für die Partei. Das hat er dem Redaktionsnetzwerk Deutschland gesagt. Baas war gestern aus persönlichen Gründen von ihren Ämtern zurückgetreten. Auf dem Parteitag gegen Ende des Jahres soll die ganze SPD-Führungsriege zur Wahl stehen, hat Klingbeil daraufhin angekündigt. SWR3 Berlin-Korrespondent Gabor Hallasch darüber, wie es mit Klingbeils eigenem Amt als Co-Parteichef weitergehen könnte.
2: Im ARD-Brennpunkt antwortet der Parteivorsitzende, es brauche jetzt die beste Aufstellung für die SPD. Er werde als Vizekanzler und Finanzminister weiter Verantwortung tragen. Wer als Parteichef antrete, werde jetzt gemeinsam entschieden. Er klebe nicht an seinem Amt. Er glaube aber, dass er der Partei helfen könne. Am Dienstagnachmittag soll der frühere rheinland-pfälzische Ministerpräsident Alexander Schweizer nun zum neuen Arbeitsminister ernannt werden.
1: US-Präsident Trump verteidigt sein Dieselabkommen mit Russland auch gegen Kritik aus der eigenen Partei. In Washington hat er gesagt, dass die Vereinbarung amerikanischen Landwirten helfen und die hohen Kraftstoffpreise senken werde. Aus US-Regierungskreisen hieß es außerdem, das Geschäft solle den russischen Präsidenten Putin an den Verhandlungen

0: Verhandlungstisch zurückholen. Mehrere Senatoren sehen in dem Abkommen einen Verstoß gegen ein US-Gesetz aus dem Jahr 2022, das verbietet den Import russischer Energie, solange Moskau seine Angriffe auf die Ukraine nicht beendet. Der vor allem durch die preisgekrönte Fernsehserie Breaking Bad bekannte US-Schauspieler R.J. Mitty ist tot. Er starb im Alter von 34 Jahren, wie die US-Justizbehörden mitteilten. Zur Todesursache ist bisher nichts bekannt. Mitty spielte in Breaking Bad die Rolle des Walter White Jr., Sohn des Chemielehrers und späteren Drogenbosses Walter White. Breaking Bad lief ab 2008 über 5 Staffeln.
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0: Die unabhängige Missbrauchsbeauftragte Klaus stellt ihren Bericht zum Ausmaß sexueller Gewalt vor. Schwerpunkt sind Prävention und Aufarbeitung von Missbrauch an Kindern und Jugendlichen. Und Papst Leo wird heute ins Krankenhaus eingeliefert. Wann er wegen eines Knotens in der Lunge operiert wird, ist aber noch nicht klar. 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
2: Das Wetter, das uns heute erwartet, die meiste Sonne bekommen wir noch in Württemberg ab. Ansonsten ist es eher ein grauer Tag, der da auf uns zukommt. Hin und wieder kommt auch ein bisschen Regen runter, maximal 12 Grad in Daun und bis zu 19 Grad in Weil am Rhein. Rüber auf die Straßen, das Aktuellste aus dem SWR3-Verkehrszentrum. Wir haben einmal einen defekten LKW auf der A8 Stuttgart Richtung München zwischen Eichelberg und Mühlhausen. Ungesicherte Unfallstelle auf der A8 Stuttgart Richtung München zwischen Märklingen und Ulm-West. Genauso wie auf der A81 Würzburg Richtung Heilbronn zwischen Ahorn und Boxberg. Gute Fahrt!
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3: Guten Morgen.
2: Wir schauen uns gleich ein bisschen die Metabrille an, die jetzt am Start ist. Mal gucken, ob ihr sagt, ja, könnte was für uns sein oder einfach nur, ach, gut zu wissen, dass die da ist und nee, ist eher nichts für mich. Ja. Das gucken wir uns gleich genauer an, machen wir in den nächsten 6 Minuten.
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0: Dienstagmorgen mit der SWR3 Morning Show. Wir gucken ein bisschen in den Tag für euch und was da so alles auf euch zukommt. Hey, heute kommst du denn raus hier bei uns in Deutschland, die neue Meta-Brille. Meta Ray-Ban Display heißt sie.
1: Ja, viele sind schon nervös. Schon die Vorgängermodelle wurden ja auch heiß diskutiert. Ihr habt es vielleicht mitbekommen, mit dieser Meta-Brille kann man ja heimlich fremde Leute filmen. Auch zum Beispiel im Freibad, ne?
0: SWR3-Reporter Stefan Kiske hat sich die neue Brille schon genauer angeschaut. Jetzt nimm uns mal mit, wie schätzt du jetzt das Risiko ein, dass wir bald unfreiwillig in TikTok-Videos auftauchen?
2: Die Sorge ist auf jeden Fall berechtigt. Schutz bietet bisher nur das kleine weiße Licht am Rahmen, was man übrigens nicht abkleben kann. Dann blockiert die Brille die Kamera sofort. Das Problem ist eher, dass fast jeder Zweite laut einer Umfrage von Bitkom gar nicht weiß, was dieses Licht überhaupt bedeuten soll. Deswegen hat zum Beispiel die Stadt Potsdam die Brillen auch schon aus seinen Schwimmbädern verbannt. Hamburg will nachziehen und wer Fremde erkennbar filmt und das Video ins Netz stellt, braucht einfach ihre Erlaubnis. Das ist Gesetz.
0: Also vielleicht, wenn ihr an der Brille ein weißes Licht seht, einfach mal kritisch nachfragen. Sorry, was soll das? Und das Ganze soll übrigens 900 Euro kosten. Das ist echt, dafür hält der Akku auch nur 3 bis 4 Stunden.
1: Nochmal.
0: 900 Euro. Ja, das ist echt ein Wort. Ich glaube, das werden sich nur die wenigsten leisten.

0: Dienstagmorgen mit der SWR 3 Morning Show. Und während bei den einen noch so ein bisschen der Kaffee durchläuft und man sich vielleicht überlegt, was so alles ansteht, am Tag packen wir ein bisschen neuen Sound dazu, holen wir uns von Miley Cyrus.
1: Ja, zum einen hat sie den Synthesizer entdeckt für sich und zum anderen hat sie sich noch einen ganz schönen Namen ausgedacht für den Song, nämlich Bass Persuades, also ganz schön auszusprechen.
0: Ich finde es auch spannend, wo sie überall irgendwie sich hat inspirieren lassen. Gefühlt ist ein bisschen Madonna dabei, ein bisschen Lady Gaga, ein bisschen Britney Spears.
1: Marilyn Manson.
0: Ja, ich glaube, sie hat sich von allen ein bisschen vielleicht auch gleichzeitig inspirieren lassen. Let's go.

0: Dienstagmorgen mit SWR 3, 5:06 und das, finde ich, ist der perfekte Morgen für so eine Weste. Also für diese, lach nicht, für diese Daunenwesten.
1: Ja, ich weiß, was du meinst.
0: Genau,
1: aber
0: jetzt
1: es gibt
0: die
1: dicke
0: Zeit.
1: Daunenwesten und es gibt ja mittlerweile so dünne.
0: Auf jeden Fall die dicke.

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1: Der kompakte News-Überblick um 6 jetzt mit Corinne Pilow.
2: Der Verkauf der neuen Meta-Display-Brille startet unter Kritik. Das Bundesverfassungsgericht verhandelt, ob Firmenerben bei der Erbschaftssteuer Vorteile haben sollten. Das Wetter: viele Wolken und teils nass, 12 bis 19 Grad. An smarten Displaybrillen gibt es viel Kritik, vor allem was den Datenschutz angeht. Heute kommt das neueste Modell vom Facebook-Mutterkonzern Meta in Deutschland in die Läden. Gleichzeitig läuft eine Strafanzeige der Organisation HateAid gegen Meta, Ray-Ban und große deutsche Optikerketten. Sie will damit den Verkauf von solchen Brillen stoppen. SWR3 USA-Korrespondentin Gabi Biesinger über die Kritik.
3: Die Organisation HateAid, die sich gegen Netzgewalt engagiert, bemängelt, dass man mit den Brillen heimlich filmen könne, da nur eine kleine LED-Leuchte anzeigt, wenn die Kamera läuft. Und das verstößt nach Ansicht von HateAid gegen das Kommunikation-Digitale-Dienste-Datenschutzgesetz. Meta ist der Ansicht, die LED-Leuchte reiche aus und verweist auf den Sicherheitsmechanismus, dass Filmen nicht möglich sei, wenn die LED-Leuchte verdeckt werde. Meta ist mit einem Anteil von 80% Marktführer im Bereich Smart Glasses, also intelligenter Datenbrillen.
2: Der Chef der SPD-Jugendorganisation Türmer sieht in einer Neuwahl der SPD-Spitze eine Chance. Auf dem angekündigten Parteitag könne endlich die Zukunft der Sozialdemokraten diskutiert werden, hat er dem Redaktionsnetzwerk Deutschland gesagt. Es brauche einen Plan und Köpfe, die glaubwürdig für neue Ideen ständen. Nach dem Rücktritt von Co-Parteichefin Baas hatte der zweite Vorsitzende Klingbeil offen gelassen, ob er selbst bei dem Parteitag nochmal als Chef kandidieren will. Wer in Deutschland erbt, muss über einem gewissen Freibetrag Steuern darauf zahlen. Vor dem Bundesverfassungsgericht geht es heute um die Frage, warum Erben von Betriebsvermögen aber weniger Steuern zahlen müssen, als wenn man privat erbt. Der Kläger findet, dass das verfassungswidrig ist. Alena Lagmöller aus der SWR3 Rechtsredaktion fasst den Fall zusammen.
4: Der Kläger hat von seiner Tante unter anderem Wertpapiere im Wert von 67.000 Euro geerbt. Er findet es ungerecht, dass er als Erbe eines Privatvermögens Steuern zahlen muss, während sich Unternehmenserben oft von der Steuer befreien können. Der Gedanke hinter diesen Privilegien? Unternehmen und Jobs sollen nicht durch die Erbschaftssteuer gefährdet werden. Nun muss das Bundesverfassungsgericht prüfen, sind diese Privilegien für Unternehmenserben verfassungsgemäß oder verstoßen sie gegen den Gleichheitsgrundsatz aus dem Grundgesetz? Ein Urteil wird in mehreren Monaten verkündet.
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2: In Frankreich sind heute wieder landesweite Schulproteste und Streiks angekündigt und die Weltgesundheitsorganisation gibt ihre Impfempfehlungen raus. 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
5: Unsere Wetterfrau Lea Spindler ist da.
6: Hallo, guten Morgen.
5: Guten Morgen. Das ist schon ziemlich kalt heute.
6: Ja, stellenweise hat es um die 0 Grad. Also die Nacht war sehr kalt und auch noch teils klar. Aber jetzt sind immer mehr Wolken von Westen reingezogen. Am meisten Sonne gibt es heute Morgen noch in Württemberg. Aber von Westen her werden die Wolken jetzt immer dichter. Und dann wird es auch immer wieder mal nass. Das sind so Schauer, die heute immer wieder über Baden-Württemberg und Rheinland-Pfalz hinwegziehen. 12 Grad haben wir in der Eifel, bis zu 19 Grad in der Ortenau. Und für morgen wird es dann wieder sonniger. Es wird so ein Sonne-Wolken-Mix. Und dann wird's auch noch mal ein bisschen milder.
5: 3 nach 6, Malte Dedecek mit dem Neuesten aus dem SWR3-Verkehrszentrum. Malte, du hast einen neuen Stau auf der A8. Guten Morgen.
7: Ja, guten Morgen. Von Stuttgart nach München. Zwischen Merklingen und Ulm-West, da ist ein Unfall auf der rechten und auf der mittleren Spur. Deshalb 1 Kilometer Stau, dauert aber schon eine Viertelstunde länger dort. Das war's auch schon. Allen unterwegs eine gute Fahrt.
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8: Guten Morgen.
5: Schönen guten Morgen zusammen. Wir hoffen, ihr seid angenehm geweckt worden heute Morgen mit ganz viel Liebe, wenn möglich. Den Bayern-Spielern, denen ging es nicht ganz so gut. Ich glaube, die ganze Nacht. Da war ein bisschen Krawall.
8: Ein bisschen.
5: Ja, die spielen ja heute. Champions League ist ja angesagt.
8: Yes.
5: Wie die geweckt worden sind, das gucken wir uns ein bisschen genauer an, beziehungsweise hören wir rein in den nächsten 5 Minuten.
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0: Dienstagmorgen mit der SWR3 Morning Show mit Kima Goga
1: und Annetta Politi.
0: Und wir hoffen, ihr seid einigermaßen gut reingekommen in diesen Tag und nicht so wie die Bayern-Spieler.
1: Ja, ein Feuerwerk. Damit wurden die nämlich gestört. Heute Abend ist nämlich Champions League. Die Bayern zu Gast bei Viking Stavanger in Norwegen. Und eben vor diesem Teamhotel, da haben die gegnerischen Fans so ein bisschen Silvester gefeiert mit diesem Feuerwerk. Die wollten halt, dass die ein bisschen schlechter schlafen und dann eben schlecht spielen. So eine unsportliche Idee.
0: Ich habe jetzt nicht das große Feuerwerk genommen, weil Nein. Wir natürlich viele SWR3-Hörer haben, die auch Haustiere haben. Die haben darauf gar keinen Bock. Aber das war schon ziemlich heftig, was da die Bayern ertragen mussten. Jens Grote gut aus unserem Morningshow-Team. Das hat ja dann schon mal geklappt, ne?
2: Ja, das war beim Auswärtsspiel in Rotterdam. Das war letztes Jahr. Da hatte sich der FC Bayern extra noch ein Hotel gesucht, das so ein bisschen außerhalb der Stadt lag. Die gegnerischen Fans haben es trotzdem gefunden. Früh um 3.30 Uhr Krach gemacht und auf einmal gewann das kleine Feyenoord Rotterdam mit 3:0 gegen die Bayern. Eine der ganz wenigen Niederlagen auch der Saison. Das haben sich die Bayern-Fans aber gemerkt und vom Viertelfinale dann vergangene Saison gegen Real Madrid in München vor deren Teamhotel ebenfalls Krach gemacht. Bayern gewann tatsächlich 4:3. Bayern weiter, Real raus.
1: Also der Pyrotechniker vorm Teamhotel, der ist dann also dieser 12. Mann, ne, von dem man immer wieder hört.
2: Es ist nicht ganz so einfach zu sagen, ob das jetzt stimmt oder nicht, weil also Manuel Neuer sagte nach dem Rotterdam-Spiel, alle wurden wach, schlecht schlafen hat Effekte, klar, aber da wollte man die Niederlage natürlich nicht darauf schieben. Es gibt außerdem genügend Beispiele dafür, dass das nach hinten losgeht. Beispiel 24, Barcelona gegen Paris. Im Hinspiel knallt es in Paris vorm Barca-Hotel, die gewann trotzdem. Beim Rückspiel gab es die Retourkutsche für die Pariser in Barcelona, die gewann dann aber sogar noch höher und Barca war raus. Oder jetzt bei der WM, ich weiß nicht, ob euch daran erinnert, Mexikos Fans haben ja Krach vom englischen Teamhotel gemacht. Harry Kane und Co. kamen trotzdem dann gegen Mexiko weiter. Und gerade in Lateinamerika hat das Stören Tradition. Das nennt man Serenadas, also Serenaden. Nur statt romantischer Gitarren hört man dann eben Hupen, Lautsprecher und Feuerwerk.
0: Ich bin irgendwann mal ausgestiegen bei diesen ganzen Störfeuerwerken, aber wir halten fest, es ist eigentlich egal.
2: Soll ich mal bei dir morgen Feuerwerk machen?
0: Nee, danke. 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
2: 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Erziehungsexpertin Nora Imlau, die sagt nämlich, am besten funktioniert der Morgen mit den Kindern mit klaren Aufgaben.
3: Grundsätzlich ist es so, dass kleine Rituale, die sozusagen gut eingeübt sind, am besten funktionieren. Das heißt, wenn ich zum Beispiel morgens Brotboxen richte für mein Kind oder für meine Kinder und die wissen ganz genau, jeden Morgen nach dem Anziehen und Frühstücken gehe ich sozusagen an der Küchentheke vorbei, nehme meine Brotbox, lege die in den Schulranzen und dann gehe ich los. Dann wird das zu so einem automatischen Ablauf, der dann sozusagen Erleichterung bringen kann. Aber auch da ist es meine Aufgabe als Elternteil, mein Kind so lange, bis dieses Ritual eingeübt ist, zu erinnern. Im Zweifelsfall jeden Tag, ne? Immer wieder mit diesen Stichworten. Schatz, Brotbox.
2: Ja, okay, alles klar. 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

0: 6:30 Uhr. Es ist Dienstag, 13. Oktober. Der kompakte News-Überblick jetzt mit Corinne Pilo.
1: Der ex-rheinland-pfälzische Ministerpräsident Schweizer wird zum Arbeitsminister ernannt. Der Papst kommt für eine Lungen-OP ins Krankenhaus. Das Wetter, viele Wolken und teils nass, 12 bis 19 Grad. Bundespräsident Steinmeier soll heute den früheren rheinland-pfälzischen Ministerpräsidenten Schweizer zum neuen Arbeitsminister ernennen. Vorher bekommt die bisherige Ministerin Baas ihre Entlassungsurkunde. Unionsfraktionschef Frei war am Abend in der ARD mit Blick auf anstehende Reformen zuversichtlich.
2: Dass wir professionell zusammenarbeiten werden in der Koalition, wie in der Vergangenheit auch. Daran habe ich nicht den geringsten Zweifel. Und Absprachen gibt es natürlich nicht nur zwischen Personen, sondern vor allem zwischen Parteien und Fraktionen. Und deswegen bin ich davon überzeugt, dass wir auch bei der Rente, ähnlich wie bei anderen Themen, die das Arbeits- und Sozialministerium betreffen, auch zu einer gemeinsamen Lösung kommen werden.
1: Sowohl bei SPD als auch bei der Union wisse man, dass man die selbst gesteckten Ziele noch nicht erreicht habe, so der CDU-Politiker. Der internationale Währungsfonds IWF sieht die Wirtschaftsaussichten für Deutschland wieder positiver. Er rechnet damit, dass der Gesamtwert aller Waren und Dienstleistungen in Deutschland im laufenden Jahr um 1,3% steigt. Bei der letzten Vorhersage vom Juli war der IWF noch von 0,7% ausgegangen. Mit seiner neuen Einschätzung bestätigt der IWF die Herbstprognose deutscher Wirtschaftsforschungsinstitute aus dem September. Papst Leo kommt heute ins Krankenhaus, denn er muss an der Lunge operiert werden. Am Sonntag hatte er selbst die Operation angekündigt. In seiner Lunge sei ein kleiner Knoten entdeckt worden, der entfernt werden müsse. Der Vatikan hat alle Papstaudienzen bis in die kommende Woche abgesagt.
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1: Heute kommt die neueste smarte Display-Brille von Facebook-Mutterkonzern Meta in Deutschland in die Läden. Gleichzeitig will die Organisation Hate Aid mit einer Strafanzeige den Verkauf von solchen Brillen stoppen. Sie macht sich Sorgen um den Datenschutz. Und der Bundesgerichtshof verhandelt darüber, ob Teilnehmer von Autorennen aus der Unfallversicherung ausgeschlossen werden können. 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
5: Das ist heute wieder eher so ein grauer Tag, Wetterfrau Lea Spindler.
6: In der Nacht sind immer mehr Wolken aufgezogen und es war auch echt frisch. Teilweise gab es in den Bergen sogar um die 0 Grad. Ansonsten sind die Temperaturen heute bei den allermeisten immer noch im einstelligen Bereich. Heute geht es dann insgesamt ziemlich trüb durch den Tag. Immer wieder kann es auch mal leicht regnen. Sonne gibt es nur noch so ein bisschen zum späten Nachmittag. 12 Grad haben wir heute im hohen Westerwald und bis zu 19 Grad werden es im Breisgau. Und morgen wird es dann wieder freundlicher und trocken.
0: 6:32 Uhr, Malte Dedecek mit dem Neuesten aus dem SWR3-Verkehrszentrum. Und Malte, du hast Gefahrenstellen.
7: Erstmal ein unbeleuchtetes Fahrzeug auf der B10 Nürtingen Richtung Stuttgart zwischen Plochinger Dreieck und Plochingen-Deizisau-Ost. Das steht da auf der Straße. Vorsicht auch auf der B294 Freudenstadt-Pforzheim zwischen Abzweigung nach Frutenhof und nach Klosterreichenbach. Da ist in beiden Richtungen eine ungesicherte Unfallstelle. Auch auf der B294 von Pforzheim nach Bretten in Höhe Oberfeldle, da steht ein defektes Fahrzeug. Und im Westerwald auf der Straße zwischen Dreisbach und Hahn liegt ein totes Wildschwein. Außerdem gibt es noch einen Stau auf der A8 Stuttgart Richtung München zwischen Merklingen und Ulm-West. Da ist ein Unfall auf der rechten und mittleren Spur. 2 Kilometer stockend nur noch mittlerweile. Die Infos gibt es auch immer aktuell auf swr3.de. Gute Fahrt!
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8: Guten Morgen.
9: Wir sind ehrlich, SWR 3 Land. Jetzt war in diesem Jahr so lange Sommer, dass wir fast schon vergessen haben, wie Herbst eigentlich geht. Und jetzt ist der Herbst da und wir denken so, wo ist nochmal die Weste? Und wie war das nochmal mit wie viele Stunden am Tag sollten wir draußen in der Natur sein, damit es uns trotzdem gut geht und uns der Herbstblues nicht erwischt? Das machen wir alles gleich in den nächsten, 5 Minuten.
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0: Man nennt uns auch euer kleines
1: Stimmungsstellenaufbesserungsdienst.
0: Ich hätte es mir aufschreiben sollen.
1: Ja, wir sind das Stimmungsstellen-Ausbesserungsdienst-Team.
0: Ja, das ist auch das, was ich privat gerne benutze als Wort. Wenn ich sage, dir geht's ein bisschen schlecht, lehn dich an meine Schulter und ich sorge dafür, dass du eine bessere Laune kriegst jetzt
1: denn
0: im Herbst.
1: Denn ich bin vom Stimmungsstellen-Ausbesserungsdienst-Team.
0: Ja, genau. Genau. Also wir alle kennen das ja im Herbst, dass ein bisschen so das Gefühl da ist, die Energie wird uns weggezogen.
1: Ist wirklich so, ne? Und dann denkst du dir, hey, der Sommer, der ist jetzt vorbei, der Herbst kommt, was mache ich denn da bloß? Das ist so ein klassischer Fall von Herbstblues. Drei schnelle Tipps, um die eben auszubessern, jetzt von Christoph Kien aus der SWR3 Morning Show Team.
2: Fachleute sagen,
3: kuschelt euch einfach glücklich.
2: Schon 10 Minuten Schmusen am Tag können reichen, um die Stimmung aufzuhellen. Einfach jemanden schnappen, kuscheln, schmusen und schon nach 20 Sekunden fängt der Körper an, Glücksstoffe auszuschütten und wir fühlen uns besser. Wer regelmäßig kuschelt, stärkt außerdem das Immunsystem.
3: So viel Licht gönnen wie nur möglich.
2: Und das am besten draußen, sagen Experten und raten, mindestens eine halbe Stunde tagsüber rausgehen. Selbst bei grauem und bewölktem Himmel ist natürlich Tageslicht noch 3 bis 4 Mal so stark wie Zimmerbeleuchtung. Und Licht erzeugt im Körper dann die Glückshormone. Was auch hilft, sind Tageslichtlampen, die kosten aber ein bisschen was.
3: Mehr Lachen.
2: Macht YouTube auf, pfeift euch ein Comedy-Video nach dem anderen rein, dazu noch die besten Flachwitze oder lasst euch einfach mal richtig auskitzeln. Hauptsache, es wird gelacht. Sobald wir lachen, sind mehr als 100 Muskeln im Körper aktiv. Außerdem werden die Bronchien belüftet, die Zellen bekommen mehr Sauerstoff, Muskeln entspannen sich, Herz und Kreislauf werden angeregt. Feel good vom Feinsten.
0: Also, dann haben wir das geklärt mit den Feel good Tipps und jetzt klären wir einfach nochmal dieses hier.
4: Der, die, das.
1: Danke, danke.
4: Ja.
0: Okay, wie war das nochmal aus
1: dem Stimmungsstellen-Ausbildungsdienst-Team?
0: Okay, wer das besser kann, kann gerne bei uns anrufen und wir machen heute einfach mal ein paar Zungenbrecherübungen gemeinsam. Hier ist die SWR3 Morning Show.

0: Dienstagmorgen mit der SWR 3 Morning Show um 6.47 Uhr. Und wir freuen uns schon auf Besuch, den wir morgen hier haben werden in der SWR 3 Morning Show.
1: Ab 8 Uhr dann live zu Gast Nico Santos morgen. Und wir haben uns gedacht, ihr dürft ihm auch gerne mal ein, zwei, drei Fragen stellen, wenn ihr mal schon immer mal wissen wolltet, was zum Beispiel Nico Santos macht, wenn dies oder das oder überhaupt und das euch auf den Fingernägeln brennt, dann her damit über den 07221 2011.
0: Und wirklich, alles, was euch wirklich interessiert. Mich würde es zum Beispiel wahnsinnig interessieren, was für ihn die unnötigste Anschaffung war, die er je gemacht hat und die er aber bis heute verteidigt. Weißt du, weil du möchtest ja nicht so aussehen und sagen, ja okay, es war wirklich Quatsch, was ich da gekauft habe.
1: Ich mag ja seinen Style sehr, also ich würde ihm gerne mal privat ein paar Fragen stellen, wo er denn gerne shoppen geht.
0: Ja, stylmäßig, und ich würde sagen, okay, wenn du so einen Dampfreiniger für Fenster gekauft hast, wie hart würdest du den verteidigen und wie lange würdest du sagen, das war unbedingt wichtig und nötig?
1: Also es sind nur die Frage hat er wahrscheinlich noch nie gestellt bekommen, ne?
0: Ja, insofern, also SWR Dreiland 07221 2011, wenn ihr sagt, ah doch, das wird mich interessieren bei Nico Santos, her damit und egal was es ist.
1: Morgen ab 8 Uhr dann live zu Gast bei uns in der SWR 3 Morning Show und wir holen uns schon mal ein bisschen Vorgeschmack mit seinem ganz neuen Hit, nämlich Classic.

0: sind die vollen Fans von der ganz neuen Musik von Nico Santos und Classic. Und morgen dann bei uns in der SWR3 Morning Show.
1: Ab 8 Uhr zu Gast, dann live. Deshalb stellt eure Fragen an Nico Santos über die 07-221-2011 und morgen beantwortet er sie.
0: Ich würde ihn noch fragen, was war die größte Lüge, die er als Kind seinen Eltern aufgetischt hat.
1: Jetzt kannst du ja morgen alles
0: machen. Ja, aber wir wollen ja eure Fragen.

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1: Der kompakte News-Überblick um 7 jetzt mit Corinne Pilo.
2: Die neue smarte Brille von Meta kommt trotz viel Kritik am Datenschutz in die deutschen Läden. Der Breaking Bad-Schauspieler RJ Mitty ist tot. Das Wetter, viele Wolken und teils nass, 12 bis 19 Grad. Ab heute gibt's die neueste Version der smarten Displaybrillen vom Facebook-Mutterkonzern Meta auch in Deutschland in den Läden. Gleichzeitig gibt es aber viel Kritik an solchen Brillen, denn immer öfter landen Videos im Netz, die heimlich mit den sogenannten Smart Glasses gefilmt worden sind. SWR 3 USA-Korrespondentin Gabi Biesinger fasst weitere Details und die Kritik zusammen.
3: Meta ist mit einem Anteil von 80% Marktführer im Bereich Smart Glasses, also intelligenter Datenbrillen. Die Meta Ray-Ban Display ist das derzeit am weitesten entwickelte Modell. Die Markteinführung in Deutschland findet nun vor dem Hintergrund einer Strafanzeige statt. Die Organisation HateAid, die sich gegen Netzgewalt engagiert, bemängelt, dass man mit den Brillen heimlich filmen könne, da nur eine kleine LED-Leuchte anzeigt, wenn die Kamera läuft. Die Zentralstelle zur Bekämpfung der Internetkriminalität prüft derzeit im Rahmen eines Ermittlungsverfahrens, ob ein Anfangsverdacht für eine Straftat vorliegt.
2: Der Rücktritt von SPD-Co-Chefin und Bundesarbeitsministerin Baas hat für Kanzleramtsminister Frei von der CDU keinen Einfluss auf die Arbeit der Regierung. Man werde weiterhin professionell zusammenarbeiten, daran habe er keinen Zweifel. Frei sagte in der ARD, er sei überzeugt, dass die Koalition bei der Rente und anderen Arbeitsmarktreformen zu gemeinsamen Lösungen komme. Der vor allem durch die preisgekrönte Fernsehserie Breaking Bad bekannte US-Schauspieler RJ Mitty ist tot. Er ist im Alter von 34 Jahren gestorben, hat die US-Justizbehörde mitgeteilt. Mitty ist durch seine Rolle als Walter Jr. in Breaking Bad bekannt geworden, also der Sohn des Chemielehrers und späteren Drogenbosses Walter White. SWR 3 USA-Korrespondent Reinhard Spiegelhauer, was ist über den Tod bisher bekannt?
4: Offiziell ist nur, dass er in seinem Zuhause in Brownsville in Texas gestorben ist. Das hat die zuständige Friedensrichterin gesagt. Zur Todesursache hat sie nichts gesagt. Dazu gibt es auch keine anderen offiziellen Berichte. Die Todesumstände werden untersucht. Die Leiche soll obduziert werden. Das ist der offizielle Stand. Das Hollywood-Portal TMZ behauptet, RJ Mitty habe Suizid begangen. Aber wie gesagt, das ist im Moment einfach nur eine Behauptung.
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2: Die unabhängige Missbrauchsbeauftragte Klaus stellt ihren Bericht zum Ausmaß sexueller Gewalt vor. Und das Bundesverfassungsgericht verhandelt darüber, ob Betriebsvermögen weiter von der Erbschaftssteuer ausgenommen bleiben dürfen. Die neuesten Nachrichten auch auf swr3.de.
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5: Unsere Wetterfrau Lea Spindler ist da.
6: Hallöchen, guten Morgen.
5: Guten Morgen. Und wir gehen so langsam wieder Richtung 20 Grad.
6: Ja, bis zu 19 Grad gibt es heute schon mal im Breisgau. 12 Grad werden es im Westerwald. Momentan ist es aber noch ziemlich frisch, wenn ihr rausgeht. Also ein Jäckchen braucht man auf jeden Fall inzwischen. Dazu ist es bei den meisten auch schon eher wolkig. Und es wird jetzt auch von Westen her immer nasser. Heute Vormittag gibt es gerade in Württemberg noch so ein paar Sonnenstrahlen. Aber da ziehen dann auch immer mehr Wolken auf. Dann wird es auch dort wolkig. Und morgen wird es dann schon wieder freundlicher. Da gibt es so einen Mix aus Sonne und Wolken. Es bleibt dann auch schon wieder trocken. Und heute geht es jetzt eher noch mal trüb durch den Tag.
1: 3 nach 7, Malte Dedicek mit dem Neuesten aus dem SWR3-Verkehrszentrum. Malte, länger dauert es im Moment auf der A3.
7: Von Frankfurt nach Köln zwischen Kreuzborn-Siegburg und Lohmann-Nord, da haben wir 3 Kilometer Stau. Rund eine halbe Stunde dauert es auf der Strecke länger. Bitte Vorsicht auf der A7, Ulm Richtung Füssen zwischen Kreuz-Ulm-Elchingen und Nersingen. Da steht ein defektes Fahrzeug und es sind Menschen auf der Fahrbahn. Ein defekter LKW ist auf der A81 Heilbronn Richtung Würzburg zwischen Weinsberg-Ellhofen und Kreuz-Weinsberg. Da ist auch eine Ölspur. Kies liegt auf der B3, Frankfurt Richtung Karlsruhe, im Kreisverkehr zwischen Heppenheim und Laudenbach. Vorsicht auch auf der B8, Altenkirchen Richtung Köln, zwischen Vierwinden und der Abzweigung nach Mend. Da ist eine ungesicherte Unfallstelle. Und Vorsicht, ein totes Reh liegt im Zollernalbkreis auf der Straße zwischen Winterlingen und Bitz. A3, Frankfurt Richtung Köln, zwischen Kreuzborn-Siegburg und Lohmar Nord. Nein, das hatten wir ja gerade schon. A5, Karlsruhe Richtung Basel, zwischen Rust und Riegel. Da steht ein defektes Fahrzeug auf der rechten Spur. 7 Kilometer, über eine Viertelstunde mehr Zeit dafür einplanen. A81, Singen Richtung Stuttgart, zwischen Gärtringen und Ehningen. Ein Unfall auf der Standspur, aber 2 Kilometer Stau da. Und B10, Ulm Richtung Stuttgart, zwischen Plochinger Dreieck und Plochingen, Deizisau Ost. Da steht ein defekter PKW, der Verkehr stockt. Und es gibt 3 Kilometer Rückstau auf die B313. Die Infos haben wir auch immer bei der SWR3 Stauhotline unter 07-221-9282. Gute Fahrt!
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8: Guten Morgen.
5: Und wer heute Geburtstag feiert, wir sagen Happy Birthday. Ihr feiert gemeinsam mit Sebastian Fitzek und dem DDR-Ampelmännchen. Auch das hat heute Geburtstag. Ja. Und da gucken wir mal ein bisschen, denn da gibt es so ziemlich coole Ampelmännchen auch in SWR3-Land. Zum Beispiel so Zauberer als Männchen. Schau mal alles mal ein bisschen genauer an. Die Ampeln in SWR3-Land machen wir in den nächsten 6 Minuten.
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0: Happy Birthday an ein ganz besonderes Ampelmännchen. Hier ist die SWR 3 Morning Show an diesem 13. Oktober. Das DDR-Ampelmännchen feiert Geburtstag.
1: Ja, wurde von einem Verkehrspsychologen entworfen, vorgestellt, um eben diese Ampelmännchen so ein bisschen realistischer zu machen, näher zu den Menschen zu holen, damit die sich eben eher dran halten.
0: Kann man auch gut nachfühlen, aber es sind ja einige, die sich dann überlegt haben, Moment mal, da geht aber noch ein bisschen was, Jens Grote, gut aus unserem SWR 3 Morning Show Team. Die Ampellandschaft, also hier bei uns ist, sagen wir mal, ziemlich bunt, angefangen in Mainz, die waren somit die Ersten, oder?
2: Ja, das ist jetzt schon rund 10 Jahre her, dass da am Neubrunnenplatz die Mainzelmännchen leuchten. Einen Monat später hat dann die Stadt Bonn damals nachgezogen mit einer Beethoven-Ampel. Und heute, da gibt's Karl Marx als Männchen in Trier, den Brezelbu in Speyer, Poppele in Singen, Betsy in Kaiserslautern, Effle und Pferdle gleich dreimal in Esslingen, Böblingen und Stuttgart und die Winzer in Bad Dürkheim.
1: Ja, und es kommen noch immer wieder neue Ampeln dazu. Welche sehen wir denn bald?
2: Na, also in Crailsheim, da läuft zum Beispiel gerade die Planung für eine Ampel mit Basketball spielenden Zauberern als Männchen.
0: Nee. Das ist schon cool.
2: Nee, das hat damit zu tun, es gibt da die Crailsheimer Basketballmannschaft. Das sind die Hakro Merlins. Also soll da jetzt auch Merlin, der Zauberer, mit einem Basketball in der Hand den Fußgängerverkehr bitte schön direkt vor der Sportarena in Crailsheim regeln. Wann ist aber noch nicht klar. Man wartet sozusagen auf grünes Licht vom Land. Das ist übrigens aber auch keinesfalls sicher, dass es dann wirklich kommt. Nicht jede Ampelidee einer Gemeinde wird umgesetzt. In Mindelheim im Allgäu, da gab es jetzt im Mai ersten Fall, die wollten den Frunzberg-Ritter als Ampelmännchen machen, ist aber abgelehnt worden. Das würde wohl die Verkehrssicherheit gefährden, hieß es.
1: Der Frunzberg-Ritter.
0: Ja, da würde ich aber auch gucken, da überlegst du ja dann nochmal ganz genau. Insofern, also wir drücken auf jeden Fall die Daumen hier, Crailsheim, ne, die ja immer noch warten, dass es wirklich klappt mit den Basketballspielenden Zauberer-Ampelmännchen. Hier ist die SWR 3 Morning Show.

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1: 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Wir haben unsere Corris. Oliver Soos aus dem slawischen Raum, Pia Masozak aus der Türkei und Thorsten Iffland aus Südkorea mal gefragt. Ey, was gruselt denn die Menschen bei euch?
3: Eine Türschwelle ist in vielen slawischen Ländern wie Russland, Ukraine, Belarus, Bulgarien oder Serbien der gruseligste Ort für eine Begrüßung. Denn in der slawischen Mythologie ist die Türschwelle eine magische Grenze zwischen 2 Welten, der sicheren Innenwelt und der gefährlichen Außenwelt. Und unter der Türschwelle lebt ein Hausgeist. Und wenn man sich über den die Hand reicht, dann kann das Unglück bringen.
4: Wer sie ruft in der Türkei, zu dem kommen sie auch, die Djinn, also Geister, die unter den Menschen leben. Deshalb benutzen viele vorsichtshalber lieber nicht das Wort Djinn, sondern sprechen von den Üç-Harfler, also den 3 Buchstaben J-I-N. Und auch wenn man sie manchmal zwingen kann, den Menschen zu dienen, bleiben sie gefährlich, denn die Djinn können, so der Aberglaube, nicht nur die größten Wünsche in Erfüllung gehen lassen, sondern auch die schlimmsten Ängste.
5: Ein Ventilator ist in Südkorea 1000-mal gruseliger als jeder Horrorclown. Einige Koreaner denken tatsächlich, dass man stirbt, wenn nachts ein Ventilator im Zimmer läuft. Der Wind soll einem angeblich die Luft zum Atmen nehmen oder ein Vakuum erzeugen. Oder wahlweise soll man auch schlicht an Unterkühlung sterben.
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0: 7.30 Uhr. Es ist Dienstag, 13. Oktober. Der kompakte Newsüberblick jetzt mit Corinne Pilo.
1: Der ehemalige rheinland-pfälzische Ministerpräsident Schweizer soll heute zum Arbeitsminister ernannt werden. NRW-Innenminister Reul wirft dem Fußball-Bundesligisten Köln schlechte Einlasskontrollen vor. Das Wetter viele Wolken und teils nass, 12 bis 19 Grad. Bundespräsident Steinmeier soll heute den früheren rheinland-pfälzischen Ministerpräsidenten Schweizer zum neuen Arbeitsminister ernennen. Danach fehlt nur noch die Vereidigung im Bundestag. CSU-Chef Söder hat in der ARD nach dem Baas-Rücktritt gesagt, dass die Koalition jetzt zusammenhalten muss. SWR3-Berlin-Korrespondent Georg Schwarte fasst zusammen.
2: Söders Motto: Alle sollten sich jetzt zusammenreißen und Ergebnisse erzielen. Das sei die einzige echte Antwort, die diese Koalition auch auf die AfD geben könne. Nach dem überraschenden Rücktritt von Bärbel Baas als Arbeitsministerin und SPD-Co-Chefin waren gestern erneut Umgang und Zukunft der schwarz-roten Koalition in Berlin in Frage gestellt worden. Der Chef des Arbeitnehmerflügels der CDU, Dennis Radke, sagte im ZDF, die Leute hätten keine Lust mehr, der Regierung zuzusehen, wie sie eine, so wörtlich, Daily Soap als Selbsthilfegruppe aufführe.
1: Heute kommt die neueste smarte Display-Brille vom Facebook-Mutterkonzern Meta in Deutschland in die Läden. Gleichzeitig will die Organisation Hate Aid mit einer Strafanzeige den Verkauf von solchen Brillen stoppen. Sie macht sich Sorgen um den Datenschutz. Denn immer öfter landen Videos im Netz, die heimlich mit den sogenannten Smart Glasses gefilmt worden sind. Nordrhein-Westfalens Innenminister Reul hat dem Fußball-Bundesligisten Köln schlechte Einlasskontrollen vorgeworfen. Beim Spiel gegen Gladbach hatte es am Sonntag Krawalle gegeben. Bei Böllerwürfen und dem Abfeuern von Pyrotechnik wurden 6 Menschen verletzt, darunter ein Kind. Reul sagte dem Kölner Stadtanzeiger, Feuer und Pyrotechnik hätten im Stadion nichts verloren und fragte, wieso kommt dieses Zeug immer noch ins Stadion? Ein FC Köln-Sprecher kündigte eine schnelle Aufarbeitung an. Familien sollten überall im Stadion sitzen können, ohne Angst zu haben.
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1: In Frankreich sind heute wieder landesweite Schulproteste und Streiks angekündigt. Und im Prozess um den Mord an Rapper Tupac Shakur wird heute das Strafmaß verkündet. 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
5: Das ist heute wieder eher so ein grauer Tag, Wetterfrau Lea Spindler.
6: In der Nacht sind immer mehr Wolken aufgezogen und es war auch echt frisch. Teilweise gab es in den Bergen sogar um die 0 Grad. Ansonsten sind die Temperaturen heute bei den allermeisten immer noch im einstelligen Bereich. Heute geht es dann insgesamt ziemlich trüb durch den Tag. Immer wieder kann es auch mal leicht regnen. Sonne gibt es nur noch so ein bisschen zum späten Nachmittag. 12 Grad haben wir heute im hohen Westerwald und bis zu 19 Grad werden es im Breisgau. Und morgen wird es dann wieder freundlicher und trocken.
7: 7.33 Uhr. Malte Dedicek mit dem Neuesten aus dem SWR3-Verkehrszentrum. Malte, der Stau auf der A3, der ist schnell länger geworden.
8: Ja, Frankfurt nach Köln, da ist eine Baustelle zwischen Kreuzbund Siegburg und Lohmar Nord. Deshalb jetzt 7 Kilometer Stau und es dauert fast eine Stunde länger dort. Bitte Vorsicht, auf der A6 Nürnberg Richtung Heilbronn, zwischen Aurach und Feuchtwang Nord, da liegen Reifenteile im Baustellenbereich. Eine ungesicherte Unfallstelle ist auf der A6 Heilbronn Richtung Mannheim, im Kreuz Walldorf auf der Überleitung zur A5 Richtung Karlsruhe. Vorsicht auch auf der A671 Mainz Richtung Wiesbaden, zwischen Mainz-Spitzdreieck und Gustavsburg, da stehen 5 defekte Pkw auf der rechten Spur. A5 Karlsruhe Richtung Basel. Zwischen Rust und Riegel, da steht ein defektes Fahrzeug auf der rechten Spur. 7 Kilometer Stau, dauert rund 20 Minuten länger. A8 Karlsruhe Richtung Stuttgart. Zwischen Pforzheim West und Süd wegen der Baustelle. Auch hier 7 Kilometer mit einer Viertelstunde Dauer. A81 Singen Richtung Stuttgart. Zwischen Gärtringen und Ehningen ein Unfall auf der Standspur. 4 Kilometer, auch hier eine Viertelstunde mehr Zeit einplanen. In der Gegenrichtung von Heilbronn nach Stuttgart zwischen Pleidelsheim und Stuttgart-Feuerbach auf 15 Kilometern immer wieder staustockend. Insgesamt dauert es auch hier eine Viertelstunde länger. B10 Ulm Richtung Stuttgart zwischen Esslingen-Zell in Siernau und Stuttgart-Wangen 6 Kilometer. Da wurden auch Holzteile gerade von der Fahrbahn geräumt, deshalb der Stau. Eine Viertelstunde dauert es länger. B14 Backnang Richtung Stuttgart zwischen Teiler B14, B29 und Fellbach Süd 4 Kilometer mit einer Viertelstunde. B39 Meinhard Richtung Heilbronn, zwischen Wilsbach und Ellhofen 2 Kilometer, auch hier eine Viertelstunde mehr Zeit einplanen. In Nordrhein-Westfalen haben wir auf der A4 Köln Richtung Aachen zwischen Dreieck-Heumer und Kreuzköln Süd wegen der Baustelle 5 Kilometer, das dauert knapp 20 Minuten länger. Und A59 Köln Richtung Bonn zwischen Dreieck St. Augustin West und Kreuzbonn Ost ein Unfall 7 Kilometer mit einer halben Stunde Dauer. Das sind jetzt nur die längsten Staus ab einer Viertelstunde. Alle Infos gibt's immer aktuell auf swr3.de. Gute Fahrt!
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9: Guten Morgen.
10: Schönen guten Morgen.
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0: Dienstagmorgen, die SWR 3 Morning Show hier. Wir gucken ein bisschen in den Tag, was euch da alles erwartet. Hier, die neue Meta-Brille. Ein cooles Gadget oder ist es einfach nur gruselig? Wir hatten es ja heute schon davon und heute ist, wie gesagt, Verkaufsstart hier in Deutschland.
1: Ja, die gibt es schon seit einem Jahr rund in Amerika. Verkauft sich da auch wirklich gut. Sorgt aber natürlich auch immer wieder für Negativschlagzeilen, weil man ja eben gefilmt werden kann. Und die Filme, die tauchen dann irgendwo in irgendwelchen TikTok-Videos auf, ohne dass
0: wir... USA-Korrespondentin Gabi Biesinger. Mit ihr gucken wir jetzt da drauf. Wir gehen erstmal die Vorteile durch. Also welche Features hat diese Meta-Brille?
2: Navigation, also im rechten Brillenglas, da lassen sich Stadtpläne, Nachrichten oder Suchoptionen einblenden und die Smart Glasses können einen dann durch die Gegend führen. Die Funktion Captions, die liefert Live-Untertitel für das, was ein Gegenüber sagt und kann sogar aus anderen Sprachen übersetzen. Und eine absolute Neuheit war damals das Neural Band, ein elastisches Armband, mit dem man die Brille diskret steuern kann. Dieses Armband erfasst elektrische Signale der Armmuskulatur, um dann feine Fingerbewegungen, Greifgesten oder Wischbewegungen in Befehle für die Brille zu übersetzen. Und wenn man eine Textnachricht beantworten will, dann reicht es, mit dem Finger auf der Tischplatte oder dem eigenen Arm zu schreiben und im Display erscheint dann der Text.
1: SWR3-Hörer Sascha hat sich bei uns gemeldet. Er ist blind. Diese Brille sei aber für blinde Menschen eine Art Revolution, weil eben die Texte vorlesen kann, eben wie so eine ganz normale Brille auch noch dabei aussieht.
0: Es gibt hier bei uns aber auch schon eine Strafanzeige gegen Meta und große Optiker. Die gemeinnützige Organisation HateAid will den Verkauf von Smartglas in Deutschland stoppen, weil man damit eben heimlich Fotos und Videos aufnehmen kann. Was damit?
2: Denn da sei nur eine kleine, ziemlich unauffällige LED-Leuchte am Brillenrand sichtbar, wenn die Kamera läuft. Und das verstößt nach Ansicht von HateAid gegen die Datenschutzgesetzgebung bei Kommunikationsgeräten. Denn sie sagen, bei einer Brille, die fast wie eine normale Sonnenbrille aussieht, da reiche eben dieses kleine Licht nicht aus. Und es gibt juristische Einschätzungen, die da auch der HateAid-Klage folgen. Etwa die Datenschutzbehörde in Hamburg, die prüft auch rechtliche Schritte gegen die Nutzung solcher Brillen.

0: Also irgendwie kommt unsere Regierung nicht so wirklich aus den Negativschlagzeilen, oder?
1: Nee, kann es vielleicht auch sein, dass unser aller Kanzler wirklich so unbeliebt ist, wie immer behauptet wird? Dabei lässt er sich sogar ständig coachen, ne?
2: Alter Herr Merz, jetzt machen wir sie mal wieder ein bisschen beliebter.
3: Wieso denn? Also, ich finde mich spitze.
2: Nee, also wir müssen da jetzt echt was machen. Sonst treibt sie die Presse komplett in den Keller und ihre Umfragewerte sind irgendwann einstellig.
3: Gut, Moment. Wie findet ihr diese neue Baseballkappe mit dem MMGA-Logo? Make Merz great again.
2: Lassen Sie uns besser mal die heutigen Statements durchgehen.
3: Wo soll ich ansetzen? Bürgergeldempfänger, faule Teilzeitdödel, die Blaumacher oder diese Rentner?
2: Nee, heute mal ein ganz anderer Ansatz. Sehen Sie diese süße Babykatze?
3: Die da auf meinem Stuhl sitzt. Ey, runter, du Flohzirkus.
2: Wie sollten Sie eigentlich streicheln?
3: Ach so, was haben Sie noch?
2: Sie könnten hier diese Kiste Freibier an die Menschen verschenken.
3: Die hier? Oh, hoppala.
2: Ja, genau die.
3: Was könnte ich sonst noch machen, um wieder beliebter zu werden?
2: Sie könnten die Autos der Menschen waschen. Jeder freut sich über ein frisch gewaschenes Auto.
3: Ah, sehr gut. Das mache ich. Was habe ich denn jetzt schon wieder falsch gemacht?
2: Sie haben einen Stahlschwamm genommen und die Autos zerkratzt, Herr Merz.
3: Aha, seht es doch mal positiv. Immerhin sind diese blöden Karren dabei nicht auch noch in die Luft gefallen.

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1: Der kompakte News-Überblick um 8 jetzt mit Corinne Pilo.
2: Einzelne kleine Bahnhöfe in SWR 3 Land profitieren vom neuen Fahrplan der Bahn. Das Bundesverfassungsgericht verhandelt, ob Firmenerben bei der Erbschaftssteuer Vorteile haben dürfen. Das Wetter, viele Wolken und teils nass, 12 bis 19 Grad. Wer mit der Bahn unterwegs ist, kann ab dem Fahrplanwechsel im Dezember schnellere Züge und mehr Verbindungen ins Ausland nutzen. Das hat die Deutsche Bahn angekündigt. Außerdem gibt es in SWR3-Land an kleineren Bahnhöfen, wie zum Beispiel in Koblenz oder Offenburg, neue ICE-Verbindungen. Theresa Raufmann aus der SWR3-Wirtschaftsredaktion darüber, was sich genau in Baden-Württemberg und Rheinland-Pfalz ändert.
3: Der ICE-Sprinter, der Stuttgart und Berlin in unter 5 Stunden verbindet, fährt künftig 3-mal statt 1-mal täglich. Der Zug hält lediglich in Nürnberg. Auch die Verbindung nach Paris wird ausgebaut. Für Stuttgart wird es die 6., für Karlsruhe die 9. Direktverbindung in die französische Hauptstadt. Für Baden-Baden und Offenburg verspricht die Bahn einen besseren ICE-Takt, weil der Rastatter Tunnel genutzt werden kann. In Rheinland-Pfalz bekommt Koblenz eine neue ICE-Direktverbindung nach Berlin. Der Zug hält auch in Remagen. Tagsüber fallen 3 IC-Verbindungen von Koblenz nach Ostfriesland weg. Dafür gibt es am Morgen einen neuen IC von Koblenz über Düsseldorf nach Mole.
2: Der Rücktritt von SPD-Co-Chefin und Bundesarbeitsministerin Baas hat für CDU-Fraktionschef Rai keinen Einfluss auf die Arbeit der Regierung. Man werde weiterhin professionell zusammenarbeiten. Daran habe er keinen Zweifel. Frei sagte in der ARD, er sei überzeugt, dass die Koalition bei der Rente und anderen Arbeitsmarktreformen zu gemeinsamen Lösungen komme. Wer in Deutschland erbt, muss über einem gewissen Freibetrag Steuern darauf zahlen. Vor dem Bundesverfassungsgericht geht es heute um die Frage, warum Erben von Betriebsvermögen aber weniger Steuern zahlen müssen, als wenn man privat erbt. Der Kläger findet, dass das verfassungswidrig ist. Alena Lagmöller aus der SWR 3 Rechtsredaktion fasst den Fall zusammen.
4: Der Kläger hat von seiner Tante unter anderem Wertpapiere im Wert von 67.000 Euro geerbt. Er findet es ungerecht, dass er als Erbe eines Privatvermögens Steuern zahlen muss, während sich Unternehmenserben oft von der Steuer befreien können. Der Gedanke hinter diesen Privilegien? Unternehmen und Jobs sollen nicht durch die Erbschaftssteuer gefährdet werden. Nun muss das Bundesverfassungsgericht prüfen, sind diese Privilegien für Unternehmenserben verfassungsgemäß oder verstoßen sie gegen den Gleichheitsgrundsatz aus dem Grundgesetz? Ein Urteil wird in mehreren Monaten verkündet.
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2: Der rheinland-pfälzische Datenschutzbeauftragte präsentiert die spannendsten Datenschutzfälle 2025 und 2026. Und die Weltgesundheitsorganisation gibt ihre Impfempfehlungen raus. 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
5: Unsere Wetterfrau Lea Spindler ist da.
6: Hallo, guten Morgen.
5: Guten Morgen. Und es ist heute echt kalt, Lea.
6: Ja, stellenweise hat es heute Nacht auf jeden Fall um die 0 Grad. Und die Nacht war nämlich noch teils klar. Aber jetzt kommen gerade so von Westen her viele Wolken. Und Sonne gibt es heute vor allem noch so zwischen Alp und Bodensee momentan. Aber auch da zieht es jetzt immer weiter zu. Und dann kann es von Westen her auch immer mal wieder ein bisschen nass werden, so leicht vor sich hin regnen. Die Wolken breiten sich jetzt über den Tag immer mehr aus. Und gerade von Westen her ist es auch jetzt schon oft grau. 12 Grad haben wir in der Eifel, bis zu 19 Grad in der Ortenau und morgen geht es dann noch relativ trüb in den Tag, zumindest stellenweise mit ziemlich dichtem Nebel, aber danach gibt es dann Mix aus Sonne und Wolken bei bis zu 21 Grad.
5: 3 nach 8, Malte Dedicek mit dem Neuesten aus dem SWR3-Verkehrszentrum. Besonders lange dauert es heute Morgen auf der A3, Malte.
7: Da ist eine Baustelle auf der A3 von Frankfurt nach Köln und deshalb gibt es zwischen Siebengebirge und Lohma Nord 10 Kilometer Stau. Rund eine Stunde dauert es aktuell dort länger. Bitte Vorsicht, eine Holzlatte liegt auf der A3 Frankfurt Richtung Köln zwischen Mönchhofdreieck und Rauenheim im Baustellenbereich. Eine ungesicherte Unfallstelle ist auf der A60 Bingen Richtung Mainz zwischen Bingen Ost und Ingelheim West. Vorsicht auch im Kreis Esslingen und im Kreis Reutlingen auf der Straße zwischen Kohlberg und Metzingen, da sind Schafe. A5 Karlsruhe Richtung Basel zwischen Rust und Riegel, ein defektes Fahrzeug auf der rechten Spur, 7 Kilometer, rund 20 Minuten dauert es da länger. A8 München Richtung Stuttgart zwischen Kirchheimteck West und Stuttgart-Pliningen, über 10 Kilometer, immer wieder stockend, knapp 20 Minuten mehr Zeit dafür einplanen. In der Gegenrichtung von Karlsruhe nach Stuttgart zwischen Pforzheim West und Süd wegen der Baustelle auch hier 7 Kilometer mit einer Viertelstunde Dauer. B14 Backnang Richtung Stuttgart zwischen Teiler B14, B29 und Fellbach Süd 4 Kilometer stockend. B36 Karlsruhe Richtung Mannheim zwischen Mannheim-Rheinau Süd und Mannheim-Zentrum Maimarkt wegen der Baustelle 5 Kilometer, es dauert eine halbe Stunde länger. B49 Gießen Richtung Limburg zwischen Solms-Niederbiel und der Abzweigung nach Tiefenbach 4 Kilometer Stau, dauert dort 20 Minuten länger wegen einer Baustellensperrung zwischen Leuen und Biskirchen. In Nordrhein-Westfalen A4 Köln Richtung Aachen zwischen Dreikolmer und Kreuzköln Süd, Bauarbeiten 6 Kilometer, knapp 20 Minuten mehr Zeit einplanen. Und A59 Köln Richtung Bonn zwischen Dreieck St. Augustin West und Kreuz Bonn Ost, ein Unfall 8 Kilometer, hier dauert es eine halbe Stunde länger. Das sind jetzt auch nur die längsten Staus ab einer Viertelstunde Dauer. Alle Infos gibt's immer bei der Stau-Hotline unter 07-221-9282. Gute Fahrt!
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8: Guten Morgen!
9: Und wir hoffen, wir haben euch nicht gerade am Handy erwischt. Wir machen das nur als kleinen Reminder. Was haben wir da gelesen? Wie viele Stunden am Tag verbringen wir am Smartphone? 4,5 Stunden. 4,5 Stunden. Das muss man sich mal hochrechnen auf eine Woche. Da kommst du auf 30 Stunden und dann stellst du fest, Leute, das ist ein Teilzeitjob. Den wir einfach so am Smartphone verbringen. Also nur so als kleiner Reminder.
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0: 8.12 Uhr, hier ist die SWR3 Morning Show.
1: Wir schauen ein bisschen auf die Schlagzeilen, die euch heute so entgegenkommen. Hier zum Beispiel Villa am See für 1,6 Millionen Euro. Und zwar geschenkt. Ja, es gibt Geschenke, da kriegt man richtig Schnappatmung. Wie eben auch bei dieser Villa am Comer See in Italien, die eine Witwe jetzt einer Gemeinde geschenkt hat. Manuela Ried aus dem SWR3 Aktuell-Team. Jetzt bitte spiel doch mal ganz kurz Immobilienmaklerin für uns. Was ist das für eine Villa?
2: Also diese Villa liegt in der historischen Altstadt von Varenna direkt am Comer See. Dort leben etwa mehr als 700 Menschen und die Gegend, die könnten wir auch als Kitsch Country bezeichnen, weil sie so malerisch ist. Der schöne See, drumherum viele Berge. Die Villa hat zwei Stockwerke und einen, Zitat, beeindruckenden Panoramablick. So hat es der Bürgermeister der Gemeinde ausgedrückt.
0: Jetzt ist es ja so eine besondere Schenkung. Die Stadt sagt selbst, wir haben noch nie eine Immobilie dieser Größenordnung geschenkt bekommen. Es gibt aber auch bei uns in Deutschland Schenkungen, bei denen einem wirklich die Kinnlade runterklappt. Welche?
2: Grebenhain in Hessen hat von dem Unternehmer aus der Region mal 2,4 Millionen Euro geschenkt bekommen. Mit dem Geld hat die Gemeinde im Vogelsbergkreis ihre kompletten Schulden bezahlt. Und die Auflage des Spenders war, dass Grebenhain 3 Jahre lang keine neuen Schulden machen darf. Hat auch geklappt.
1: Und alle Gemeinden in SWR3-Land so, wir wollen bitte auch, bitte.
2: Görlitz in Sachsen hat lange von einem unbekannten Spender 500.000 Euro pro Jahr bekommen. Und zwar über 20 Jahre lang, regelmäßig. Von wem das Geld kam, weiß bis heute niemand. Die Auflage war, das Geld soll bitte in den Denkmalschutz der Stadt fließen. Das hat die Stadt dann auch umgesetzt und sagt, damit konnten viele alte Häuser gerettet werden. Und das wiederum hat dafür gesorgt, dass in Görlitz immer wieder ganz große internationale Filme gedreht werden. Zum Beispiel Inglourious Basterds von Regisseur Quentin Tarantino, Grand Budapest Hotel mit den Hollywood-Stars Ralph Fiennes und Adrian Brody und auch der Vorleser mit Oscar-Gewinnerin Kate Winslet.
1: Ein anonymer Spender in Görlitz. Ja. Und alles ging Richtung Denkmalschutz. Ich glaube, der wollte anonym bleiben, weil er keine Lust hatte, dass das Bauamt anruft wegen Fassadenfarben oder so. Weißt du?
2: Autsch.
1: Ja, hätte er sein können.

0: Köpfen.
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8: Es ist Dienstag, 13. Oktober. Der kompakte Newsüberblick jetzt mit Corinne Pilo.
9: Der Chef der Arbeitgeberverbände sieht im Wechsel des Arbeitsministers eine Chance. Ein katholisches Jugendprojekt hat den Margot-Friedländer-Preis bekommen. Das Wetter, viele Wolken und teils nass, 12 bis 19 Grad. Der ehemalige rheinland-pfälzische Ministerpräsident Schweizer wird heute als neuer Bundesarbeitsminister vereidigt. Er folgt damit auf die bisherige Ministerin Baas. Sie ist gestern überraschend zurückgetreten und hat auch ihr Amt als SPD-Co-Chefin abgegeben. Der Hauptgeschäftsführer der Arbeitgeberverbände, Kampeter, hat im Deutschlandfunk gesagt, dass er den Wechsel als eine Chance sieht und dem neuen Arbeitsminister empfohlen.
10: Er sollte Tempo aufnehmen, das wäre die Botschaft an Herrn Schweizer. Er versteht was von der Sache. Er wird als führungsstark und entscheidungswillig beschrieben. Und ich glaube, er kann ab morgen dafür Sorge tragen, dass wir nicht jeden Monat 15.000 Industriearbeitsplätze verlieren, weil die Rahmenbedingungen für Arbeiten in Deutschland sich verschlechtert haben in den letzten Jahren. Die Rahmenbedingungen, die Politik gesetzt hat.
9: Die Arbeitgeberverbände organisieren heute einen Arbeitgebertag in Berlin. Auch Kanzler Merz wird dabei sein. Die Deutsche Bahn bietet mit dem Fahrplanwechsel im Dezember schnellere Züge und mehr Verbindungen ins Ausland an. Außerdem gibt es an kleineren Bahnhöfen neue ICE-Verbindungen. In Rheinland-Pfalz betreffen die meisten Änderungen Koblenz. Zum einen gibt es eine neue ICE-Direktverbindung nach Berlin und einen neuen ICE von Koblenz über Düsseldorf nach Norddeich. Aus Baden-Württemberg fährt der ICE-Sprinter zwischen Stuttgart und Berlin in unter 5 Stunden dreimal statt einmal täglich. Auch die Verbindung nach Paris wird ausgebaut. In Berlin ist gestern Abend der Margot-Friedländer-Preis für Engagement gegen Judenhass und für Menschlichkeit verliehen worden. Laut der Stiftung wurde unter anderem das Projekt Zeit ohne Zeugen der katholischen Jugend in Paderborn ausgezeichnet. Mit VR-Brillen können junge Menschen dabei virtuell Orte erkunden, an denen die Nazis Jüdinnen und Juden verfolgt haben. Die Preisträger erhalten insgesamt 25.000 Euro, um mit ihrer Arbeit weiterzumachen. Der Preis erinnert an die Holocaust-Überlebende Margot-Friedländer.
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9: Die unabhängige Missbrauchsbeauftragte Klaus stellt ihren Bericht zum Ausmaß sexueller Gewalt vor. Schwerpunkt sind Prävention und Aufarbeitung von Missbrauch an Kindern und Jugendlichen. Und Papst Leo wird heute ins Krankenhaus eingeliefert. Grund ist, dass er wegen eines Knotens in der Lunge operiert werden muss. 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
12: Heute wird es dann auch mal ein bisschen nass, oder Wetterfrau Lea Spindler?
13: Ja, nicht bei allen, aber hier und da sind heute schon wieder so einige kleine Schauer unterwegs. Von der Sonne sehen wir kaum was, wenn dann so zum Nachmittag und das wird schon eher so ein trüber Oktobertag heute. 12 Grad gibt es in der Eifel, bis zu 19 Grad werden es in der Ortenau. Und morgen ist es dann wieder freundlicher, da geht es zwar noch wolkig in den Tag, ab den Mittagsstunden kann sich die Sonne aber wieder deutlich öfter durchsetzen und auch die Nächte werden jetzt wieder so ein bisschen milder.
8: 8.34 Uhr, Malte Dedicek mit dem Neuesten aus dem SWR3-Verkehrszentrum. Malte, du hast einen neuen Stau auf der 81.
14: Von Stuttgart nach Würzburg zwischen Ilsfeld und Weinsberg-Ellhofen. Da stehen mehrere defekte Fahrzeuge, 10 Kilometer stockend, dauert allgemein rund 20 Minuten länger da. Aber die linke Spur in der Baustelle, die geht über die Gegenfahrbahn. Da steht auch ein defektes Fahrzeug und die ist deshalb komplett blockiert dort. Also die Spur ist gerade aktuell gesperrt, da ist Stillstand. Danke an unsere SWR3-Staumelder für diese Info. Bitte Vorsicht auf der A3 Würzburg Richtung Frankfurt. Zwischen Offenbacher Kreuz und Frankfurt Süd, da ist eine ungesicherte Unfallstelle auf der linken Spur. Ein defekter PKW steht auf der A8 München Richtung Stuttgart zwischen Kirchheim-Tech Ost und Tech West auf der linken Spur. Vorsicht auf der B54 Limburg Richtung Siegen zwischen Emmerichhain und B414 Salzburg. Eine ungesicherte Unfallstelle ist dort. Und noch eine ungesicherte Unfallstelle ist auf der A6 Kaiserslautern Richtung Saarbrücken, im Kreuz Neunkirchen in der Überleitung zur A8 Richtung Saarlouis. A3 Frankfurt Richtung Köln zwischen Siebengebirge und Lohmar Nord wegen der Baustelle immer noch 10 Kilometer Stau, dauert über eine Stunde länger auf der Strecke. A8 München Richtung Stuttgart zwischen Kirchheim-Tech West und Stuttgart-Pliningen über 12 Kilometer immer wieder stockend, rund 20 Minuten mehr Zeit dafür einplanen. In der Gegenrichtung von Karlsruhe nach Stuttgart zwischen Pforzheim West und Süd wegen der Baustelle 6 Kilometer. Es dauert eine Viertelstunde länger. A81 Heilbronn Richtung Stuttgart zwischen Stuttgart-Zuffenhausen und Reit-Leonberg 5 Kilometer. Auch hier eine Viertelstunde mehr Zeit einplanen. B36 Karlsruhe Richtung Mannheim zwischen Mannheim-Rheinau Süd und Mannheim-Zentrum-Maimarkt wegen Bauarbeiten 5 Kilometer. Fast eine halbe Stunde dauert es da länger. B49 Gießen Richtung Limburg zwischen Solms-Niederbiel und der Abzweigung nach Tiefenbach 3 Kilometer mit rund 20 Minuten Dauer wegen einer Baustellensperrung zwischen Leuen und Biskirchen. In Nordrhein-Westfalen haben wir auf der A4 Köln Richtung Aachen zwischen Dreieck-Heumar und Kreuzköln Süd wegen Bauarbeiten 6 Kilometer. Knapp 20 Minuten dauert es da länger. Das sind jetzt auch nur die längsten Staus ab einer Viertelstunde Dauer. Alle Infos gibt's immer aktuell auf swr3.de. Gute Fahrt!
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0: Morgen.
12: Schönen guten Morgen zusammen. Wir haben heute Morgen schon ein bisschen den Geburtstag des Ampelmännchens, des DDR-Ampelmännchens gefeiert. Und viele, viele schöne andere Ampelmännchen sind dazugekommen aus SWR 3-Land, die uns so geschickt habt. Aber vielleicht gibt es ja noch irgendwas, von dem ihr sagt, das muss unbedingt noch auf eine Ampel drauf. Habt ihr da vielleicht Ideen, von denen ihr sagt, ja, warum denn eigentlich nicht? Das haben wir euch gefragt und interessante Antworten gleich in 6 Minuten bei uns.
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0: SWR 3 Land feiert das Ampelmännchen heute Morgen hier bei uns in der SWR 3 Morning Show. Und da gibt es ja einige wunderbare Exemplare auch in SWR 3 Land.
1: Ja, zum Beispiel in Kaiserslautern, ne? Die Teufelsmännchen-Ampel Betsy oder an gleich mehreren Orten in Baden-Württemberg Effle und Pferdle. Aber das reicht uns noch nicht.
0: SWR 3 Reporter Jakob Reifenberger hat euch in Mainz gefragt, also welche Ampelfiguren müsste es noch geben?
2: Ein kleiner Hasen, weil ich mag die Figur Miffy sehr. Es ist eine koreanische Figur.
3: Ich finde eigentlich die aus dem Osten eigentlich am coolsten, um ehrlich zu sein. Die sind so schön nostalgisch, die würde ich mir sogar hier wünschen.
4: Also DDR-Männchen für ganz Deutschland.
3: Ja.
2: Mainz Logos.
4: Von Mainz 05.
2: Ja, und auf der ganzen Welt verteilt.
4: Aber was wäre dann gehen und was wäre dann stehen bei dem Mainz 05 Logo?
2: Gute Frage.
5: Einmal ein rotes Mainz 05 Logo und einmal ein grünes.
4: Sehr gut. Stell dir vor, du könntest jetzt in deiner Straße die Fußgängerampel vor deiner Haustür selber wählen. Was wär's?
3: Ich glaube dann

0: würde ich irgend so ein Minecraft-Symbol oder sowas nehmen. Wahrscheinlich. So den Steve, der geht. Und wenn man steht, dann würde ich, glaube ich, einfach so den Creeper, der irgendwie explodiert oder sowas.
1: Ja. Ich spiele keinen Minecraft und habe alles verstanden.
0: Ah, perfekt.
2: Also, wir haben aber noch mehr Vorschläge auch von euch. Oder hier, Fabeltiere gibt es hier übrigens auch, ne? In Schwäbisch Gmünd.
3: Ja, das Einhornampeltierchen oder aber auch in Trier. Ne? Da hat uns Peter geschrieben, bei ihm gibt es nämlich das Karl-Marx-Männchen und jetzt endlich auch Emanzipation. Da kam nämlich auch noch die Frau von Karl Marx, also Jenny von Westfalen, an der Ampel dazu.
2: Jetzt brauchen wir nur noch die Elchampel.
3: Ja, unbedingt.
2: Ja, hier, der SWR3-Elch, der braucht doch auch eine Ampel, oder? Doch, der braucht eine.

0: wunderbare Ideen hat SWR Dreiland, was es noch geben könnte als Ampelmännchen. Wir hatten ja schon mal vorgelegt, den SWR 3-Elf wäre vielleicht so eine Idee.
1: Und jetzt kommt ihr mit euren Ampelfigürchen. Hier aus Remshalden schreibt uns Tim: Hey, guten Morgen, ihr zwei. Ich möchte gerne, Achtung, die Tierdogs. Ja, Dr. Hart als rotes Männchen und Dr. Zart als grünes. Dann halt so gehen und stehen, ne? Süß.
0: Ja, auch schöner Vorschlag.

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1: Der kompakte News-Überblick um 9 jetzt mit Corinne Pilo.
2: Die Bahn setzt auf mehr Verbindungen ins Ausland. In Deutschland werden weniger Lebkuchen produziert. Das Wetter, viele Wolken und teils nass, 12 bis 19 Grad. Wer mit der Bahn unterwegs ist, kann ab dem Fahrplanwechsel im Dezember schnellere Züge und mehr Verbindungen ins Ausland nutzen. Das hat die Deutsche Bahn zum Ticketverkaufsstart morgen angekündigt. Außerdem gibt es in SWR3-Land an kleineren Bahnhöfen, wie zum Beispiel in Koblenz oder Offenburg, neue ICE-Verbindungen. Theresa Raufmann aus der SWR3-Wirtschaftsredaktion darüber, was sich genau in Baden-Württemberg und Rheinland-Pfalz ändert.
3: Der ICE-Sprinter, der Stuttgart und Berlin in unter 5 Stunden verbindet, fährt künftig 3-mal statt 1-mal täglich. Der Zug hält lediglich in Nürnberg. Auch die Verbindung nach Paris wird ausgebaut. Für Stuttgart wird es die 6., für Karlsruhe die 9. Direktverbindung in die französische Hauptstadt. Für Baden-Baden und Offenburg verspricht die Bahn einen besseren ICE-Takt, weil der Rastatter Tunnel genutzt werden kann. In Rheinland-Pfalz bekommt Koblenz eine neue ICE-Direktverbindung nach Berlin. Der Zug hält auch in Remagen. Tagsüber fallen 3 IC-Verbindungen von Koblenz nach Ostfriesland weg. Dafür gibt es am Morgen einen neuen IC von Koblenz über Düsseldorf nach Norddeich-Mohle.
2: Der Hauptgeschäftsführer der Arbeitgeberverbände, Kampeter, sieht im Wechsel des Arbeitsministers eine Chance. Das hat er im Deutschlandfunk gesagt. Schweizer müsse ab sofort für bessere Rahmenbedingungen sorgen. Es müsse wieder mehr Anreize für Unternehmen geben, in Deutschland zu investieren, statt die Produktion ins Ausland zu verlagern, so Kampeter. Der ehemalige rheinland-pfälzische Ministerpräsident Schweizer wird heute als neuer Bundesarbeitsminister vereidigt. In Deutschland sind 2025 so wenige Lebkuchen produziert worden wie in den letzten 7 Jahren nicht. Laut Statistischem Bundesamt wurden rund 73.000 Tonnen hergestellt. Das sind 10% weniger als im Vorjahr. Mehr als ein Drittel wurde schon zwischen Juli und September produziert, damit das Gebäck rechtzeitig in den Läden ist. Knapp 20.000 Tonnen Lebkuchen wurden im vergangenen Jahr ins Ausland verkauft, die Hälfte davon nach Österreich, Polen und Frankreich.
0: Was heute noch wichtig wird.
2: Der Bundesgerichtshof verhandelt gerade darüber, ob Teilnehmer von Autorennen aus der Unfallversicherung ausgeschlossen werden können. Und in Frankreich gibt es heute wieder landesweite Schulproteste und Streiks. 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
1: Unsere Wetterfrau Lea Spindler ist da.
4: Hallo, guten Morgen.
1: Und wir gehen so langsam wieder in Richtung 20 Grad, Lea.
4: Ja, also heute haben wir schon mal bis zu 19 Grad im Breisgau. 12 Grad werden es im Westerwald. Die Nacht war aber ziemlich frostig. Stellenweise hat man nämlich auch Frost. Und heute geht es dann erstmal recht wolkig durch den Tag. Zum südlichen Baden-Württemberg ist es momentan noch sonnig. Aber auch da ziehen die Wolken jetzt langsam hin. Und dann kann es auch über den Tag mal leicht vor sich hin regnen. Sonne haben wir dann am Nachmittag am ehesten noch mal so ein bisschen in Württemberg. Und vielleicht auch mal noch so ein bisschen in Rheinland-Pfalz. Und morgen geht es dann teils sehr neblig in den Tag, vor allem so in Senken, Tälern und auch so an Gewässern. Und abseits vom Nebel wird es aber dann recht freundlich. Da gibt es so einen Sonne-Wolken-Mix und da haben wir dann sogar schon stellenweise bis zu 21 Grad.
1: 3 nach 9, Malte Dedicek mit dem Neuesten aus dem SWR3-Verkehrszentrum. Malte, der Stau auf der 81, der ist schnell länger geworden.
5: Ja, von Stuttgart nach Würzburg zwischen Mundelsheim und Weinsberg-Ellhofen, da sind mehrere defekte Fahrzeuge. Deshalb mittlerweile 12 Kilometer, dauert rund eine halbe Stunde länger. Da ist die linke Spur in der Baustelle, die auf der Gegenfahrbahn ist, derzeit durch ein defektes Fahrzeug blockiert. Die ist also faktisch gesperrt. Ich habe gerade mit der Polizei gesprochen, der Abschlepper ist unterwegs, der muss rückwärts in dieser Baustellenspur dahin fahren. Wie lange das alles dauern wird, ist leider noch nicht klar. Bitte Vorsicht, auf der A5 Frankfurt-Karlsruhe in beiden Richtungen zwischen Hemsbach und Kreuz-Weinheim, da ist ein Hund auf der Fahrbahn, besonders vorsichtig sein. Vorsicht, eine ungesicherte Unfallstelle ist auf der A61 Koblenz Richtung Mönchengladbach zwischen Dreieckbad 9a und Kreuz-Meckenheim. A3 Frankfurt Richtung Köln zwischen Siebengebirge und Lohmar Nord wegen der Baustelle 10 Kilometer, dauert über eine Stunde länger. A8 Karlsruhe Richtung Stuttgart zwischen Pforzheim West und Süd wegen der Baustelle 7 Kilometer, da dauert es eine Viertelstunde länger. A81 Würzburg Richtung Stuttgart zwischen Kreuz Weinsberg und Heilbronn-Untergruppenbach, ein defektes Fahrzeug steht da auf der rechten Spur, 4 Kilometer Stau, knapp 20 Minuten mehr Zeit dafür einplanen. B31 Lindau Richtung Friedrichshafen zwischen Lindau und Friedrichshafen Ost, 5 Kilometer Stau auf 2 Abschnitten, dauert insgesamt zusammen eine halbe Stunde länger. B36 Karlsruhe Richtung Mannheim zwischen Mannheim-Rheinau-Süd und Mannheim-Zentrum-Maimarkt. Wegen der Baustelle dort 3 Kilometer, knapp 20 Minuten dauert es länger. B49 Gießen Richtung Limburg zwischen Solms-Niederbiel und der Abzweigung nach Tiefenbach 4 Kilometer Stau mit 20 Minuten Dauer wegen einer Baustellensperrung zwischen Leun und Biskirchen. Und in Nordrhein-Westfalen.

0: Nordrhein-Westfalen haben wir auf der A4 Köln Richtung Aachen zwischen Dreikheimer und Kreuzköln Süd Bauarbeiten mit 6 Kilometern Stau, dauert da knapp 20 Minuten. Das sind nur die längsten Staus ab einer Viertelstunde Dauer. Alle Infos gibt's immer bei der SWR3 Stau-Hotline unter 07221 9282. Gute Fahrt!
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0: Worte. Anke Edelbrock, Evangelische Kirche.
1: Etwas Praktisches für anspruchsvolle Situationen. Wenn jemand gestorben ist, dann ist es oft echt schwer, Worte für den Hinterbliebenen zu finden. Der Psychotherapeut Roland Kachler versucht es so. Ich glaube, man sollte direkt fragen, wie geht es dir mit deinem Schmerz, mit deiner Trauer? Das signalisiert dem Trauernden, da interessiert sich jemand, da darf ich meine Trauer zeigen. Und wenn es ein weniger vertrautes Verhältnis ist, könnte man auch sagen, mir fällt es schwer. Ich denke an sie, aber mir fehlen die Worte. Auch dieser Satz signalisiert dem Trauernden, dass seine Trauer zur Kenntnis genommen wird. Und dieses Signal ist wohl das Wichtigste.

0: Es ist kurz nach halb zehn. Der Blick auf die Straßen, das Aktuellste aus dem SWR3-Verkehrszentrum mit Malte Dedicek. Malte, auf der A3 dauert es heute Morgen besonders lange.
1: Da ist eine Baustelle Frankfurt Richtung Köln zwischen Siebengebirge und Lohmar Nord. 10 Kilometer Stau haben wir da immer noch, dauert über eine Stunde länger auf der Strecke. Bitte Vorsicht, auf der A8 Stuttgart Richtung Karlsruhe zwischen Stuttgart-Möhringen und Kreuz Stuttgart ist eine ungesicherte Unfallstelle auf der linken Spur. Vorsicht auch auf der B27 Tübingen Richtung Balingen zwischen Tübingen, Derendingen und Goma. Da steht ein defekter LKW auf der rechten Spur. A60 Rüsselsheim Richtung Mainz zwischen Rüsselsheim-Königstetten und Bischofsheim 3 Kilometer stockend. A8 Karlsruhe Richtung Stuttgart zwischen Pforzheim West und Süd wegen der Baustelle 7 Kilometer. Es dauert eine Viertelstunde länger. A81 Stuttgart Richtung Würzburg zwischen Mundelsheim und Weinsberg-Ellhofen. Da ist die Straße geräumt, das defekte Auto ist weg, aber noch 5 Kilometer Stau dauert aktuell knapp eine halbe Stunde länger dort. B31 Lindau Richtung Friedrichshafen zwischen Lindau und Friedrichshafen Ost 5 Kilometer Stau auf 2 Abschnitten, dauert insgesamt zusammengerechnet eine halbe Stunde. B31 von Stockach nach Friedrichshafen bei Immenstadt gibt es 2 Kilometer. B36 Karlsruhe Richtung Mannheim zwischen Mannheim-Rheinau Süd und Mannheim-Zentrum Maimarkt, Bauarbeiten 3 Kilometer mit einer Viertelstunde Dauer. B49 Gießen Richtung Limburg zwischen Solms-Niederbiel und der Abzweigung nach Tiefenbach 4 Kilometer, 20 Minuten dauert es da länger. Grund ist eine Baustellensperrung zwischen Leuen und Biskirchen. Und in Nordrhein-Westfalen haben wir auf der A4 Köln Richtung Aachen zwischen Dreikolmar und Kreuzköln Süd Bauarbeiten 6 Kilometer Stau. Knapp 20 Minuten dauert es da länger. 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Gute Fahrt!
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8: Die Themen des Tages um 10 Uhr mit Corinne Pilo.
9: Digitalminister Wildberger will Umsätze mit KI besteuern. In Frankreich gehen die Schulstreiks weiter. Das Wetter, viele Wolken mit Regen, am Vormittag teils Sonne, 12 bis 19 Grad. Bundesdigitalminister Wildberger ist für eine Steuer auf Umsätze mit künstlicher Intelligenz. Das hat er dem Tagesspiegel gesagt. Das Geld will er für Veränderungen im Arbeitsmarkt nutzen, die durch KI nötig geworden sind. Zum Beispiel für Umschulungen. Theresa Raufmann aus der SWR 3 Wirtschaftsredaktion über eine weitere Forderung.
10: Marcel Fratscher, der Präsident des Deutschen Instituts für Wirtschaftsforschung, fordert, dass der Staat künftig bei KI mehr mitbestimmt. Der Staat solle Miteigentümer aller KI-Unternehmen werden, fordert er in einem Interview mit der Süddeutschen Zeitung. Fratscher glaubt, es funktioniert nicht, dass die Branche sich selbst reguliert. Niemand hätte einen privatwirtschaftlichen Wettlauf um die effizienteste und modernste Atombombe akzeptiert. Das solle man auch bei KI so handhaben, sagt er. Experten fordern schon länger, künstliche Intelligenz stärker zu regulieren.
9: Der internationale Währungsfonds IWF sieht die Wirtschaftsaussichten für Deutschland wieder positiver. Er rechnet damit, dass der Gesamtwert aller Waren und Dienstleistungen in Deutschland im laufenden Jahr um 1,3% steigt. Bei der letzten Vorhersage vom Juli war der IWF noch von 0,7% ausgegangen. In Frankreich haben auch heute wieder mehrere Organisationen zu Schulstreiks und Demos aufgerufen. Offiziellen Angaben zufolge schließen sich aber immer weniger Schüler den Protesten an. Waren es am ersten Tag noch bis zu 450.000 Demonstranten, wird heute mit höchstens 200.000 landesweit gerechnet. Bei den Protesten ist es immer wieder zu Gewalt von beiden Seiten gekommen. Polizisten und Demonstranten wurden zum Teil schwer verletzt. Die Deutsche Bahn bietet mit dem Fahrplanwechsel im Dezember schnellere Züge und mehr Verbindungen ins Ausland an. Außerdem gibt es an kleineren Bahnhöfen neue ICE-Verbindungen. In Rheinland-Pfalz betreffen die meisten Änderungen Koblenz. Zum Beispiel gibt es eine neue ICE-Direktverbindung nach Berlin. Aus Baden-Württemberg fährt der ICE-Sprinter zwischen Stuttgart und Berlin in unter 5 Stunden dreimal statt einmal täglich. Auch die Verbindung nach Paris wird ausgebaut. In Albstadt-Ebingen hat am Morgen ein ehemaliger Schüler eine Lehrerin geschlagen und einen Schüler mit einem Messer verletzt. Der Schüler wurde ins Krankenhaus gebracht, Lebensgefahr besteht laut Polizei nicht. Den Angreifer selbst hat die Polizei festgenommen. Zum Motiv der Tat und weiteren Einzelheiten gibt es noch keine Informationen.
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9: Die unabhängige Missbrauchsbeauftragte Klaus stellt ihren Bericht zum Ausmaß sexueller Gewalt vor. Schwerpunkt sind Prävention und Aufarbeitung von Missbrauch an Kindern und Jugendlichen. Und das Bundesverfassungsgericht verhandelt darüber, ob Betriebsvermögen weiter von der Erbschaftssteuer ausgenommen bleiben darf. Mehr regionale Nachrichten gleich um 10:30 im SWR 3 Regio-Ticker.
11: Na, das geht ja wieder gut los. Nämlich gar nicht. 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
11: Das hat geklappt. Das Wetter in SWR3-Land stecken wir heute in die Geht-so-Schublade. Noch ist es meist trocken, wolkig, teilweise auch noch neblig. Dann wird es erstmal schön sonnig in der Main-Tauber-Region und am Bodensee vor allem. Später dann wieder grau und nass. Erst in Rheinland-Pfalz und Baden, später dann auch in Württemberg. Die Höchstwerte am Nachmittag liegen zwischen 12 Grad in der Eifel und 19 Grad im Markgräfler Land. Es ist 10.03 Uhr, das Neueste aus dem SWR3-Verkehrszentrum mit Malte Didicek.
12: Es gibt einen neuen Stau auf der A8 Stuttgart Richtung Karlsruhe zwischen Degerloch und Kreuz Stuttgart. Ein Unfall auf der linken Spur ist da, deshalb 5 Kilometer, dauert fast eine halbe Stunde länger. Bitte Vorsicht auf der A5 Frankfurt Richtung Karlsruhe zwischen Karlsruhe-Durlach und Mitte. Eine ungesicherte Unfallstelle ist dort. Vorsicht auch auf der B14 Stuttgart Richtung Backnang zwischen Waiblingen-Mitte und Waiblingen-Nordkorb. Da steht ein defekter PKW. A5 Basel Richtung Karlsruhe. Zwischen Lahr und Offenburg 6 Kilometer Stau. Es dauert fast eine halbe Stunde länger. A61 Koblenz Richtung Mönchengladbach. Zwischen Dreieckbad 9a und Kreuz Meckenheim ein Unfall. 3 Kilometer mit einer Viertelstunde Dauer. A8 Karlsruhe Richtung Stuttgart. Zwischen Pforzheim Nord und Ost. Baustelle 5 Kilometer stockend. A81 Stuttgart Richtung Würzburg. Zwischen Mundelsheim und Weinsberg-Ellhofen noch 5 Kilometer Stau. Dauert fast eine halbe Stunde da. B14 Backnang Richtung Stuttgart. Zwischen Fellbach Süd und der Benzstraße 3 Kilometer Stau. B49 Gießen Richtung Limburg zwischen Solms-Niederbiel und der Abzweigung nach Tiefenbach 2 Kilometer Stau wegen einer Baustellensperrung zwischen Leun und Biskirchen. Die B51 Bitburg Richtung Trier zwischen Aachen und Neuhaus wegen Wartungsarbeiten kurz gesperrt, so bis 21:45 noch ungefähr. In Nordrhein-Westfalen haben wir auf der A3 Frankfurt Richtung Köln zwischen Kreuzborn-Siegburg und Lohmar Nord wegen der Baustelle 6 Kilometer Stau, dauert über eine halbe Stunde länger. A4 Köln Richtung Aachen zwischen Kreuzköln Ost und Kreuzköln Süd, Baustelle 8 Kilometer, hier eine Viertelstunde mehr Zeit einplanen. Und A59 Köln Richtung Bonn zwischen Bonn-Villig und Kreuzbonn Ost, 4 Kilometer Stau, knapp 20 Minuten. Dauert es da länger. Die Infos gibt es auch immer aktuell auf swr3.de. Gute Fahrt!
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11: Mit Nicola Müntefering hallo zusammen und ich verspreche euch, ab heute werdet ihr ein völlig neues Verhältnis und Verständnis vom Umrühren haben. Also Kaffee und Tee umrühren zum Beispiel. Denn es gibt das klassische Kreiselumrühren und das chaotische Zickzack-Umrühren. Das hat viele Vorteile. Da sprechen wir drüber in ein paar Minuten.
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0: Hallo und herzlich willkommen. SWR 3 Now ist hier, die Vormittagsshow am Dienstag. Und habt ihr heute auch schon schön euren Kaffee oder Tee mit Zucker umgerührt? Natürlich, machen ganz viele. Aber ganz viele, ich auch, machen das anscheinend total falsch. Ja, denn die Art und Weise, wie wir unseren Tee oder Kaffee umrühren, hat einen Einfluss auf das Geschmackserlebnis. Das ist nichts Esoterisches, Daniela Hilb aus dem SWR3-Team. Das ist Physik. Und der Pro-Tipp ist, man sollte Tee oder Kaffee niemals im Kreis umrühren. Hör, warum?
1: Weil der Strudel, der dadurch entsteht, den Zucker quasi direkt in den Abgrund runterzieht und er setzt sich dann meistens am Rand oder Tassenboden ab, unaufgelöst. Das führt dazu, dass die ersten Schlucke vom Kaffee oder Tee oft voll bitter schmecken und der Rest halt so eine süße, kaum trinkbare Plörre ist, weil der Zucker halt bis zum Ende da unten unaufgelöst rumhängt. Dass wir Menschen in unseren Kaffee- und Teepausen mit diesem Strudeleffekt geplagt werden, muss aber nicht so bleiben. Dank Hannah Fry. Die hat sich mit diesem Phänomen befasst. Sie ist Mathematikprofessorin und Wissenschaftsmoderatorin der BBC. Und ihr Spezialgebiet ist es eben, mathematische Muster im menschlichen Verhalten zu erkennen.
0: Und wenn es um Kaffee und Tee und Zucker geht, empfiehlt sie eben die Chaos-Technik.
1: Ja, die kriegt man, indem man mit dem Teelöffel völlig unregelmäßig, also chaotische Zickzack-Bewegungen in und quer durch die Tasse macht, sodass eine sehr, sehr turbulente Flüssigkeit entsteht. Also nichts mit meditativem Kreisen morgens, sondern einmal querbeet durch den Tee fegen mit dem Löffel. Dadurch löst sich anscheinend der Zucker viel schneller und vor allem gleichmäßig auf. Und jeder Schluck eures Heißgetränks schmeckt dann wohl genauso süß, wie er schmecken soll und ist keine Bittersweet Symphony mehr.
0: So viel die Theorie, wir haben es natürlich ausprobiert, Das ist ja ganz klar. Und wir müssen sagen, ehrlich gesagt, das stimmt.
1: Funktioniert, vor allem Dieser eklig süße Rest, der ist einfach weg.
0: Also SWR3-Land, probiert es doch gern auch mal selber aus. Ab jetzt nur noch Zickzack-Kurs in der Kaffee- oder Teetasse. Und wenn euch dann jemand von der Seite komisch anguckt und sagt, hä, was machst du denn da? Wie sieht das denn aus? Dann einfach ganz selbstbewusst kontern. Ich praktiziere die Technik des chaotischen Umrührens. Ist doch

0: Ganz neu in SWR 3 von Pedro Santos. Should have known better. Haha, von wegen Umrühren. Ist einfach nur Umrühren? Nein, es gibt kreiseliges Umrühren und die chaotische Zickzack-Methode, die zu bevorzugen ist, wenn man den Zucker gleichmäßig verteilen möchte. Wir haben eben drüber gesprochen hier in SWR 3 Now. Einige Reaktionen dazu an der 0722112011. Ich gehe immer ran, hallo.
1: Ja, hallo, hier ist der Heiko von Rottweil.
0: Hey Heiko, du bist auch ein Chaos-Umrührer, ich weiß es ganz genau.
1: Ganz genau, und das mache ich schon seit Jahren, aber auch schon beim Marmeladekochen. Um den Gelierzucker ordentlich zu verteilen, praktiziere ich das schon seit Jahren und hat sich bewährt. Also kann der Chaos-Theorie nur zustimmen.
0: Genauso sieht es auch Stefan aus Leverkusen. Ich habe sogar eine Tasse mit integriertem Magnetrührer. WhatsApp da an die 0722112011 hat gleich ein Beweisvideo mitgeschickt. Das ist so eine Tasse mit so einer speziellen Einrührtechnik, so einer Art Mixer. Auch die Zickzack-Chaos-Methode. Und etwas verzweifelt ist gerade der Ralf aus Rösrath, der schreibt: Viele Grüße vom Frühstückstisch. Jetzt habe ich ein Riesenproblem. Da ich keinen Zucker nehme, weiß ich jetzt auch nicht, was ich machen soll. Vielleicht gar keinen Kaffee mehr trinken? Nein, lieber Ralf. Einfach einmal ausprobieren mit Zucker und vergleichen die Kreiseltechnik und die chaotische Zickzack-Technik.

0: Es ist 10.30 Uhr, das Neueste aus dem SWR3-Verkehrszentrum mit Malte Dedecek. Die A66, die ist jetzt gesperrt.
1: Von Wiesbaden nach Frankfurt in Höhe Schiersteiner Kreuz ist die Strecke jetzt wegen Straßenschäden gesperrt. Aber die Strecke kann im Kreuz quasi umfahren werden. Bitte Vorsicht auf der A5 Karlsruhe Richtung Basel zwischen Karlsruhe Süd und Rastatt Nord. Da liegen Fahrzeugteile auf der mittleren Spur. Vorsicht auf der A8 Neunkirchen Richtung Saarlouis zwischen Heusweiler und Schwalbach-Schwarzenholz. Da liegt ein Plastikteil auf der linken Spur. A60 Mainz Richtung Rüsselsheim zwischen Ginsheim-Gustavsburg und Bischofsheim. Ein Unfall, 2 Kilometer Stau. A8 Stuttgart Richtung Karlsruhe zwischen Stuttgart-Degerloch und Kreuz Stuttgart. Ein Unfall auf der linken Spur. Deshalb 5 Kilometer Stau, dauert knapp 20 Minuten länger. In Nordrhein-Westfalen haben wir auf der A4 Köln Richtung Aachen zwischen Kreuz Köln-Ost und Kreuz Köln-Süd wegen einer Baustelle 4 Kilometer mit einer Viertelstunde Dauer. Und A59 Köln Richtung Bonn zwischen Bonn-Villig und Kreuz Bonn-Ost 4 Kilometer. Auch hier dauert es eine Viertelstunde länger. Die Infos gibt es auch immer aktuell auf swr3.de. Gute Fahrt!
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3: Ein Angreifer hat an einer Schule in Albstadt-Ebingen in Baden-Württemberg einen größeren Polizeieinsatz ausgelöst. Der ehemalige Schüler soll eine Lehrerin geschlagen und anschließend einen Schüler mit einem Messer leicht verletzt haben. Die Polizei hat den Angreifer festgenommen. Der Schulleiter Ertekin Avcilate dem Vorfall.
4: Es besteht keine Gefahr. Die Schüler werden jetzt nach Hause geschickt. Die Eltern holen ihre Kinder ab und morgen bleiben die Schüler zu Hause. Die Polizei war da und haben eine super tolle Arbeit geleistet, uns unterstützt.
3: In Bingen mussten Anwohner im Stadtteil Büdesheim gestern Abend ihre Wohnungen verlassen. Der Grund war ein Gasaustritt auf der Straße. Es bestand Explosionsgefahr. SWR3-Reporterin Karin Petzold mit den Einzelheiten.
5: Es war gegen 17:30, als bei Arbeiten an einer Straße in Bingen-Büdesheim eine Erdgasleitung beschädigt wurde. Schnell wurden Feuerwehr und Stadtwerke Bingen alarmiert, die den Gasaustritt bestätigten und eine Evakuierung anordneten. Mehrere Anwohner von 7 umliegenden Häusern wurden gebeten, ihre Wohnungen zu verlassen. Straßen wurden gesperrt und weitere Einsatzkräfte alarmiert. Eine Stunde später, nachdem der Gasaustritt gemeldet worden war, war er auch schon gestoppt und die Anwohner in Bingen-Büdesheim konnten in ihre Wohnungen zurückkehren. Verletzt wurde bei dem Vorfall niemand.
3: Ein Notar aus Hessen soll eine Frau um ihr Millionenvermögen betrogen haben. Der Mann steht ab heute in Limburg vor Gericht. SWR3-Reporter Janis Gerhardt über den Fall.
6: Die Frau, die heute nicht mehr lebt, hatte dem Mann nicht nur eine Patientenverfügung und eine Vorsorgevollmacht erteilt, sondern ihm auch ihr Testament anvertraut. Dieses beinhaltete ein Vermögen von fast 1 Million Euro sowie eine Immobilie im Wert von rund 250.000 Euro. Eigentlich wollte sie das unter anderem der Kirche vererben. Stattdessen nahm der Notar die Unterschrift der 88-Jährigen und setzte sie auf ein Testament, das ihn zum Alleinerben machte. 11 Prozesstage sind angesetzt.
3: Das war der SWR3 Regio-Ticker. Die nächsten Nachrichten gibt es um 11.
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1: Chaotische Drehmomente heute hier in SWR 3 Now, denn wir tauschen uns aus über die perfekte Umrührtechnik, wenn man Zucker im Tee oder Kaffee hat. Ganz weit oben, auch wissenschaftlich erwiesen, ist die chaotische Zickzack-Technik, weil sich so der Zucker am besten verteilt in der Tasse. Karin aus Küsserberg, bei dir ist die Ansage aber nicht Zickzack, sondern mach mal einen Rührachter.
2: Also mach eine Acht in den Kaffee. Also egal, ob Milch oder keine oder Zucker oder keine, mach einen Achter, mach sozusagen die Tasse halb und rühre einmal oben die Acht und unten die Acht.
1: Ja, super. Hauptsache kein schnöder Kreis. Haben wir notiert. Direkt hinter der Chaostechnik kommt jetzt...
2: Mach einen Rührachter.
1: Nimm den Milchschäumer. Das ist die Technik von Andi aus Dietingen. Der hat gewhatsappt an die 072212011. Also ich nehme zum Umrühren meines schwarzen Kaffees mit 2 Würfelzucker den Stab eines Milchaufschäumers, der in eine Apparatur aus Klemmbausteinen gesteckt wird. So habe ich einen Strudel, aber der Drehrichtungswechsel sorgt dafür, dass mein Kaffee die angesprochenen Turbulenzen abbekommt. Mit dieser Methode ist mein Kaffee seit Jahren zuverlässig, gleichmäßig süß. Also ganz ehrlich, uns gefällt die Vorstellung, dass durch den Drehrichtungswechsel der Kaffee die nötigen Turbulenzen abbekommt. Toll!

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1: Ich liebe es, Menschen zu taufen. Dabei dauert eine Taufe am Taufbecken nur ein paar Sekunden und sieht eigentlich recht unspektakulär aus. Ich nehme dreimal Wasser in meine Hand und gieße es über den Kopf, während ich erst den Namen der zu taufenden Person ausspreche und dann die Taufworte im Namen des Vaters und des Sohnes und des Heiligen Geistes. Das Wasser läuft übers Gesicht und manchmal kommt es vor, dass ein Baby anfängt zu weinen. In den meisten Fällen aber schauen sie mich erstaunlich gelassen an oder möchten sogar selbst ins Taufbecken greifen und ein bisschen planschen. Ein Taufkind hat dabei einmal so begeistert ins Wasser gehauen, dass ich die volle Ladung abbekommen habe. Ganz trocken komme ich bei Taufen ohnehin selten davon. Doch wirklich aufgeregt sind in diesem Moment vor allem die Erwachsenen. Ihre Hände zittern manchmal sogar, während sie das Kind übers Taufbecken halten. Und ich stehe ganz nah dabei. Ich kann das Wasser sehen und die nassen Haare, aber das Entscheidende sehe ich nicht. Denn während ich taufe, geschieht etwas, das weit über das hinausgeht, was meine Hände tun. Ich spreche einem Menschen zu: Du gehörst zu Gott, für immer. Ich liebe Taufen genau deshalb, weil ich etwas tue, von dem ich weiß, eigentlich bin gar nicht ich es, die hier das Entscheidende tut. Ich kann einen Menschen nass machen, was ich aber nicht kann, ist Gottes Versprechen herstellen. Das macht Gott selbst. Ich darf es nur aussprechen. In der Bibel heißt es, wir richten unseren Blick auf das Unsichtbare. Denn das Sichtbare ist vergänglich, das Unsichtbare aber ist ewig. Nach der Taufe trocknet das Wasser auf Kopf und Gesicht. Von dem Versprechen Gottes ist nichts mehr zu sehen. Und dennoch gilt es ewig.

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5: Die Themen des Tages um 11 Uhr mit Bertram Quatt.
6: Jeder fünfte Schüler ist von Cybermobbing betroffen. In deutschen Schutzgebieten gibt es zu wenig Naturschutz. Das Wetter viele Wolken und Regen, am Vormittag aber noch Sonne. 12 bis 19 Grad. Cybermobbing bei Kindern und Jugendlichen steigt weiter an. Das geht aus einer bundesweiten Studie des Bündnisses gegen Cybermobbing in Karlsruhe hervor. Befragt wurden mehr als 6000 Schüler und Eltern. Andreas Faut mit den Details der Studie.
7: Über 20% der befragten Schülerinnen und Schüler sind laut Studie von Cybermobbing betroffen, mehr als 2 Jahre zuvor. Viele gaben an, dadurch verletzt, wütend oder verängstigt zu sein. Ein Teil der Opfer griff demnach aus Verzweiflung schon einmal zu Alkohol, Drogen oder Tabletten. Jeder vierte Betroffene äußerte sogar Suizidgedanken. Der Großteil der Eltern und Lehrkräfte wünscht sich eine Altersgrenze zur Nutzung sozialer Medien. Die meisten sprechen sich für 16 Jahre aus. Die Ergebnisse der Studie zeigten auch, dass Schulen mit Präventionsarbeit weniger von Mobbing im Netz betroffen seien, so das Bündnis gegen Cybermobbing aus Karlsruhe.
6: Bundesdigitalminister Wildberger ist für eine Steuer auf Umsätze mit künstlicher Intelligenz. Den Vorschlag hatte schon Microsoft-Gründer Bill Gates gemacht. So soll es weniger Anreize geben, Menschen durch Maschinen zu ersetzen. Wildberger könnte mit dem Geld aus einer solchen Steuer den Umbau des Arbeitsmarkts bezahlen, zum Beispiel für Umschulungen. Er rechnet aber damit, dass durch KI auf lange Sicht mehr Beschäftigung entsteht, allerdings in anderen Jobs. Die meisten Deutschen sind inzwischen gegen einen Beitritt der Ukraine in die EU. Das zeigt eine Umfrage der Bertelsmann Stiftung. Rund 60% der Befragten halten eine ukrainische Mitgliedschaft im europäischen Bündnis aktuell für keine gute Idee. Vor 4 Jahren waren es noch etwa 20% weniger. Ein Grund neben anderen, die Sorge vor höheren Kosten. Eine Sprecherin der Stiftung sagte, allein für den Wiederaufbau der Ukraine seien rund 500 Milliarden Euro nötig. In deutschen Schutzgebieten wie Nationalparks oder Biosphärenreservaten gibt es zu wenig Naturschutz. Das steht in einem Diskussionspapier der Leopoldina, also der Nationalen Akademie der Wissenschaften. SWR3 Umweltredakteur Dominik Bartoschek.
8: Nicht überall, wo Schutzgebiet draufsteht, steckt auch wirklich Naturschutz drin, so die Kritik in dem Diskussionspapier. Verwiesen wird dabei unter anderem auf Meeresschutzgebiete in Nord- und Ostsee, in denen zu viel gefischt wird. Oder auf Naturschutzgebiete, in die von angrenzenden Äckern Pflanzenschutzmittel gelangen. Um mehr für den Artenschutz zu tun, schlagen die Autorinnen und Autoren zum Beispiel vor, in Wald- und Meeresschutzgebieten mehr Flächen unberührt und zu Wildnis werden zu lassen. Bei Schutzgebieten in Agrarlandschaften solle die Landwirtschaft schonender werden.
6: Mehr regionale Nachrichten gibt's um 11:30 im SWR3 Regio-Ticker.
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5: Der schönste Teil des Tages ist wie immer der Vormittag, auch wenn es ums Wetter geht. Dennoch ist es teilweise sonnig, auf jeden Fall meist trocken. Das ändert sich dann in den nächsten Stunden, dann wird's nass. Erst in Rheinland-Pfalz und Baden, später auch in Württemberg. Die Höchstwerte insgesamt heute liegen zwischen 12 Grad im Westerwald und 19 Grad am Kaiserstuhl. Von morgen bis Freitag erst neblig, dann ein Sonne-Wolken-Mix und morgen wird's dann wieder ein bisschen wärmer. 11.03 Uhr, das Neueste aus dem SWR3-Verkehrszentrum mit Malte Dedecheck. Dedecheck, du hast einen neuen Stau auf der A6.
9: Und zwar ist eine Baustelle von Heilbronn nach Nürnberg zwischen Neuenstein und Schwäbisch Hall. Die ist auf der rechten Spur. 6 Kilometer Stau gibt es deshalb und es dauert rund 20 Minuten länger. Bitte Vorsicht, auf der A6 Nürnberg Richtung Heilbronn zwischen Schwäbisch Hall und Kupferzell, da liegt eine Plane auf der linken Spur. Auf der A6 von Heilbronn nach Mannheim ist eine ungesicherte Unfallstelle am Kreuz Walldorf in der Überleitung zur A5 Richtung Karlsruhe in der Kurve. Vorsicht auch auf der A620 Saarbrücken Richtung Saarlouis zwischen Saarbrücken-Klarental und Völklingen-Ost, da haben wir auch eine ungesicherte Unfallstelle. Ebenso auf der A8 Saarlouis Richtung Luxemburg zwischen Perlborg und Perl. Und Vorsicht auf der A8 Saarlouis Richtung Neunkirchen in der Ausfahrt Nalbach, da liegt eine Metallstange auf der Straße. A1 Trier Richtung Köln-Koblenz zwischen Dreieck-Moseltal und Schweich. Bis 15 Uhr ist da eine Tagesbaustelle auf der linken Spur, deshalb 2 Kilometer Stau. A5 Karlsruhe Richtung Frankfurt zwischen Hemsbach und Heppenheim. Grünpflegearbeiten, die rechte Spur ist gesperrt, auch dort 2 Kilometer. A60 Rüsselsheim Richtung Mainz zwischen Bischofsheim und Mainz-Spitzdreieck ebenfalls 2 Kilometer Stau. A60 Mainz Richtung Rüsselsheim, die Gegenrichtung zwischen Mainz-Laubenheim und Bischofsheim. Ein Unfall auf der linken Spur, 3 Kilometer. A66 Wiesbaden Richtung Frankfurt in Höhe Schiersteiner Kreuz ist die Strecke wegen Straßenschäden bis ca. 18 Uhr gesperrt. Die Verbindungen von und zur A643 sind aber nicht betroffen. In Pforzheim ist auf der B294 die Nordstadtbrücke wegen eines Unfalls in beiden Richtungen gesperrt. Und in Nordrhein-Westfalen haben wir auf der A4 Köln Richtung Aachen zwischen Kreuz Köln-Ost und Kreuz Köln-Süd wegen einer Baustelle 4 Kilometer Stau. Da dauert es eine Viertelstunde länger. Die Infos gibt es auch immer aktuell auf swr3.de. Gute Fahrt!
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5: Mit Nicola Müntefering. Hallo zusammen. Wir begleiten euch bei der Arbeit, spielen die besten Hits dazu. Hier kommt der nächste von Luisa zusammen mit Bleu Soleil. Soleil Bleu.
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0: Skeletons von Clock Clock. Ganz neu. Und vielleicht irgendwann auch mal ganz groß.
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0: So ein Mega-Erfolg ist natürlich ein Geschenk. Nicht nur für den Künstler, sondern auch für seine Kinder. Bestes Beispiel: Every Breath You Take von The Police. Dieser Song hat alle 6 Kinder von Sting durchs College gebracht. Die ganze Geschichte jetzt von SWR 3 Musikmann Matthias Kugler.

0: Every Breath You Take, dieser scheinbar einfühlsame Song mit dem markanten Riff, wurde im Sommer 1983 zum erfolgreichsten Hit von Police. Geschrieben hat den Sänger und Bassist Sting. Angeblich wusste er schon beim Komponieren, dass Every Breath You Take ein großer Erfolg werden würde.
1: It seemed like a hit record as soon as I'd written it. And I was right.
0: Dabei war die getragene Mid-Tempo-Ballade nicht unbedingt typisch für die treibende Rockmusik, mit der das Power-Trio Police Ende der 70er Jahre für Furore sorgte. Hits wie Roxanne, I Can't Stand Losing You oder Message in a Bottle wurden schnell zu Klassikern. Das Besondere an Police war ihr innovativer Stilmix, erinnert sich Gitarrist Andy Summers.
2: What we've done is sort of blend punk and reggae and made it something that sounds fairly new in rock music.
0: Aus Punk und Reggae machten sie einen frischen Rocksound und spielen in 5 Jahren 4 erfolgreiche Alben ein. Nach unzähligen Live-Konzerten und Tourneen trafen sich Police im Winter 1982 in London, auf der Karibikinsel Montserrat und in Quebec in Kanada, um ihr neues Album Synchronicity aufzunehmen. Der Song Every Breath You Take entsteht, als sich Sting gerade von seiner ersten Frau Frances Tomalty getrennt hatte.
3: Ich glaube, die Kraft des Songs liegt in seiner Ambivalenz. Manche Leute denken, es sei ein sehr romantischer Song mit dem Thema Ich liebe dich und ich werde dich nie verlassen.
4: Bei jedem Atemzug, bei jedem deiner Schritte, egal wohin du dich bewegst, ich werde dich beobachten.
3: Andere empfinden ihn eher als unheimlich, als eine Art Stalker-Song. Diese beiden Ebenen machen den Hit interessant.
1: And I think that's why it's interesting.
0: Aber nicht nur Stings Privatleben ist ziemlich durcheinander. Auch bei den Aufnahmen zu Every Breath You Take war die Stimmung im Studio auf Montserrat ziemlich angespannt. Sting wollte seine Kollegen Andy Summers und Stuart Copeland kaum an dem Song mitarbeiten lassen und lieber alles alleine machen. Die kompletten Sessions für das neue Album Synchronicity entwickeln sich zu einer handfesten Krise für Police.
3: Die emotionale Situation in der Band ist ziemlich chaotisch. Ich ziehe es vor, wenn die Musik organisiert wie eine Art Schachspiel funktioniert. Das hier ist wie bei einem Fußballspiel. Man wirft den Ball hinein und das Ende ist offen.
0: Zwar bekommen Police 1984 für Every Breath You Take einen Preis bei den ersten MTV Video Music Awards und im selben Jahr sogar noch 2 Grammys. Das ändert aber nichts daran, dass sich die Band 1986 auflöst. Als sich Police schließlich 2007, also 21 Jahre später, für eine Reunion-Tour zusammenraufen, tauchen bei den Proben sofort die alten Spannungen wieder auf, erinnert sich Schlagzeuger Stuart Copeland.
5: Jeder von uns musste musikalisch zurückstecken. Und man muss akzeptieren, dass man kontrolliert wird. Ich muss mit einem Bassisten klarkommen, der mir sagt, kannst du das bitte so und so auf der Hi-Hat spielen?
6: Can you do that on the Hi-Hat? What?
5: Wie bitte? Du willst mir erzählen, wie ich zu spielen habe?
6: You have an opinion about...
5: Na klar kann ich das.
6: Sure I can.
0: Aber auch Stuart Copeland möchte bei dem mitreden, was andere auf ihren Instrumenten anstellen. Er will zum Beispiel, dass Sting bei Every Breath You Take eine bestimmte Bassfigur spielt. Und so wird wild gefeilscht, als ginge es um eine Ware.

0: right there is where you're talking about.
1: Okay, yes. Das ist die Stelle, die du meinst.
0: I'll give you that.
1: Die spiele ich so.
0: If you take the flams out.
1: Aber nur wenn du dafür den Doppelschlag auf das Snare Drum weglässt.
0: Yeah, it's a deal.
2: It's a deal.
3: Every Breath You Take wird 1997 in anderer Form nochmal zu einem globalen Nummer 1-Hit. Der US-Hip-Hop-Star Puff Daddy verwendet das Sting-Riff, textet den Refrain in I'll Be Missing You um und widmet ihn seinem ermordeten Freund, dem Rapper Notorious B.I.G.

0: Sting ist heute noch stolz auf Every Breath You Take. Damals freute er sich vor allem über die Tantiemen und den Ruhm.
1: I put a couple of my kids through
2: school. Der Song hat die Schule meiner Kinder bezahlt. Wenn wir Puff Daddys Version dazu rechnen, ist Every Breath You Take der Hit, der in den USA am längsten auf Platz 1 stand.
3: I think it's been with Puff Daddy's version the longest running number one ever in America. 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

0: Der Dienstagvormittag in SWR 3 Now. Hut ab vor allen, die Deutsch als Fremdsprache lernen. Das ist echt ein Brett. Weiß auch Irina Prichotko aus Belarus. Sie ist Comedy-Newcomerin, hat Deutsch gelernt, ohne je vorher in Deutschland gewesen zu sein. Und sie hat einen wichtigen Zusammenhang erkannt.
1: Die deutsche Sprache ist sehr kompliziert. Und die ist eigentlich, je höflicher, desto komplizierter. Wenn du ein Arsch bleiben möchtest, dann bleib bei A1. Dann sag, ich will Wurst. Aber wenn du höflich sein möchtest, dann bitte lerne etwas mehr. Dann sag, Entschuldigung, würden Sie mir bitte einen Gefallen tun? Ich hätte gerne eine Wurst haben wollen, müssen, sollen, können, dürfen. Futur 1, Futur 2, Plusquamperfekt, Konjunktiv 2. Und Verkäufer so, willst du eine Wurst? Ja, dann nimm die und verpiss dich.
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0: Es ist 11:31 Uhr, das Neueste aus dem SWR3-Verkehrszentrum mit Malte Dedicek. Der Stau auf der A6, der ist länger geworden.
1: Von Heilbronn nach Nürnberg zwischen Neuenstein und Schwäbisch Hall wegen der Baustelle auf der rechten Spur. 7 Kilometer gibt es da mittlerweile und es dauert rund eine halbe Stunde länger. Bitte Vorsicht auf der A66 Frankfurt Richtung Wiesbaden. In der Ausfahrt Kelkheim ist eine ungesicherte Unfallstelle in der Kurve. Und Vorsicht auf der B10 in Karlsruhe. Das sind Fahrradfahrer zwischen B36 Entenfang, Westbahnhof und Kühler Krug. A1 Trier Richtung Köln-Koblenz zwischen Dreieck-Moseltal und Schweich. Bauarbeiten auf der linken Spur. 2 Kilometer Stau. Gerade reingekommen die A5 Basel-Karlsruhe zwischen Appenweier und Aachen in beiden Richtungen wegen eines Unfalls jetzt gesperrt. A60 Rüsselsheim Richtung Mainz zwischen Bischofsheim und Mainz-Spitz-Dreieck. Ein Unfall auf der linken Spur in der Gegenrichtung. 2 Kilometer Stau. In der Gegenrichtung von Mainz nach Rüsselsheim. Da ist die eigentliche Unfallstelle zwischen Mainz-Laubenheim und Bischofsheim. Auf der linken Spur 3 Kilometer Stau. A643 Mainz Richtung Wiesbaden zwischen Mainz-Gonsenheim und Schiersteiner Kreuz 4 Kilometer stockend, ja, schon eher Stau, dauert fast eine Viertelstunde da. A66 Wiesbaden Richtung Frankfurt in Höhe Schiersteiner Kreuz sind Straßenschäden, deshalb ist die Strecke bis 18 Uhr gesperrt. Die Verbindung von und zur A643 sind aber nicht betroffen. A8 Stuttgart Richtung Karlsruhe. Zwischen Heimsheim und Pforzheim Ost wird gebaut, 4 Kilometer stockend. In Pforzheim ist auf der B294 die Nordstadtbrücke wegen eines Unfalls in beiden Richtungen gesperrt. Und in Nordrhein-Westfalen haben wir auf der A4 Köln Richtung Aachen zwischen Kreuz Köln Ost und Kreuz Köln Süd wegen einer Baustelle 3 Kilometer. Da dauert es eine Viertelstunde länger. Die Infos gibt es auch bei der SWR3 Stauhotline unter 07-221-9282. Gute Fahrt!
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0: mit Viola Kochler. Für einen größeren Polizeieinsatz hat ein Angreifer an einer Schule in Albstadt-Ebingen heute Morgen gesorgt. Der ehemalige Schüler soll eine Lehrerin geschlagen und anschließend einen Schüler mit einem Messer leicht verletzt haben. Die Polizei hat den Angreifer festgenommen. SWR3 Baden-Württemberg-Reporter Florian Dürr.
3: Kurz vor Unterrichtsbeginn soll der Jugendliche der Lehrerin unvermittelt einen Schlag versetzt haben. Warum? Das ist noch nicht geklärt. Als der ehemalige Schüler der Werkrealschule das Gebäude wieder verlassen wollte, hat er laut Polizei einen Schüler mit einem Messer angegriffen. Die Polizei hat den Tatverdächtigen festgenommen und das mutmaßlich verwendete Küchenmesser sichergestellt. Der leicht verletzte Schüler wurde in ein Krankenhaus gebracht. Die anderen Schüler wurden nach Hause geschickt, sagte der Schulleiter dem SWR. Morgen falle der Unterricht in der Hohenbergschule in Albstadt-Ebingen aus und man organisiere psychologische Hilfe.
0: Die Winzer in Deutschland erwarten dieses Jahr eine geringere Weinernte als im vergangenen Jahr. Der Grund? Trockenheit und Hitze, hat das Statistische Bundesamt mitgeteilt. SWR3-Reporterin Gabi Beck.
4: Jedoch rechnet die Behörde mit einer guten Qualität. Das Deutsche Weininstitut im rheinhessischen Bodenheim geht sogar von einem Spitzenjahrgang aus. Die Weinernte fällt in den deutschen Anbaugebieten sehr unterschiedlich aus. In den drei größten Regionen Rheinhessen, Pfalz und Baden werden deutliche Zuwächse im Vergleich zum Vorjahr erwartet. Rückgänge werden hingegen unter anderem für die Mosel, Franken und im Gebiet Saale-Unstrut vorhergesagt.
0: Nach tödlichen Schüssen auf einen kleinen Hund bekommt die Polizei in Ludwigshafen gerade heftige Kritik ab. Bei einer Polizeikontrolle am Samstagabend ist Chihuahua Lucky von einer Kugel tödlich getroffen worden. Die Polizei bedauert den Vorfall in einer Erklärung sehr. SWR3-Reporter Martin Gärtner.
5: Die Polizisten hatten in der Gartenstadt nach einem Täter gesucht, der den Mitarbeiter einer Gaststätte mit einer Schusswaffe bedroht hatte. Dabei begegneten sie dem Hundehalter, der auf einem unbeleuchteten Parkplatz unterwegs war und wollten ihn kontrollieren. Warum dabei der Schuss abgegeben wurde, ist unklar. Zunächst hatte die Polizei geschrieben, der kontrollierte Mann sei der mutmaßliche Täter gewesen und sein Chihuahua sei auf die Ludwigshafener Beamten losgegangen. Diese Darstellung wurde zurückgezogen.
0: Das war der SWR3 Regio-Ticker. Die nächsten Nachrichten gibt es um 12.
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Dienstagvormittag. SWR 3 Now ist hier und alle Niall Horan-Fans, die machen jetzt schon einen Vorfreude-Purzelbaum, denn heute Abend spielt er live in Köln. Und er hat ein besonderes Ritual bei seinen Live-Shows. Vorher singt und klatscht er sich mit seiner Band immer schon backstage ein bisschen warm. Klingt so. Das wird super heute Abend. Hier ist er zusammen mit Miles Smith und Drive Safe in SWR 3.

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4: Die Themen des Tages um 12 Uhr mit Bertram Quatt.
5: Arbeitgeberpräsident Dulger fordert bessere Bedingungen für die Industrie. Fußballtrainer Niko Kovac bleibt bis 2029 beim BVB. Das Wetter viele Wolken und teils nass bei 12 bis 19 Grad.
6: Führen Sie. Sie haben die Mehrheit im Deutschen Bundestag. Nutzen Sie sie. Sie können die Zukunft bauen. Deutschland hat die Kraft, sich zu verändern, aber wir sollten diese Kraft auch nutzen.
5: Arbeitgeberpräsident Dulger mit einem deutlichen Appell an die Regierung und an Bundeskanzler Merz. Auf dem Arbeitgebertag fordert Dulger bessere Rahmenbedingungen für die Industrie und für mehr Arbeitsplätze, berichtet Lissi Kaufmann aus Berlin.
7: An Bundeskanzler Merz von der CDU gerichtet, sagt Dulger in seiner Rede beim Arbeitgebertag in Berlin: Wir wissen, Sie drängen zur Abfahrt, andere stehen noch auf der Bremse. Von der Politik fordert Dulger außerdem eine Vision, wie das Land in ein paar Jahren aussehen soll. Eine von Dulgers eigenen Ideen lautet: Ein Land, in dem Arbeit auch auf dem Konto mehr Wertschätzung erfährt und die Sozialversicherungsbeiträge unter 40% liegen. Und ein Land, in dem der Staat seine Hauptaufgaben erfüllt und sich nicht in alles einmischt, so Dulger.
5: Bundeskanzler Merz hat die angekündigten Reformen gegen Kritik verteidigt. Beim Arbeitgebertag sagte er, er habe nicht vor, Liebling der Nation zu werden. Stattdessen wolle er Deutschland fit machen für die Zukunft. Das Land werde von außen als ein attraktiver Standort gesehen mit vielen Stärken, aber auch einigen Schwächen, die müssten langsam, Schritt für Schritt beseitigt werden. Seit Ende September protestieren Schüler und Studenten in Frankreich auch heute wieder. Sie fordern unter anderem 10 Milliarden Euro mehr im Bildungsetat für weniger Unterrichtsausfall und eine bessere Ausstattung der Schulgebäude. Aus Paris berichtet Julia Borutta.
8: Der Protest hat heute prominente Unterstützung bekommen. Die schwedische Aktivistin Greta Thunberg hat sich unangemeldet unter die Demonstrierenden an einem Lycée nördlich von Paris in Seine-Saint-Denis gemischt. Sie erklärte, der Jugend werde die Zukunft geraubt, die Schulen erhielten nicht die Investitionen, die sie bräuchten. Vor Ort sind laut Medienberichten rund ein Dutzend Polizisten, aber auch 20 Anwälte, die die Schüler und Schülerinnen unterstützen und schützen wollen, sollte es zu Auseinandersetzungen mit der Polizei kommen.
5: Borussia Dortmund hat nach dem erfolgreichen Saisonstart in der Fußball-Bundesliga den Vertrag mit Trainer Niko Kovac vorzeitig bis 2029 verlängert. Sportgeschäftsführer Ricken sagte, der Kroate habe die Mannschaft seit seinem Amtsantritt vor etwas mehr als anderthalb Jahren konstant weiterentwickelt und genieße innerhalb des Clubs eine hohe Akzeptanz. Der BVB ist in dieser Saison noch ungeschlagen und belegt nach 5 Spielen Rang 2. 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
4: Das Wetter für SWR 3 Land vom Rheinland bis zum Bodensee. Da breiten sich immer mehr dichte Wolken aus. Wetterfrau Lea Spindler.
9: Am ehesten Sonne gibt es noch im südlichen Baden-Württemberg. Bei vielen ist es aber schon ziemlich bewölkt und hier und da fällt auch mal leichter Regen. Die kommende Nacht wird dann milder als die letzte war. Morgen geht es dann noch teils neblig in den Tag. Vor allem an Gewässern und in Senken und Tälern hält sich der Nebel dann teilweise auch bis zum Mittag. Ansonsten wechseln sich Sonne und Wolken ab. Es bleibt dann auch freundlich und trocken, bei höchstens 15 Grad in der Eifel und bis zu 21 Grad am südlichen Oberrhein. Und auch am Donnerstag bleibt es freundlich und mild.
4: 12.03 Uhr, das Neueste aus dem SWR3-Verkehrszentrum mit Michael Splet.
10: Bitte vorsichtig fahren auf der A7 Fürstenrichtung Ulm zwischen Memmingen Süd und Kreuz Memmingen. Da liegt ein Karton auf der linken Spur. Staus A5 Karlsruhe-Frankfurt zwischen Kronau und Kreuzwaldorf. Eine Baustelle, 7 Kilometer stockender Verkehr. Hier so knapp 20 Minuten mehr einplanen. Ein bisschen länger geht's auf der A6 Heilbronn Richtung Nürnberg. Zwischen Neuenstein und Schwäbisch Hall haben wir eine Baustelle. 5 Kilometer Stau, Verzögerung etwa eine halbe Stunde. A61 Koblenz Richtung Ludwigshafen zwischen Kreuz Frankenthal und Kreuz Ludwigshafen. Baustelle 4 Kilometer Stau. Da muss man so eine Viertelstunde dazu rechnen. Und auf der A8 Stuttgart Richtung Karlsruhe zwischen Heimsheim und Pforzheim Ost. Baustelle 7 Kilometer stockender Verkehr. Da ist eine Viertelstunde Verzögerung. Infos jederzeit auf swr3.de. Allen unterwegs eine entspannte Fahrt.
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4: Mit Nicola Müntefering. Eine Brille, die zuhört, mitdenkt und filmt. In Deutschland gibt es seit heute die neue smarte Display-Brille vom Facebook-Mutterkonzern Meta zu kaufen. Meta Ray-Ban Display heißt sie und sie macht einige nervös, Datenschützer zum Beispiel. Darüber sprechen wir im SWR 3 Top-Thema gleich gegen 11:45.
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1: Auf den ersten Blick sieht sie aus wie eine Brille. Wir können damit aber unter anderem fotografieren, Videos aufnehmen oder Musik abspielen. Seit heute gibt es in Deutschland nämlich die neue smarte Display-Brille von Meta zu kaufen. Für die einen ist es der nächste Schritt in eine vernetzte Zukunft, für andere ein Datenschutz-Albtraum. Hightech im Brillengestell, das ist das SWR3-Top-Thema mit Manuela Reed.
2: Ständig aufs Handy schauen war mal. Mit der neuen Brille von Meta sollen wir alle Infos direkt vor dem Auge haben. SWR3-USA-Korrespondentin Gabi Biesinger.
3: Das Funktionsspektrum, das umfasst nun Navigation, also im rechten Brillenglas, da lassen sich Stadtpläne, Nachrichten oder Suchoptionen einblenden und die Smart Glasses können einen dann durch die Gegend führen. Dieses Meta Ray-Ban Display Modell, das in den USA schon vor einem Jahr auf den Markt kam, das hat sich dort sehr gut verkauft. Und das Modell dürfte auch das derzeit technisch am weitesten entwickelte Modell sein.
2: Neu ist auch die Funktion Captions. Die liefert Live-Untertitel für das, was das Gegenüber sagt und kann sogar aus anderen Sprachen übersetzen. Eine weitere Neuheit, ein elastisches Armband, mit dem man die Brille diskret steuern kann.
3: Dieses Armband erfasst elektrische Signale der Armmuskulatur, um dann feine Fingerbewegungen, Greifgesten oder Wischbewegungen in Befehle für die Brille zu übersetzen. Und wenn man eine Textnachricht beantworten will, dann reicht es, mit dem Finger auf der Tischplatte oder dem eigenen Arm zu schreiben und im Display erscheint dann der Text.
2: SWR3-Reporter Stefan Kiske hat sich die Brille schon angeschaut und sagt, die ist erstmal was vor allem für Technik-Nerds.
4: Die Display-Brille kostet rund 900 Euro und funktioniert auch nur zusammen mit dem Handy. Also das Smartphone ersetzt sie überhaupt nicht. Die Brille ist eher als ein zusätzliches Gadget zu sehen, also ähnlich wie zum Beispiel ein Fitnessarmband. Und sie ist auch eher ein Blick in die Zukunft, also was irgendwann möglich sein könnte. Noch steht aber alles sehr am Anfang.
2: Auch die Akkuleistung. Der Akku hält nur 3 bis 4 Stunden. Das ist zu wenig, sagen Kritiker und bemängeln auch den Datenschutz.
4: Es gab schon Fälle, in denen vor allem Männer, Frauen mit solchen Brillen heimlich gefilmt und die Videos dann auf TikTok oder Instagram gestellt haben. Und die Brille sieht eben aus der Entfernung vor allem aus wie eine ganz normale Ray-Ban. Schutz bietet bisher nur das kleine weiße Licht am Rahmen, was man übrigens nicht abkleben kann. Dann blockiert die Brille die Kamera sofort. Das Problem ist eher, dass fast jeder Zweite laut einer Umfrage von Bitkom gar nicht weiß, was dieses Licht überhaupt bedeuten soll.
2: In Potsdam sind die Brillen deshalb schon in Schwimmbädern verboten. Hamburg denkt auch darüber nach. Norwegen geht noch einen Schritt weiter. Das Land will Smart Glasses an öffentlichen Orten wie Parks, Stränden, Museen, Schulen und Fitnessstudios verbieten. Die Organisation HateAid kümmert sich um Menschenrechte im Netz und hat sogar in Deutschland Strafanzeige gegen Meta, Ray-Ban und große Optiker erstattet. Sie will den Vertrieb von Smart Glasses stoppen. Nochmal Korrespondentin Gabi Biesinger.
3: Ja, die Organisation HateAid, die bemängelt, dass man mit den Brillen heimlich filmen könne. Denn da sei nur eine kleine, ziemlich unauffällige LED-Leuchte am Brillenrand sichtbar, wenn die Kamera läuft. Und das verstößt nach Ansicht von HateAid gegen die Datenschutzgesetzgebung bei Kommunikationsgeräten.
2: In Hamburg prüft die Datenschutzbehörde rechtliche Schritte gegen die Nutzung solcher Brillen. Und in den Niederlanden verkauft eine große Optikerkette die Brillen nicht mehr, wegen Datenschutzbedenken. SR3-Hörer Sascha Lang aus Luxemburg kann das nachvollziehen.
5: Also ich kenne natürlich auch die Nachteile, die diese Brillen mit sich bringen. Dieses Fremdfilmen und so weiter, das kenne ich, ist mir alles bewusst. Aber ich wollte auch eine Lanze brechen für das Gute in diesem Ding.
2: Sascha ist blind und für ihn ist die Brille ein Gamechanger. Das hat er kürzlich bei einem Urlaub in Madrid erlebt.
5: Ich konnte abfragen, welches Gebäude vor mir ist. Ich konnte im Restaurant die Karte alleine lesen. Also ich habe einfach Foto von der Karte gemacht und der hat mir sie sogar von Spanisch auf Deutsch direkt übersetzt. Aber das andere müssen wir immer in Betracht behalten. Wir müssen es immer im Auge behalten, dass es auch Menschen gibt, die Missbrauch damit machen. Und da müssen wir irgendwas organisieren und die Gesetze so machen, dass jeder, der nicht gefilmt werden will, dass der geschützt ist. Das ist für mich sehr wichtig. Also die beiden Seiten wichtig. Hilfsmittel und Schutz der Privatsphäre.
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Der Dienstagmittag in SWR 3 Now. Wenn Tino Piontek alias Purple Disco Machine sagt, okay, mit dir arbeite ich zusammen, dann ist das an sich schon eine riesengroße Ehre. Die britische Sängerin Meek kann sich also sehr gebauchpinselt fühlen, denn er ist auch Fan von ihr. Und deswegen haben sie sich jetzt zusammengetan. Test My Luck. Purple Disco Machine und Meek. Ganz neu. In SWR 3.

0: Kurzes Wetterupdate für SWR 3 Land. In Ida Oberstein ist es wolkig bei 12 Grad, genauso wie in Friedrichshafen und auch in Deidesheim 12 Grad und dazu einige Wolken. Kurz nach 12:30 das Neueste aus dem SWR 3 Verkehrszentrum mit Michael Splet. Etwas mehr Zeit braucht man auf der A6 Heilbronn Richtung Nürnberg.
1: Verzögerung hier so eine halbe Stunde zwischen Neuenstein und Schwäbisch Hall wegen der Baustelle. 6 Kilometer Stau. Bitte vorsichtig fahren, außerdem auf der A8 Saarlouis Richtung Neunkirchen am Dreieck Fribristal in der Überleitung zur A623 Richtung Saarbrücken eine ungesicherte Unfallstelle. Alle Infos auch jederzeit über die SWR3 Stauhotline 07221-9282. Allen unterwegs eine gute Fahrt.
0: SWR3 Now ist hier am Dienstagmittag mit Nicola Müntefering. Guten Tag.

0: me. Hochzeitsbingo, Gästebuch oder auch der große Fotorahmen, durch den alle mal gucken müssen. Das sind so klassische Spiele bzw. Aktionen für Gäste auf Hochzeiten. Eine etwas andere Idee hatte ein Bräutigam aus Dänemark. Der hat die Gäste nämlich Lego zusammenbauen lassen. Daniela Hilb aus dem SWR3-Team.
1: Ja, da kursieren sehr

0: Freude dabei. Insgesamt 3.865 Lego-Steine hat er für dieses Spezialmotiv bestellt. Davon 3.300 Kleinteile. Das alles kam unsortiert an. Dann hat er sich seinen Sohn geschnappt, um die ganzen Teile an mehreren Abenden nach Farben zu sortieren, zuzuordnen und das Bild auch einmal komplett Probe aufzubauen. Hat alles funktioniert und seine Gäste haben das auf der Hochzeit dann in seinem Sinn und nach seiner Anleitung umgesetzt. Jeder Gast hat seine zusammengebaute Kachel nach und nach in einen großen Rahmen eingesetzt und so hat sich eben das XXL-Lego-Bild der Familie zusammengefügt, was jetzt auch schon einen kleinen Internet-Hype ausgelöst hat.
1: Ist ja vielleicht auch eine Idee zum Nachmachen. Der Vorteil, die Gäste sind beschäftigt, das Brautpaar hat Zeit. Wir sprechen uns in 9 Monaten wieder und bis dahin haben sie ja ein tolles Bild zum Angucken.

0: Samstagmittag, SWR 3 Now. Und eigentlich sollten die Automaten im Bürgercenter von Kaiserslautern seit gestern Pfälzisch sprechen, aber der Dialekt ist noch nicht freigeschaltet. Der Grundlautstadt, der zuständige Mitarbeiter ist krank. Wir vermuten ja, der Herbert aus der Verwaltung, der hockt da selbst drin, also im Automat.
1: Auf, Vorsicht, da kommt einer, mein erster Kunde. Ich muss gleich hocken, den Amarillo. So.
2: Herzlich willkommen beim ersten Pfälzisch-schwätzende Bürgerbüroautomat R2D2 gibt. Was will er dann?
3: Hallo, ich will meinen Wohnsitz ummelden.
2: Was schwätzt denn du so geschwollen, du überzwerchert auf Schädel?
3: Ich bin halt nicht von hier, ich bin zugezogen.
2: Du liebe Zeit, und wo wohnen wir dann?
3: Schillerstraße 17, da bin ich jetzt mit der Isabel Maurer zusammengezogen.
2: Was, Maurer Isa, die mit dem großen Balkon?
3: Ja, auf der Südseite.
2: Ist die nimmer mit dem Marco zusammen?
3: Was?
2: Ich Mensch, hätte ich gestern erst in der Stadt gesehen, in der Eisdiele La Perla. Ganz innig. Firma mal Doi Perso Do Oi.
3: Den Perso Do Oi?
2: Da liegt Bildausweis in den Schlitz, stecke du dran, Funzel.
3: Ah, Moment.
2: Aua, der andere Schlitz.
3: Oh, sorry.
2: Der ist ja seit 4 Tagen abgelaufen. Der wird eingezogen und vernichtet.
3: Och nee.
2: So, Schuffert. Hast du noch Rips?
3: Ja. Haben Sie auch ein Fundbüro hier?
2: Ja, das mache ich. Also der Automat hier auch. Was haben wir dann?
3: Ich habe hier eine sehr hochwertige Goldkette mit Diamanten in der Stadt gefunden.
2: Schmeiß doch mal da in den Schacht, nein, du Affe-Zippel.
3: Ja. Bitte sehr. Kriege ich noch eine Quittung für die Goldkette?
2: Welche Goldkette?
3: Die ich gerade hier reingeworfen habe.
2: Liebe Kunden, dieser Automat ist wegen wichtiger Wartungsarbeit außer Betrieb. Wahrscheinlich für länger, ihr Blunze.
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8: 13 Uhr, die Themen des Tages, jetzt mit Bertram Quatt.
9: Kanzler Merz will die Rentenreform bis zum nächsten Frühjahr fertig haben. Verteidigungsminister Pistorius kandidiert nicht für den SPD-Vorsitz. Das Wetter, viele Wolken und teils nass bei Temperaturen von 12 bis 19 Grad. Beim Arbeitgebertag hat Bundeskanzler Merz Tempo bei der Rentenreform angemahnt und er hat einen Zeitplan in Aussicht gestellt. Noch in diesem Jahr soll das Gesetz in den Bundestag. Im ersten Quartal 2027 soll es verabschiedet werden. Aus Berlin, Lissi Kaufmann.
10: Merz mahnte dabei zu mehr Tempo. An den neuen Arbeitsminister Schweizer von der SPD gerichtet, sagte Merz, er ermuntere ihn, schnell an die Arbeit zu gehen und die Gesetzentwürfe vorzulegen. Bislang liegen nur die Ergebnisse der Rentenkommission vor. Strittig ist vor allem der Vorschlag, die abschlagsfreie Rente nach 45 Beitragsjahren abzuschaffen. Ein Punkt, den mehrere CDU-Ministerpräsidenten und SPD-Politiker in Frage stellen. Der Kanzler aber betont, das Ende der abschlagsfreien Frühverrentung mache die Rente gerechter. Auch weil manche noch gesund und fit seien. Es sei nicht gerecht, wenn am Ende immer weniger Arbeitende immer mehr Rentner finanzieren müssten.
9: Verteidigungsminister Pistorius will beim SPD-Bundesparteitag im Winter nicht für das Amt des Parteivorsitzenden kandidieren. Das hat er beim Arbeitgebertag in Berlin klargestellt. Er sei mit seiner Aufgabe, die Sicherheit des Landes zu garantieren, wirklich ausgelastet. Die SPD will nach dem Rücktritt von Co-Parteichefin Baas um den Jahreswechsel ihre gesamte Parteispitze neu wählen. Unklar ist noch, ob sich SPD-Chef Klingbeil wieder aufstellen lässt. Die meisten Mitarbeiter der Warenhauskette Galeria sollen im Fall einer Entlassung finanziell entschädigt werden. Das hat eine Sprecherin der Bundesagentur für Arbeit der Nachrichtenagentur Reuters bestätigt. Rund 9.600 der 12.000 Galeria-Mitarbeiter hätten Anspruch auf Insolvenzgeld. Das wird für 3 Monate gezahlt und entspricht dem Nettoarbeitslohn der letzten Monate vor der Insolvenz. Galeria hatte vor einer Woche einen Antrag auf Eröffnung eines Insolvenzverfahrens gestellt, den 4. innerhalb von 6 Jahren. Die Formel 1 kehrt nach mehr als 30 Jahren nach Afrika zurück. Ab Anfang der 2030er soll Ruanda einen Grand Prix von Afrika ausrichten, wie die Motorsport-Königsklasse mitteilt. Dafür soll in der Nähe von Ruandas Hauptstadt Kigali eine extra Rennstrecke gebaut werden. Zuletzt hatte 1993 in Südafrika ein Formel-1-Rennen auf dem afrikanischen Kontinent stattgefunden. 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
8: Das Wetter für SWR 3 Land, vom Rheinland bis zum Bodensee. Wetterfrau Lea Spindler, also diese Suppe heute bleibt Suppe?
10: Ja, also kann man so sagen, wir haben noch so ein bisschen Sonne vielleicht im südlichen Baden-Württemberg.
8: Juhu, Farbe.
10: Genau, aber ansonsten ist es doch eher grau und es nieselt oder regnet mal so zeitweise auch leicht vor sich hin. Und es wird jetzt aber auf jeden Fall milder. Also in der kommenden Nacht wird es schon milder und morgen geht es dann auch mit 15 Grad immerhin im Westerwald und bis zu 21 Grad sogar am Oberrhein durch den Tag.
8: Stark.
10: Ja, und von daher, am Morgen kann auch so ein bisschen Nebel mit dabei sein, gerade wie immer so an Senken oder in Senken und Tälern und an Gewässern, man kennt's, da hält sich das Ganze dann noch bis zum Mittag. Aber dann wird's auch freundlicher. Also die Sonne kommt dann öfter durch.
8: Sehr gut. Ich merke mir für heute Nacht, schlafen wieder bei offene Fenster.
10: Genau, das geht wieder.
8: Sehr gut. Das Neueste aus dem SWR3-Verkehrszentrum mit Michael Splet. Etwas mehr Zeit braucht man auf der A6 Heilbronn Richtung Nürnberg.
11: So sieht's aus. Eine halbe Stunde länger geht's zwischen Neuenstein und Schwäbisch Hall. Wegen einer Baustelle auf der rechten Spur 5 Kilometer Stau. Vorsicht auf der A5 Basel, Karlsruhe zwischen Offenburg und Appenweier, da liegt eine Plane auf der Fahrbahn. A61, Speyer Richtung Koblenz zwischen Kreuzmutterstadt und Kreuz Ludwigshafen, eine Baustelle auf der rechten Spur, 3 Kilometer Stau, hier braucht man eine Viertelstunde länger. Infos jederzeit bei uns über die App HD Sounds, allen unterwegs eine sichere Fahrt.
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8: Mit Benedikt Laven einen schönen Dienstagnachmittag zusammen. In Finnland feiern sie heute den Tag des Versagens. Jetzt wisst ihr auch, warum ich heute hier bin. Hallo, herzlich willkommen zur Show. So, und wir bleiben aber auch direkt in Finnland, denn wir haben ein Jobangebot dort gefunden. Das kannten wir so auch noch nicht. Es gibt Kohle dafür, um an einer Insel zu riechen. Den, naja, Schnupperkurs machen wir dann in ungefähr 10 Minuten hier und starten jetzt erstmal mit Adela und Ain't in L.A.
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0: Alex Warren mit Emerald Eyes. Hier ist SWR 3 Push am Dienstagnachmittag. Herzlich willkommen zu dieser Show. Ihr habt eine Nase und könnt damit riechen. Ansonsten hapert es ein wenig an Talent, das ist gar kein Problem. Wir haben trotzdem den perfekten Job für euch gefunden. Auf den Inseln vor der finnischen Stadt Turku sucht der Tourismusverband jetzt professionelle Riecher. Also natürlich ein Werbegag, na klar, die wollen unbedingt nachweisen, dass sie das bestriechendste Reiseziel sind. Und was man für den Job tun muss, ist tatsächlich einfach nur riechen. Sascha Kaup aus dem SWR 3 Push-Team, woran genau?
1: Ja, das dürfen wir auf dieser Inselgruppe dann selbst entscheiden. Also die Möglichkeiten sind natürlich vielfältig. Baumrinden, frisches Brot, Felsen, Rehköttel, es ist alles möglich. Aber es muss genau Protokoll geführt werden dann.
0: Aber es ist nur so ein Kurzzeitjob, oder? 7 Tage lang, ja, Anreise wird bezahlt hoffentlich.
1: Die Anreise und Unterkunft und obendrauf gibt es auch noch 2000 Euro Honorar. Also der Deal ist der, nächstes Jahr geht's ab auf die Insel und dann wird sich wirklich wild durch die Gegend geschnuppert. Alle Eindrücke werden aufgeschrieben, Fotos und Videos sollen auch gemacht werden und die dürfen dann später eben auch von diesem Tourismusverband zur Werbung genutzt werden.
0: Ja, geil eigentlich. Wäre das auch was für euch? Sagt mal Bescheid, 0722 1 2011. Und Voraussetzung ist wirklich nur, dass die Nase einigermaßen funktioniert.
1: Ja, und man muss 18 sein mindestens. Bewerben können wir uns bis Ende Oktober, auch aus dem Ausland raus. Das funktioniert dann so, einfach ein kurzes Video drehen für Insta oder TikTok und da sollen wir an irgendeinem Gegenstand riechen und den Geruch beschreiben. Und dann müssen wir ein Formular noch ausfüllen, fertig. Das einzige Problem könnte natürlich die Bürokratie sein, weil wie das genau abläuft mit Arbeitserlaubnis in Finnland und Steuern und Sozialversicherung, das ist nicht so richtig klar.
0: Ja, okay, gut, aber dafür werdet ihr dann schon, Achtung, den richtigen Riecher haben. So, Eltern von Teenagern gerade auch so, Moment, es gibt 2000 Euro dafür, dass ich an etwas Unbekanntem riechen muss. Warum mache ich das eigentlich umsonst?

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0: Wir feiern zusammen mit euch im Freizeitpark in Rust bei Freiburg. Mit ein bisschen Glück kommt ihr als VIP auf die Party, übernachtet in einem der Themenhotels und geht 2 Tage lang Achterbahn fahren. Kostenlos mit der Familie und Freunden eben im Freizeitpark. Und zwar auch noch als VIP. Das heißt, ihr latscht also noch ganz bequem an den ganzen Warteschlangen vorbei und sagt, Entschuldigung, ich habe leider bei SWR 3 gewonnen, wissen Sie. Und auf unserer SWR 3 Halloween Party wird natürlich auch ordentlich gefeiert mit DJ Jaden Boysen. SWR 3 Musikmann Matthias Kugler stellt euch diesen absoluten Durchstarter jetzt mal vor.
3: Vom Kinderstar zum international gefragten DJ. Jaden Boysen hat mit gerade mal 26 schon eine ziemlich ungewöhnliche Karriere hingelegt. Geboren wurde er auf Sylt. Bereits mit 9 Jahren stand er als junger Tarzan im gleichnamigen Musical auf der Bühne. Später spielte er bei den Pfefferkörnern mit und war Mitglied der Boyband New District. Seit 2017 konzentriert sich Jaden Boysen auf elektronische Musik und schaffte es schon ein Jahr später als DJ zum Ultra Music Festival in Miami. Sein großer Durchbruch kam dann mit Let's Go. Der Track entwickelte sich 2024 zum Social Media Hit und sorgte auch auf Ibiza für Aufsehen. Dort wurde David Guetta auf ihn aufmerksam und veröffentlichte schließlich gemeinsam mit ihm und Sängerin Sammy Brielle eine neue Version des Songs.
4: Get the fuck, let's go!
3: In Frankreich gab es dafür sogar einen seltenen Diamond Award. Inzwischen geht die Zusammenarbeit weiter. Anfang 2026 haben Jaden Boysen und David Guetta mit der Coverversion von Upside Down bereits den nächsten gemeinsamen Track rausgebracht.
0: Entschuldigung, das hören wir uns auch gleich auf jeden Fall mal an. Jaden Boysen. 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Irgendwann morgens. 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Montag früh in der Morning Show geht's los und wir geben uns jetzt mal den besten Kumpel hier von David Guetta, Jason Boysen, mit seinem Clubmix von People Help the People hier in SWR 3.

0: über Doreen Lehr bei Chapel Roan. Hello, gucken wir mal kurz aus dem Fenster heraus. In Mainz stellen wir fest, bedeckt bei 11 Grad, in Aalen bedeckte 12 Grad und in Illertissen gerade leichter Regen bei 12 Grad. Das Neueste aus dem SWR3-Verkehrszentrum. Es ist jetzt 13:30 mit Michael Splet übrigens. Jetzt ist das, was ich sagen wollte, weg. Warte mal, ich muss nur hier drücken und dann muss ich da drücken. Ah, es geht um die A6 immer noch, Heilbronn Richtung Nürnberg, da ist viel los.
1: Ja, so sieht's aus. Immer noch eine halbe Stunde Verzögerung zwischen Neuenstein und Schwäbisch Hall. Wegen einer Baustelle auf der rechten Spur 5 Kilometer Stau. Dann haben wir die A61, Speyer. So, jetzt ist die bei mir weg. Was hast du gemacht? Speyer durch Koblenz. Zwischen Kreuzmutterstadt und Kreuz-Ludwigshafen. Baustelle auf der rechten Spur 3 Kilometer Stau. Auch hier eine Viertelstunde mehr entlang. Und noch eine Gefahrenstelle auf der A661 Oberursel Richtung Egelsbach. Zwischen Bad Homburger Kreuz und Frankfurt-Niedereschbach. Eine ungesicherte Unfallstelle. 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Allen unterwegs eine entspannte Fahrt.
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0: Was? Also, hi.
1: Hi.

0: Na, habt ihr gerade im Büro auch den Schokoriegel in der Kaffeeküche liegen lassen? Ihr habt da noch einen Apfel dabei? Ja, könnt ihr euch noch daran erinnern, wie schwer es war mit dem Abnehmen?
1: Früher!
0: Da musste man noch eine Diät machen oder Sport oder abends auf Kohlenhydrate verzichten. Und heute einfach abnehmen, Spritze rein und fertig. Herzlich willkommen zur SWR3 Push, der Nachmittagsshow am Dienstagnachmittag. In den USA nutzen mittlerweile 12% der Erwachsenen diese Abnehmspritze, ursprünglich eigentlich Diabetesmittel. Und nicht nur dort, Millionen Menschen weltweit nutzen die. Ein Milliardenmarkt ist das. Und der Trick an diesen Dingern ist einfach, man hat weniger Appetit. Und damit sollen dann 14-22% Gewichtsverlust möglich sein. Aber ist das wirklich so einfach? Unser Dauerpraktikant hat's ausprobiert.
2: So und rein damit.
3: Aua! Ich stehe hier bei Herrn Kienzle. Er nutzt seit 2 Monaten Abnehmspritzen. Herr Kienzle, wie sind Ihre Erfahrungen?
2: Ah, super, ich habe schon 15 Kilo weg.
3: Wow, 15 Kilo in 2 Monaten, das ist aber eine Menge.
2: Ja, und ich fühle mich total wohl, so warm und alles.
3: Haben Sie denn irgendwelche Nebenwirkungen bemerkt?
2: Ja, Schweißausbrüche und manchmal ist mir total schwindelig.
3: Aha. Wie oft müssen Sie die Abnehmspritze eigentlich nehmen? Einmal pro Woche?
2: Ja, damit habe ich angefangen. Mittlerweile muss ich 3-mal pro Tag.
3: 3-mal pro Tag? Ist das nicht total teuer?
2: Ja, es geht ganz schön ins Geld.
3: Ich habe gelesen, 50-100 Euro pro Spritze.
2: Nee, meine Abnehmspritzen sind viel günstiger.
3: Wo haben Sie die denn her?
2: Na, da hinten vom Bahnhof. Oh, jetzt juckt's mich aber wieder.
3: Herr Kienzle, alles Gute.
2: Danke.

0: 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Ja, dann setzen wir uns halt mal schnell hin, schreiben einen Hit, der einfach vor genau 20 Jahren in Deutschland auf Platz 1 in den Charts war. Ziemlich genau so ist es abgelaufen bei den Scissor Sisters. I Don't Feel Like Dancing hören wir jetzt auch in der Albumversion hier in SWR 3. Und so lang hat der Song gar nicht gedauert, wie er entstanden ist, sagt uns Sänger Jake.
1: The song was written in about an hour.
2: Der Song entstand in ungefähr einer Stunde. Die Akkorde hatten wir schon so ungefähr und Baby Daddy nannte den Titel des Songs. Ich war nicht besonders glücklich, als wir unser zweites Album machten. Dieser Song war gewissermaßen ein großes Statement darüber, wie ich mich zu diesem Zeitpunkt fühlte. Ich war erschöpft und hatte einfach genug von dem ganzen Druck, der nach unserem ersten Album auf uns lastete. Darum geht es in dem Song. Wenn man sich den Text genauer anschaut, ist er ziemlich bitter.
0: Klingt halt gar nicht so, ne?

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6: 14 Uhr, die Themen des Tages jetzt mit Bertram Quatt.
7: Jeder fünfte Schüler hat mit Cybermobbing zu kämpfen. Der Flughafen Nürnberg ist wegen einer Notlage gesperrt. Das Wetter, viele Wolken, teils nass, 12 bis 19 Grad. Cybermobbing bei Kindern und Jugendlichen wird ein immer größeres Problem. Eine bundesweite Studie des Bündnisses gegen Cybermobbing in Karlsruhe zeigt, dass jeder fünfte Schüler davon betroffen ist. Nico Hecht mit Details der Studie.
8: In 9 Jahren hat sich die Zahl von Cybermobbing-Opfern fast verdoppelt. Das bedeutet konkret, mehr als 2,4 Millionen Kinder und Jugendliche sind bereits betroffen gewesen, so die Einschätzung der Studienmacher. Dabei führt Cybermobbing zu teils schweren psychischen Auswirkungen. Die Betroffenen berichten von Angst- und Schlafstörungen sowie Niedergeschlagenheit oder Depression. Jeder vierte äußert sogar Suizidgedanken. 17% haben aus Verzweiflung schon einmal zu Alkohol, Tabletten oder Drogen gegriffen. Die Studie zeigt außerdem, dass eine deutliche Mehrheit der befragten Eltern, 76%, eine Altersbegrenzung für Social Media wolle, um gegenzusteuern.
7: Die Lehrer gehen noch weiter. 3/4 der Befragten fordern ein Handyverbot an Schulen. Und die Studienmacher wollen ein Gesetz gegen Cybermobbing.
8: Darüber hinaus brauche es statt eines Social-Media-Verbotes bis 16 Jahren mehr Prävention. Zum Beispiel ein Internetführerschein. Bei der Ausbildung dafür könnten die Schüler trainieren, Gefahren zu erkennen, sowohl im Netz als auch im eigenen Verhalten. Auch Eltern haben bei der Befragung zu der Studie hohen Beratungsbedarf geäußert, um ihre Kinder im Umgang mit Internet und Social Media unterstützen zu können.
7: Die Missbrauchsbeauftragte des Bundes, Klaus, fordert, dass Kinder und Jugendliche besser vor sexuellem Missbrauch im Netz geschützt werden. Die Risiken im digitalen Raum explodieren, sagte sie bei der Vorstellung ihres Berichts zum Ausmaß von sexueller Gewalt. Jeder vierte Jugendliche habe schon Cybergrooming erlebt. Klaus schlägt unter anderem eine Anpassung des Strafrechts vor. Bislang schützt das nur Kinder unter 14 Jahren vor Cybercrime. Bundeskanzler Merz will mehr Tempo bei der Rentenreform. Beim Arbeitgebertag in Berlin sagte er, dass das Gesetz noch dieses Jahr in den Bundestag soll. Im nächsten Frühjahr soll es dann verabschiedet werden. Merz richtete sich dabei an den künftigen Arbeitsminister Schweizer von der SPD. Strittig ist bisher vor allem die Abschaffung der abschlagsfreien Rente nach 45 Beitragsjahren. Der Flughafen in Nürnberg ist wegen einer Notlage an einer Passagiermaschine aktuell gesperrt. Wie ein Polizeisprecher mitteilte, musste ein Flugzeug von der griechischen Insel Korfu kommend bei der Landung von Eurofightern begleitet werden. Nach Berichten der deutschen Presseagentur wurde ein Notfallcode ausgelöst. Weshalb, ist bislang noch nicht bekannt. Inzwischen hat die Polizei Entwarnung gegeben, Überprüfungen hätten ergeben, dass keine Gefahr bestehe. Mehr regionale Nachrichten gibt's um 14:30 im SWR3 Regio-Ticker.
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6: Das Wetter für SWR3-Land, vom Rheinland bis zum Bodensee. Wetterfrau Lea Spindler, ab morgen wieder T-Shirt-Wetter?
9: Ja, so ein bisschen. Es wird auf jeden Fall milder.
10: Geil.
9: Also, heute ist es ja noch so ein bisschen kühler. Also wir sind auf jeden Fall noch unter der 20-Grad-Marke. Aber morgen sieht es dann tatsächlich schon anders aus. Also bis zum Mittag hält sich da stellenweise noch ein bisschen Nebel. Und da ist es dann natürlich auch ein bisschen kühler. Aber so gegen Mittag setzt sich die Sonne immer weiter durch. Dann haben wir so einen Sonne-Wolken-Mix. Und in den Höhen, also zum Beispiel jetzt im Westerwald, haben wir bis zu 15 Grad. Und so im Markgräfler Land zum Beispiel sind sogar 21 Grad. Also es wird dann doch schon wieder wärmer. Der Sommer, der versucht, sich noch mal ein bisschen durchzudrücken.
10: Guter Sommer, guter Sommer. Bleibt noch ein bisschen.
6: Das Neueste aus dem SWR3-Verkehrszentrum mit Michael Splet. Es ist jetzt kurz nach zwei, glaube ich. Was geht ab?
11: Ich will auch den Sommer zurück. Bitte vorsichtig fahren auf der A5 Frankfurt Richtung Karlsruhe in Höhe Heidelberg-Schwetzingen. Da liegen Plastikteile auf der Fahrbahn. A6 Heilbronn Richtung Nürnberg zwischen Neuenstein und Schwäbisch Hall. Baustelle auf der rechten Spur. 6 Kilometer stockender Verkehr jetzt noch. Und nur noch eine Viertelstunde Verzögerung. Das geht ja noch. Allen unterwegs eine gute Fahrt.
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6: Mit Benedikt Laven einen schönen guten Nachmittag zusammen. Die Champions League auf Kunstrasen heute Abend. Die Fußballprofis der Bayern sind jetzt so mittelbegeistert. Dabei kann das doch auch ganz geil sein. Wer sich in Sachen Kunstrasen sehr gut auskennt, das ist der SV Sillenbuch bei Stuttgart. Und von genau dem holen wir uns gleich die Bestätigung, wie schön Kunstrasen denn auch sein kann. Aber erst spielen wir Martin Garrix und Ed Sheeran mit Repeat It.
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6: Genau, also jetzt. Sieh mal, ich drücke aber auch wild auf den Knöpfen herum und finde den richtigen nicht. Martin Garrix, möchten Sie vielleicht an dieser Stelle endlich anfangen mit Singen? Wir nehmen auch Ed Sheeran, danke.

0: Hi, hier ist SWR 3 Push am Dienstagnachmittag. Ein Horrorwort für Fußballer: Kunstrasen. Ja, es ist wieder ein Wort, das viele Fußballfans in Angst und Schrecken versetzt. Die spielen halt einfach lieber auf einer echten Wiese, so wie früher. Aber für die Bayern geht es heute Abend eben nicht anders. In der Champions League spielen die Bayern heute Abend in Norwegen bei Viking Stavanger. Und die haben eben ein Kunstrasenfeld. Was wollen wir machen? Die Bayern-Profis haben zwar ein einziges Mal ein Pflichtspiel auf so einer Art Rasen gespielt, also Kunstrasen. Vor 20 Jahren war das in Moskau, lief jetzt nur so mittel, also unentschieden, 2:2. Wie ist das Spiel damals ausgegangen? Und Trainer Felix Magath, die Älteren erinnern sich, war ganz schön sauer. Aber es hilft eben alles nichts. Heute müssen die Bayern wieder ran, Dortmund morgen übrigens auch, auf Kunstrasen. Und darum holen wir uns jetzt hier doch mal so ein kleines How-to-Kunstrasen. Und das holen wir uns ab bei Jonas Fischer vom SV Sillenbuch, ein Verein bei Stuttgart. Und die haben gleich zwei Kunstrasenplätze. Ey, hi Jonas.
1: Hi, grüß dich.
0: Warum finden denn so Fußballprofis Kunstrasen in der Regel schwieriger zu bespielen?
1: Ja, ist eine gute Frage, würde ich sagen. Klar, ich denke in erster Linie, weil sie es halt nicht anders gewohnt sind. Ich glaube, die trainieren ja seit klein auf, so auch Nachwuchsleistungszentrum eher auf Rasenplätzen. Und Kunstrasen kommt ja gerade so in den oberen Ligen eigentlich gar nicht vor. Vielleicht halt irgendwo auswärts in irgendwelchen internationalen Geschäften, mal in der Schweiz oder Norwegen.
0: Wo ist denn das Problem mit Kunstrasen?
1: Ja, ich glaube einfach, dass so ein bisschen anderes Verhalten ist, wie man sich drauf einstellen muss. Also klar, das Schuhwerk muss man erstmal ein bisschen anpassen. Ich denke auch so, das Verhalten vom Ball einfach, wie er auf dem Platz läuft, ist einfach ganz was anderes. Und auch wenn jetzt hohe Bälle kommen und der Ball springt, das ist auch nochmal ein ganz anderes Gefühl, wie man sich drauf einstellen muss, wie der Ball da hüpft, wie er sich einfach anpasst an den Platz.
0: Wir gehen natürlich fest davon aus, dass die Bayern und auch die Dortmunder jetzt gerade hier bei SWR 3 Push zuhören werden. Was sind denn deine Tipps für die Bayern-Spieler und die Dortmunder für Kunstrasenspielerei?
1: Ich würde erstmal sagen, mein erster Tipp wäre, vor dem Spiel ein bisschen zu gucken, was brauche ich für ein passendes Schuhwerk. Nicht, dass man dann irgendwie wegrutscht oder leicht umknickt. Zweiter Linie hätte ich mal geguckt, dass man vorneweg ein bisschen schaut, wie der Ball läuft. Also wie stark muss ich den Ball treffen, dass er zu meinem Mitspieler kommt. Einfach, dass man da so vom Rasen wegkommt und sich ein bisschen anpasst. Und auch, wenn hohe Bälle kommen, wie weit hüpft der Ball nach oben, wie muss ich den Ball einschätzen. Und genau das wären so meine Tipps für die Profis heute Abend und auch für die Dortmunder morgen.
0: Dürfte denn jetzt zum Beispiel Harry Kane heute vielleicht noch kurz vor Anpfiff mal eben bei euch vielleicht für ein kleines Probetraining vorbeikommen?
1: Also an sich sehr gerne. Platz müsste frei sein. Ja, beziehungsweise falls Mannschaften auf dem Platz sind, dann dürft ihr auch wahrscheinlich gerne auch mittrainieren bei uns.
0: Habt ihr von dem Kunstrasen zufällig noch was übrig, dass man sich vielleicht daraus Fußmatten fürs Auto bauen kann? Frag für einen Freund.
1: Boah, ich wüsste nicht, da hätte man ein bisschen früher kommen müssen wahrscheinlich. Leider nichts übrig.

0: 1990. Arrested Development, Mr. Window. Hier in SWR 3. 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Ah, die Eltern werden sich erinnern. 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
0: Ja, bitte.
4: Kann ich die Playlist von diesem tollen 90er-Tag irgendwo runterladen?
0: Nö, die haben wir, also nein, die behalten wir für uns. Das ist ein Betriebsgeheimnis. Da haben wir keinen Bock, dass ihr die irgendwo sehen könnt. Selbstverständlich, wir haben sie auf swr3.de mit größter Prominenz mitten auf der Startseite untergebracht. Alles nochmal zum SWR 3 90er-Jahre-Tag, die Playlist zum Runterladen und auch alle die größten Hits und ihre Geschichte nochmal zum Anhören, weil es einfach auch schön ist. Was war das für ein guter Tag, oder? Vielleicht machen wir bald auch mal so einen Bruno Mars-Tag. Genug Songs hätte er ja.

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8: Wir würden uns um ein bisschen Sonne, würden wir uns auch freuen, ehrlicherweise. In Gerolstein jetzt gerade Wolken, 14 Grad, in Lörrach bedeckt bei 17 Grad und in Eltville am Rhein gerade wolkig bei 12 Grad. Es ist ja wohl kurz nach 2:30, dann könnten wir doch eigentlich ins SWR 3 Verkehrszentrum gucken mit Michael Spleth.
9: Herzlich willkommen. Bitte vorsichtig fahren auf der A5 Karlsruhe-Frankfurt zwischen Zeppelinheim und Frankfurter Kreuz. Eine ungesicherte Unfallstelle auf beiden rechten Spuren. A6 Heilbronn Richtung Nürnberg zwischen Neuenstein und Schwäbisch Hall. Baustelle, 6 Kilometer stockender Verkehr. Jetzt noch eine Viertelstunde Verzögerung. Das war's auch schon. Infos jederzeit über die SWR 3 Stauhotline 07221 9282. Allen unterwegs eine gute Fahrt.
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10: Mit Anja von Hübenett. Immer mehr Menschen in Rheinland-Pfalz beschweren sich über schlechten Datenschutz. Knapp 1800 Beschwerden zählt der Landesdatenschutzbeauftragte Kugelmann bisher für dieses Jahr. Das sind jetzt schon mehr als im ganzen vergangenen Jahr. SWR 3 Rheinland-Pfalz-Reporterin Petra Wagner.
11: Diese Entwicklung zeige, dass in der Bevölkerung das Bewusstsein für den Datenschutz steige, sagte Kugelmann. Zudem würden mittlerweile viele Beschwerden mit künstlicher Intelligenz verfasst. Laut Landesdatenschutz steigt auch die Zahl der gemeldeten Datenpannen, darunter viele Hacking-Angriffe, etwa auf die Hochschule in Kaiserslautern oder den Rhein-Pfalz-Kreis. Auch bei Behörden wird, so Kugelmann, in Einzelfällen ermittelt. Aktuell beispielsweise gegen einige Polizeibeamte, die dienstliche Systeme privat genutzt haben, etwa um den aktuellen Beziehungsstatus der Ex-Partnerin ausfindig zu machen.
10: Nachdem am Vormittag ein 15-Jähriger in Albstadt-Ebingen an einer Schule eine Lehrerin und einen Schüler angegriffen hat, ist sein Motiv noch unklar. Die Schulleitung hat entschieden, dass die Schüler der Realschule psychologisch betreut werden. SWR3-Reporterin Julia Klebitz.
12: Der 15-jährige Tatverdächtige soll ein ehemaliger Schüler sein. Laut Polizei ist er wohl kurz vor Unterrichtsbeginn mit weiteren Schülern in das Schulgebäude gegangen. Dort soll er zunächst unvermittelt mit den Fäusten auf eine Lehrerin losgegangen sein. Beim Verlassen des Gebäudes hat er laut Polizei einen Schüler mit einem Küchenmesser leicht verletzt. Für die Schülerinnen und Schüler der Hohenbergschule fällt morgen der Unterricht aus.
10: In Stuttgart hat eine Frau an einer S-Bahn-Haltestelle ihren Pitbull gezielt auf zwei Menschen gehetzt. Der Vorfall war am Wochenende, wie die Polizei jetzt meldet. SWR3-Reporterin Ute Weber.
13: Nach ersten Erkenntnissen der Polizei soll es einen Streit zwischen der 44-jährigen Hundebesitzerin am Bahnsteig mit einer 25-jährigen und einem 38-jährigen gegeben haben. Dann soll die Hundebesitzerin ihrem Pitbull-Dobermann-Mischling ein Kommando gegeben haben, die beiden anzugreifen. Das Tier biss zunächst den Mann in den Oberschenkel und danach der 25-Jährigen ins Gesicht. Sie wurden vor Ort medizinisch versorgt. Zeugen beobachteten das Ganze und riefen die Polizei. Die Hundebesitzerin wurde wegen gefährlicher Körperverletzung zunächst festgenommen. Was mit dem Hund passiert, ist noch unklar.
10: Das war der SWR 3 Regio-Ticker. Die nächsten Nachrichten gibt's um 3.
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0: Salt and Pepper mit Push It. Was ist hier los mit SWR 3 an diesem Dienstag? Verrückte Leute, verrückte Musik auch. Herzlich willkommen zu dieser Show. Es gab heute einen kleinen Stoiber-Moment, möchten wir fast sagen, für Kanzler Friedrich Merz auf dem Arbeitgebertag in Berlin. Er hat sich vielleicht ein kleines bisschen, ja, wie nennen wir es, verhaspelt, unser Kanzler. Also er wollte eigentlich darüber reden, dass wir Deutsch oder wie wir Deutschen im Ausland so wahrgenommen werden. Und dazu zieht er einen Vergleich ran. Aber so richtig gecheckt, was er gemeint hat, das, vielleicht seid ihr ja schlauer als wir.
1: Wir haben so diese fatale Neigung, ständig immer nur zu sagen, das Glas ist halb voll, allenfalls halb voll. Mhm. Nein, es ist halb leer. Hä? Es ist halb voll. Hä? Und wir sind auf einem guten Weg. Ja, noch nicht ganz, aber wir sind auf... Wissen Sie, jetzt, mal wirklich
2: ein volles Glas für Sie.
1: Diese, danke.
2: Bitte.
0: Na gut, es wurde ihm immerhin noch ein volles Glas gereicht, aber geil. Ja, man kennt ja die Redenswendung, lieber halb leer getrunken als halb voll betrunken oder so ähnlich. Na gut, und wir glauben, es, vielleicht ist doch auch irgendwas, was im Wasser ist, von, also im Unionswasser ist, so zwischen CDU und CSU. Denn hat nicht erst der bayerische CSU-Politiker Stoiber noch legendär das hier gesagt?
3: Wenn Sie vom Hauptbahnhof in München mit 10 Minuten, ohne dass Sie am Flughafen noch einchecken müssen, dann starten Sie im Grunde genommen am Flughafen,
0: ja,
3: am Hauptbahnhof in München, starten Sie Ihren Flug.
0: Und dann?
3: 10 Minuten, aha, Sie steigen in den Hauptbahnhof ein.
0: Ja, naja. Lassen wir es einfach schnell auf uns wirken und spielen ganz schnell was ganz Neues hier in SWR 3. Glockenbach und Callum Scott mit Collide. Ob ihr jetzt ein volles oder ein halbes Glas dazu trinken wollt, ist völlig okay. Hier ist alles erlaubt.

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1: Es gibt noch ein kleines Update aus dem Verkehrszentrum. Michael, bitteschön.
2: Bitte vorsichtig fahren auf der A6 Nürnberg Richtung Heilbronn. Zwischen Feuchtwangen Nord und Kreuz Feuchtwangen-Crailsheim. Da liegt ein Stein auf der Fahrbahn im Baustellenbereich. Allen unterwegs eine sichere Fahrt.
1: Und wir rollen jetzt noch schnell für Huschel G. Das Flügelklavier ins Studio. Einfach hier vorne rechts hinstellen. Wunderbar, das habt ihr schon ganz, ganz toll gemacht. Und wenn jetzt sich jemand dran setzen könnte, um vielleicht das Intro von I Would Lose It All zu spielen, dann wären wir sehr glücklich darum. Könnte das vielleicht jemand machen? Ah, wunderbar. Klingt schon wie bei den Großen. Das ist ganz neu hier in SWR3.

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9: Am Dienstagnachmittag, 15 Uhr, alles Wichtige von Bertram Quatt.
10: Außenminister Wadephul warnt vor weiterer russischer Sabotage. Die WHO sieht die Fortschritte bei Impfungen in Gefahr. Das Wetter, viele Wolken und teils nass bei 12 bis 19 Grad. Die Polizei hat in Nürtingen zwei Männer festgenommen, die einen Brandanschlag in Polen verübt haben sollen. Der deutsche Außenminister fordert bei einem Besuch in Warschau Konsequenzen. Für Wadephul ist klar, wer hinter dem Brandanschlag auf die Starlink-Station steckt. Wir sind im Fadenkreuz Russlands, sagt er wörtlich, am Rand eines Sicherheitsforums in Warschau. Der Bericht von Oliver Neuroth.
11: Wir werden angegriffen und das geschieht nicht nur in der Ukraine, sondern überall in Europa, warnt Wadephul. Er fordert, dass die europäischen Nachrichtendienste enger zusammenarbeiten, um solche Vorfälle künftig zu verhindern. Genau das bringt auch der grünen Innenpolitiker von Notz ins Spiel. Er warnt im Interview mit der Schwäbischen Zeitung davor, dass bei Spionage und Sabotage aus Russland immer öfter sogenannte Wegwerfagenten zum Einsatz kommen. Also Menschen, die Kriminelle für einen einzelnen Auftrag anwerben und danach wieder fallen lassen.
10: Die Weltgesundheitsorganisation sieht Fortschritte bei Impfungen weltweit in Gefahr. Ursachen seien unter anderem Kriege, gezielte Desinformationskampagnen und das schwindende Vertrauen in staatliche Einrichtungen. Besonders problematisch ist für die WHO die hohe Zahl sogenannter Zero-Dose-Kinder, also Kinder, die noch keine einzige Impfung erhalten haben. Sandra Bieger berichtet aus Genf.
12: Sorge bereitet der Weltgesundheitsorganisation daneben auch die Finanzierung. Der Impfallianz Gavi fehlten für die kommenden Jahre Milliardenbeträge. Die WHO befürchtet, dass das auch bestehende Impfprogramme gefährden könnte. Positive Nachrichten gibt es bei der HPV-Impfung gegen Gebärmutterhalskrebs. Eine einzige Impfdosis reicht der WHO zufolge nach dem aktuellen Stand der Wissenschaft für Mädchen zwischen 9 und 14 Jahren aus. Das könnte, so die Hoffnung, die Impfkampagnen weltweit deutlich vereinfachen.
10: Bundeskanzler Merz hat wegen der schweren Luftangriffe der pro-iranischen Houthi-Miliz auf Flughäfen in Saudi-Arabien mit dem dortigen Kronprinzen Bin Salman telefoniert. Beide riefen die Regierung in Teheran auf, die Region nicht weiter zu destabilisieren. Die Houthis im Jemen greifen seit Tagen verstärkt Flughäfen in Saudi-Arabien an. Am Samstag kamen bei Einschlägen am Airport in Riad 13 Menschen ums Leben. Immer mehr Kinder und Jugendliche sind von Cybermobbing betroffen. Das ist das Ergebnis einer bundesweiten Studie des Bündnisses gegen Cybermobbing in Karlsruhe. Mehr als 20% der befragten Schülerinnen und Schüler erlebten demnach Beleidigungen, Bedrohungen und Ausgrenzungen im Netz. Mehr als 2% mehr als 2024. Für die Studie wurden 6000 Schüler, Eltern und Lehrer befragt. Mehr regionale Nachrichten gibt's um 3:30 im SWR 3 Regio-Ticker.
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13: Es wird jetzt wieder milder, Wetterfrau Lea Spindler.
14: Ja, schon die kommende Nacht ist mit Minimum 8 Grad auf jeden Fall wärmer, als es die letzte war. Und auch morgen geht es dann mit höchstens 15 Grad im Westerwald und bis zu 21 Grad am Oberrhein mild weiter. Sonne und Wolken wechseln sich ab, rund um Gewässer und in Senken und Tälern kann sich stellenweise auch Nebel bis zum Mittag halten. Auch der Donnerstag sieht dann nochmal ähnlich aus und es bleibt auch weiterhin recht mild.
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15: Gleich auf die A5 Karlsruhe Richtung Frankfurt zwischen Kronau und Kreuzwaldorf haben wir 5 Kilometer stockenden Verkehr. Auf die A6 Heilbronn Richtung Nürnberg zwischen Neuenstein und Schwäbisch Hall. Baustelle 6 Kilometer stockender Verkehr, Verzögerung noch so eine knappe Viertelstunde. A8 München Richtung Stuttgart. Zwischen Wendlingen und Stuttgart Flughafen Messe, Unfall auf der linken Spur, 6 Kilometer stockender Verkehr. Hier braucht man auch so eine Viertelstunde, 20 Minuten länger. Nochmal die A6 Nürnberg Richtung Heilbronn zwischen Lichtenau und Aurach. Jetzt 15 Kilometer stockender Verkehr mit Stillstand. Verzögerung hier bis zu einer halben Stunde. Infos jederzeit auf swr3.de. Allen unterwegs eine gute Fahrt.
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9: Mit Benedikt Laven einen guten Nachmittag zusammen. Keiner macht so eine gute Hackfleischsoße wie meine Mutter. So, jetzt wisst ihr's. Sie könnte eigentlich auch Hackfleischsoßen-Coach werden, finde ich. In was seid ihr richtig gut? Für was könntet ihr theoretisch ein Coach sein? Es also anderen beibringen? Coaches ploppen ja gerade so pilzartig aus dem Boden für alles Mögliche und überall. Vielleicht finden wir ja ein ganzes Telefonbuch an Coaches zusammen heute hier in der Show. 07221 2011. Die Stiftung Warentest hat sich mal angeguckt, wie gut sind diese Coaches eigentlich und woran erkennen wir, dass es ein guter ist oder ein schlechter? Das hören wir uns gleich an in 10 Minuten. Aber erstmal geht's los jetzt mit Joe und End of Beginning.
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0: Wie cool sie einfach waren, ne, die Giant Rooks. Beim SW3 New Pop Festival erst neulich. Ach, was schön. Slow Dance for a Minute. Jetzt gerade hier in SWR3 Push am Dienstagnachmittag. Auf einmal ist jeder Coach. Könnte man zumindest meinen, wenn man gerade so durch Insta und TikTok und so scrollt, werden einem 1 Milliarde Beiträge angezeigt von irgendwelchen Coachings, die uns verkauft werden wollen. Vom Life-Coach über Business-Coach, Health-Coach bis zum Fitness-Coach. Da ist wirklich alles was dabei, nur halt keine Couch. Nun, so, wie sinnvoll das jetzt ist, das muss jetzt jeder für sich selber festlegen. Aber falls wir uns jetzt wirklich für einen Coach entscheiden wollen, worauf müssten wir da achten? Worauf können wir da achten, um nicht auf irgendwelche selbsternannten Möchtegern-Coaches reinzufallen? Die Frage geben wir weiter an Christina Focken von der Stiftung Warentest. Die haben sich das Geschäft der Coachings mal ganz genau angeguckt. Angenommen, ich suche jetzt wirklich einen Coach für was auch immer. Wie finde ich da jetzt einen möglichst seriösen Anbieter?
1: Hilfreich ist für die Suche, über Datenbanken von Coachingverbänden zu gehen. Mhm. Die Mitglieder haben meistens eine Art von Qualifikation und da sind die Chancen geringer, an Betrüger zu geraten. Man muss aber aufpassen, weil wirklich jeder Verband seine eigenen Kriterien hat.
0: Okay, also wenn jetzt jemand irgendwie auf Social Media Coachings anpreist, lieber vielleicht nochmal checken, ob die dann auch bei irgendwelchen offiziellen Verbänden gelistet sind. Was sollen denn unsere Alarmglocken, wann sollen die denn angehen? Oder gibt es auch umgekehrt gefragt, vielleicht eine Green Flag?
1: Viele Coaches bieten ein kostenloses Erstgespräch an. Das sollte man auch wahrnehmen und ja, darauf achten, ob der Coach sympathisch ist und ob vor allem Dinge transparent kommuniziert werden, also zum Beispiel die Kosten. Und ein ganz deutliches Warnsignal ist, wenn da Druck aufgebaut wird. Also wenn zum Beispiel davon gesprochen wird, Sie sollten sich jetzt schnell entscheiden Sie sich für Ihre Zukunft, schlagen Sie jetzt zu. Das ist auf jeden Fall ein Anzeichen für unseriöses Vorgehen. Man sollte am besten nach so einem Erstgespräch genügend Zeit einplanen, sich das nochmal durch den Kopf gehen zu lassen. Und wenn ein Anbieter da nicht drauf eingeht, dann auf jeden Fall Finger weg.
0: Okay, alles klar. Und es gibt ja auch so völlig absurde Coachings. Ich meine, ihr habt das bei Stiftung Warentest ja alles durchgetestet. Was habt ihr da so schon alles gesehen?
1: Ich habe mich auf dem Markt umgeschaut und natürlich gibt es da wirklich alles, aber gerade jetzt im Bereich von Social Media gibt es natürlich sehr viele Menschen, die mit Versprechungen kommen, dass man doch sehr viel Einkommen generieren könnte, wenn man doch nur dieses Coaching kauft, um sich zum Beispiel ein Business aufzubauen. Und ja, da sind oft sehr merkwürdige Sachen dabei und das ist auch einfach unrealistisch und da raten wir natürlich auch von ab. Also wenn ein Coaching mit einer Erfolgsgarantie, teilweise habe ich gesehen 110% Erfolgsgarantie, das spricht nicht für Seriosität. Ein guter Coach weiß, dass man solche Versprechungen nicht machen kann.
0: Okay, gut. Also, und jetzt seid ihr dran, SWR3-Land. Jeder ist ja ein Coach, wie wir offensichtlich gerade gelernt haben. Worin könntet ihr eigentlich ein guter Coach sein? Was wäre da so euer Angebot? Wir haben ja gerade mal eben im Team überlegt. Also bei mir wäre es, also ich wäre ein Spitzen-Couch-Coach, würde ich fast sagen. Und wir fragen einfach gleich mal nochmal rum. Vielleicht gibt es ja noch mehr Meinung dazu. In was wärt ihr ein guter Coach? 07221 2011, kurze WhatsApp oder ihr ruft einfach die gleiche Nummer hier im Studio an oder schickt eine Nachricht über Signal. 07221 2011.

0: Sehr gut. Und was wärt ihr ein guter Coach? 07221-2011. Hier ist Andrea.
1: Ja, hallo, ich bin Andrea. Also das Einzige, wofür ich mich auch eignen würde, wäre definitiv der Couch-Coach.
0: Couch-Coach.
1: Aber das mit einer Erfolgsgarantie von 200%.
0: Erfolgsgarantie von 200% beim Couch-Coach. Finde ich gut. Aber das ist leider schon mein Job. Sorry, kannst du nicht haben. Und ihr so? 07221 2011. Hier ist Cat's Eye mit Animal in SWR 3.

0: Andreas findet, er wäre ein guter Coach in Prokrastination. Schreibt er uns gerade an die 07221-2011. Aber muss noch nicht unbedingt heute anfangen vielleicht. Okay, cool. Vielen Dank dafür. Von Volker aus Mannheim kommt gerade, also wenn es einen Kurs in Zynismus leicht gemacht für Anfänger und Fortgeschrittene noch nicht geben sollte, dann würde ich mich da sehr gerne als Coach anbieten. Anmeldungen ab sofort, wenn ihr unbedingt wollt. Liebe Grüße aus Mannheim. Sehr, sehr witzig. Was kommt von Johannes hier noch an die 07221-2011 als Sprachnachricht?
1: Ja, hier ist der Johannes aus Greichtal. Also ich wäre ein Spülmaschinencoach. Ich kann den Leuten zeigen, wie voll sie ihre Spülmaschine kriegen, wenn sie alles ordentlich einräumen.
0: Oh, klasse. Es klingt so, als würde man echt gerne mit dir zusammenleben wollen. Hier ist SWR 3.

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4: Eigentlich bräuchten wir alle einen Coach für die Übergangsjacke, oder? Jetzt gerade in Landau, bedeckte 16 Grad. Ludwigsburg wolkig bei 15 Grad und in Basel gerade Wolken bei 16 Grad. Es ist ja wohl 15.31 Uhr, das Neueste aus dem SWR3-Verkehrszentrum mit Michael Splet.
5: Ja, ein bisschen länger dauert es im Moment auf der A6 Nürnberg Richtung Heilbronn zwischen Lichtenau und Aurach. Baustelle 15 Kilometer, stockender Verkehr mit Stillstand. Hier dauert es bis zu einer halben Stunde länger. Dann Heilbronn Richtung Nürnberg zwischen Neuenstein und Schwäbisch Hall. Baustelle auf der rechten Spur 5 Kilometer, stockender Verkehr. Da auch nochmal eine Viertelstunde dazu rechnen. Zwischendurch Gefahrenstellen, unter anderem auf der A5 Karlsruhe-Frankfurt zwischen Kreuz-Heidelberg und Dossenheim. Da liegt ein Plastikteil auf der linken Spur. Auf der A8 Saarlouis Richtung Neunkirchen zwischen Dreieck-Friedrichsthal und Elversberg eine ungesicherte Unfallstelle auf der rechten Spur. Dann nochmal die A8 München Richtung Stuttgart zwischen Eichelberg und Kirchheimteck West. Baustelle 3 Kilometer Stau, 20 Minuten kommen dazu. Im weiteren Verlauf zwischen Wendlingen und Stuttgart Flughafen Messe. Unfallaufnahme auf der linken Spur, 2 Kilometer Stau. Infos über swr3.de. Allen unterwegs eine sichere Fahrt.
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4: Mit Viola Kockler.
6: Nach den tödlichen Schüssen auf einen Mann im Rathaus von Tuttlingen hat Landesinnenminister Hagel die Polizisten verteidigt. Sie hätten seine volle Rückendeckung. Bei den Ermittlungen hat sich herausgestellt, dass der vermeintlich bewaffnete Mann im Rathaus nur eine Art Spielzeugpistole bei sich hatte. SWR3 Baden-Württemberg-Reporterin Annika Jahn.
7: Innenminister Hagel sagte, die Polizistinnen und Polizisten hätten vor Ort innerhalb von Sekunden entscheiden müssen, was zu tun ist, während jemand mit einer Waffe auf sie zielt. Für ihre Entscheidung zu schießen hätten sie seine volle Rückendeckung. Gestern wurde bekannt,

0: dass die Pistole des 27 Jahre alten Mannes in Tuttlingen nicht echt war. Grundsätzlich hat laut Innenminister Hagel niemand etwas mit einer Waffe in einem deutschen Rathaus oder auf der Straße zu suchen. Wer mit einer Pistole auf Polizistinnen und Polizisten ziele, müsse davon ausgehen, dass sie zum Äußersten greifen.
1: Bei einer geplanten Geldübergabe in Königsbronn im Kreis Heidenheim hat die Polizei einen Verdächtigen festgenommen. Er soll in Italien einen Mann gefangen gehalten und erpresst haben. SWR3-Reporterin Anja Müller.
2: Der 49-jährige Tatverdächtige aus dem Landkreis Heidenheim soll den Mann gemeinsam mit einer 50-jährigen Frau und weiteren Komplizen erpresst haben. Laut der Ermittler wurde der 60-Jährige dabei erheblich verletzt. Erst als das Opfer Geld auf die Konten der Täter überwiesen hatte, ließen sie ihn frei, forderten aber nochmals mehr als 100.000 Euro. Bei der Geldübergabe Anfang Oktober auf einem Supermarktparkplatz in Königsbronn schlugen dann Spezialkräfte der Polizei zu und nahmen den mutmaßlichen Erpresser fest. Gegen ihn wurde Haftbefehl wegen des Verdachts der schweren räuberischen Erpressung erlassen. Gegen die Frau in Italien läuft ein Auslieferungsverfahren.
1: Mehr als 90 lebende Echsen und Giftschlangen hat der Zoll in einem Koffer am Flughafen Köln-Bonn entdeckt. Ein Mann aus Mexiko soll die Tiere eingeschmuggelt haben. SWR3 Nordrhein-Westfalen-Reporter Jakob Reifenberger.
3: 55 Echsen und 37 Schlangen, vor allem giftige Vipern. Alle kämen aus Gebirgsregionen in Südamerika. Manche vom Aussterben bedroht, manche streng geschützt, in jedem Fall aber selten, so der Zoll. Der Besitzer des Koffers sei von Mexiko über Istanbul nach Köln-Bonn geflogen. Die Tiere seien also stundenlang ohne Nahrung und Wasser in ihren engen Verstecken eingequetscht gewesen. Sie seien jetzt bei einem Fachmann, der sie aufpäppelt, einige seien aber gestorben. Für gewerbsmäßigen Handel mit solchen Tieren gibt's laut Zoll hohe Geldstrafen oder auch Gefängnis.
1: Das war der SWR3 Regio-Ticker. Die nächsten Nachrichten gibt es um 4.
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0: Smash Mouth, Walking on the Sun. Hier in SWR 3. Witzig, wie der am Ende so ausblubbelt. Hab ich ja im Leben noch nicht gehört. Verrückt. Hört man Dinge? In Push. Am Dienstagnachmittag ist das crazy. Vielleicht brauchen wir einen eigenen Coach für diese Show. Dann wäre das der Push-Coach. 07221211. Wir suchen nach euch, also nach eurer Expertise. In was könntet ihr rein theoretisch ein Coach oder eine Coachess sein? 07221211. Wir hatten ja gerade eben schon den Prokrastinationscoach. Wer war das? Andreas? Aber bitte noch nicht heute. Finde ich sehr gut. Johannes kann sehr gut die Spülmaschine einräumen. Er wäre ein super Spülmaschinencoach. Und von Thomas kommt hier gerade, also ich habe in meinem ganzen Leben weder einen Coach besucht, benötigt oder vermisst. Ich habe mein ganzes Leben im Griff. Ich mache nur Dinge, die mir gut tun. Meine Psyche ist total ausgeglichen. Ich könnte vielleicht ein Coach für keinen Coach sein. Ein Kein-Coach. Okay, nehmen wir das natürlich auch sehr gerne mit. Was sagt Hörer Christian?
1: Also ich wäre tatsächlich Brettspielcoach und dann würde ich anderen Leuten beibringen, wie man vernünftig Brettspiele erklärt. Weil es gibt nichts Schlimmeres, wenn man komplexe Spiele spielt und jemand kann das Spiel nicht erklären.
0: Okay, Brettspielcoach, alles klar, bist engagiert.
2: Ich bin Schaumbadcoach. Mir kannst du dann mit die Wanne schön überschäumen.
0: Weiß jetzt nicht, ob ich darauf Lust hätte, aber welche Art von Schaum ist denn das? Mehr so ein fester Schaum oder mehr so ein super fluffiger Schaum?
2: Und Schaum da so Vitamin oder irgend sowas für die Badewanne rein, ne? Sowas ganz Entspanntes halt. Wenn du zu viel reinkippst, dann lernst du dann schnell, das ist überschäumt, das kannst du den anderen beibringen, das Coach, dass man das nicht machen soll.
0: Sehr gut. Und welche Expertise hast du vorzuweisen?
2: Ja, schon bestimmt drei der Firma das Bad sauber gewischt, nachdem es übergelaufen ist.
0: Praktisch, ne? Ist auch direkt das Bad sauber danach.
2: Ja, ist danach das Bad sauber und riecht nach Schaum.

0: Stimme von Ellie Goulding ist einfach sensationell. Gerade gehört in All By Myself, A-Lock, Sigala, Ellie Goulding, gerade auch ein neues Album. Sehr empfehlenswert, hört es euch mal an. Hier ist SWR3 Push am Dienstagnachmittag. Wir suchen die besten Coaches in SWR3-Land. Also im Prinzip fragen wir nach, was könnt ihr besonders gut und worin wärt ihr dann ein guter Coach? Von Kevin kommt gerade noch, also ich kann gut Sport und Bausparen. Das könnte ich ganz easy coachen. Und 10 Minuten später kommt noch eine WhatsApp von ihm. Er sagt, und Genussessen-Coach. Wäre ich auch ganz gern. Okay, nehmen wir mit. Was ist mit Markus in Landau?
1: Sich wirklich drin coachen, den richtigen Coach zu finden. Also quasi ein Coach-Coacher.
0: Und was ist deine Expertise?
1: Ja, ich kann dir sagen, welche Probleme du hast.
0: Okay. Warte, wir nehmen, mach mal kurz eine Sitzung bei dir. Okay, was sind meine Probleme?
1: Ja, du musst mir erst mal erzählen, was du richtig und was du falsch machst.
0: Ach so, ja gut. Ja, da fällt mir jetzt gerade gar nichts ein. Aber den
1: ja,
0: Coach,
1: genau, dann ist das dein Problem, dass du nicht weißt, was du richtig und was du falsch machst.
0: Oh Gott, wir haben ein Monster erschaffen, Leute. Schnappt ihn! Okay, geil. Aber den Coach-Coach nehmen wir sehr gerne mit. Vielleicht gibt es ja auch einen Coach für dich. Dann ist es ja ein Coach-Coach-Coach.
1: Boah, ganz cool.
0: Verrückt. Cool ist übrigens auch ein gutes Stichwort. Heißt der neue Song von Mark Forster. Den spielen wir jetzt. Mein Name ist Benedikt Laven. Das war's mit SWR3.

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4: Am Dienstagnachmittag, 16 Uhr, die Themen des Tages von Bertram Quatz.
5: Der designierte Arbeitsminister Schweizer macht Druck bei der Rentenreform. In deutschen Schutzgebieten gibt es zu wenig Naturschutz. Das Wetter, viele Wolken, ab und zu Regen, höchstens 12 bis 19 Grad. Der künftige Bundesarbeitsminister Schweizer will möglichst schnell einen Gesetzentwurf zur Rentenreform vorlegen. Der SPD-Politiker sagte, zunächst müsse es innerhalb der Regierungskoalition Klarheit über alle Fragen dazu geben. Das habe er mit Bundeskanzler Merz so besprochen. Aus Berlin berichtet Tim Assmann.
6: Merz hatte zuvor auf dem Arbeitgebertag erklärt, er erwarte, dass die verabredeten Gesetzentwürfe aus dem Arbeitsministerium so schnell wie möglich ins Kabinett gebracht würden. Vor allem beim Thema Rente gibt es aber offenkundig noch Differenzen zwischen Union und SPD. Von Klärungsbedarf in vielen inhaltlichen Punkten sprach Vizekanzler Klingbeil nun bei der Vorstellung des neuen Arbeitsministers. Davon, dass Alexander Schweizer der Richtige für das Amt des Arbeitsministers sei, zeigte sich Lars Klingbeil fest überzeugt. Schweizer bringe als ehemaliger SPD-Sozialminister und Ministerpräsident Pfalz viel Erfahrung mit und brenne für die Themen in seinem neuen Aufgabengebiet.
5: In deutschen Schutzgebieten wie Nationalparks oder Biosphärenreservaten gibt es zu wenig Naturschutz. Das steht in einem Diskussionspapier der Leopoldina, also der Nationalen Akademie der Wissenschaften. SWR 3 Umweltredakteur Dominik Bartoschek mit den Details.
7: Nicht überall, wo Schutzgebiet draufsteht, steckt auch wirklich Naturschutz drin, so die Kritik in dem Diskussionspapier. Verwiesen wird dabei unter anderem auf Meeresschutzgebiete in Nord- und Ostsee, in denen zu viel gefischt wird. Oder auf Naturschutzgebiete, in die von angrenzenden Äckern Pflanzenschutzmittel gelangen. Um mehr für den Artenschutz zu tun, schlagen die Autorinnen und Autoren zum Beispiel vor, in Wald- und Meeresschutzgebieten mehr Flächen unberührt und zu Wildnis werden zu lassen. Bei Schutzgebieten in Agrarlandschaften solle die Landwirtschaft schonender werden.
5: In Frankreich haben auch heute wieder zehntausende Menschen für bessere Lernbedingungen und mehr Investitionen in Schulen protestiert. Das Innenministerium sprach am Mittag von 30.000 Teilnehmern. In einigen Städten kam es wieder zu Ausschreitungen, unter anderem in Lyon und in Nantes. Dort warfen Demonstranten Gegenstände auf Beamte, die Polizei setzte Tränengas ein. In Paris applaudierten Passanten den Demonstrierenden zu, vorbeifahrende Autos gaben Hubkonzerte.
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5: Die Polizei hat in Nürtingen zwei Männer festgenommen, die einen Brandanschlag in Polen verübt haben sollen. Die polnische Regierung vermutet russische Geheimdienste hinter der Tat. Und Tennisprofi Alexander Zverev steht im Viertelfinale in Shanghai. Gegen den Kasachen Alexander Bublik gewann der zukünftige Weltranglistenerste trotz einer Knöchelverletzung mit 2:1 Sätzen. Mehr regionale Nachrichten gibt's um 16:30 im SWR 3 Regio-Ticker.
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8: Das Wetter für SWR 3 Land vom Rheinland bis zum Bodensee. Und jetzt wird es schon wieder milder. Wetterfrau Lea Spindler.
9: Ja, schon die kommende Nacht ist mit Minimum 8 Grad auf jeden Fall wärmer, als es die letzte war. Und auch morgen geht es dann mit höchstens 15 Grad im Westerwald und bis zu 21 Grad am Oberrhein mild weiter. Sonne und Wolken wechseln sich ab. Rund um Gewässer und in Senken und Tälern kann sich stellenweise auch Nebel bis zum Mittag halten. Auch der Donnerstag sieht dann nochmal ähnlich aus und es bleibt auch weiterhin recht mild.
10: Es ist 4:04, das Neueste hier aus dem SWR3-Verkehrszentrum mit Michael Splet. Und Michael, es dauert ein bisschen länger auf der A6.
11: Ja, einmal Richtung Heilbronn bzw. Nürnberg Richtung Heilbronn zwischen Lichtenau und Aurach. Wegen der Baustelle 15 Kilometer Stau und stoppender Verkehr. Halbe Stunde geht es hier länger. Dann Heilbronn Richtung Nürnberg zwischen Neuenstein und Schwäbisch Hall. Baustelle auf der rechten Spur, 5 Kilometer stockender Verkehr. Da ist man in einer Viertelstunde durch. A5 Karlsruhe-Frankfurt zwischen Kronau und Kreuzwaldorf, 5 Kilometer stockender Verkehr, Viertelstunde plus. A8 München-Stuttgart zwischen Eichelberg und Kirchheimteck West. Baustelle 3 Kilometer Stau, hier sind es 20 Minuten Verzögerung. Im weiteren Verlauf zwischen Wendlingen und Stuttgart Flughafen Messe wegen der Unfallaufnahme auf der linken Spur 2 Kilometer Stau, hier nochmal eine Viertelstunde dazu rechnen. Gefahrenstellen unter anderem auf der A5 Karlsruhe-Frankfurt zwischen Kreuz-Heidelberg und Dossenheim, da liegt ein Plastikteil auf der linken Spur. Auf der A8 Saarlouis Richtung Neunkirchen zwischen Dreieck Friedrichsthal und Elversberg eine ungesicherte Unfallstelle auf der rechten Spur. Infos immer auf swr3.de. Allen unterwegs eine sichere Fahrt.
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4: Mit Volker Jaditz, hallo, zusammen in einer Grundschule in Rheinland-Pfalz. Da wurden Fotos von der Brotdose der Kinder gemacht, um zu zeigen, was die alle so dabei haben. Und eine Mutter so, das verstößt gegen den Datenschutz. Diese und andere Datenschutzgeschichten zum mit dem Kopf schütteln, gleich hier bei uns nach 3.
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0: Nico Santos hier in SWR 3 Move, eurer Feierabendshow am Dienstagnachmittag. Und wenn uns Deutschen eines wichtig ist, dann ist es ja wohl der Datenschutz. Und trotzdem geht da jedes Jahr auch einiges schief. Das muss man wirklich sagen. Daten, die eigentlich keiner bekommen sollte, die landen im Netz, wo auch sonst, in fremden Postfächern oder als Ausdruck auf dem falschen Schreibtisch. Alles schon da gewesen. Und die lustigsten und die peinlichsten Datenschutz-Fails, die landen in Rheinland-Pfalz jedes Jahr in einem Bericht vom Landesbeauftragten für den Datenschutz. Und heute kam der Bericht für 2026 schon raus. Saskia Wöhler aus dem SWR3-Team, du hast dir die lustigsten Fälle mal rausgepickt und auf Platz 1 in diesem Jahr zweifellos der Datenschutz vom Pausenbrot.
1: Genau, Kontext. An einer Grundschule im Westerwaldkreis sollten die Kids dokumentieren, was sie so in ihrer Brotdose dabei haben. Dafür wurden Fotos gemacht vom Doseninhalt und eine Mutter fand das gar nicht cool. Sie hat Beschwerde eingereicht, denn die Schule hätte ja gar nicht um Erlaubnis gefragt, ob sie die Brotdosen fotografieren darf. Und die Fotos seien ja auch nicht ausreichend anonymisiert worden. Also No-Go für die Mutter. Mit der Beschwerde ist sie aber nicht weit gekommen, weil aus Datenschutzsicht kein Verstoß.
0: Ach, Gott sei Dank. In der Kategorie kein Verstoß, weil eigene Doofheit fällt auch der nächste Fall. Da hat eine Mutter zu schnell auf E-Mail senden geklickt.
1: Und zwar genauer auf den Button allen Antworten. Lieben wir ja auch, ne? So ein Mailverteiler und dann drückt man da drauf und alle Leute aus dem Verteiler kriegen die Antwort, die es gar nicht haben wollen. Mhm. In diesem Datenschutzfall ging es um Diebstahl von Pokémon-Karten an einer Grundschule im Kreis Trier-Saarburg. Der Vater von dem Kind, was beklaut wurde, hat dann die Schulleitung gebeten, gebt mir doch mal bitte die Kontaktdaten von den Eltern der Kinder, die im Verdacht stehen. Ich möchte mich da melden. Ja. Die Schulleitung hat die Bitte dann an die besagten Eltern weitergeleitet und eine Mutter hat dann ganz empört auf die Mail geantwortet, nein, ich möchte meine Kontaktdaten aber nicht rausgeben. Nur leider hat sie nicht nur der Schulleitung geantwortet, sondern bei der Mail halt auf allen Antworten geklickt. Das heißt, nicht nur der Vater vom beklauten Kind, sondern auch alle anderen wussten Bescheid. Ah ja, die Familie XY.
0: Ja, dumm gelaufen. Und aus Fall Nummer 3, da können wir alle lernen, unsere Haustiere, die können für uns noch so sehr zur Familie gehören, aus Datenschutzsicht tun sie das leider nicht. Saskia, Auslöser für einen Streit war die Patientenakte eines Papageien?
1: Ja, aus der Akte hatte eine Tierklinik im Westerwald nämlich Infos weitergegeben an Familienmitglieder von der Besitzerin. Und die Besitzerin dann so, geht doch nicht, sind doch sensible Daten, hab ich doch nicht erlaubt. Und die Behörde so, pups egal, weil der Papagei gilt halt leider nicht als Angehöriger, als Person, sondern als Tier und dementsprechend kein Datenschutz.
0: Ja, es gibt wahrscheinlich auch Papageien, die den ganzen Tag ihre Patientenakte vor sich hin blappern.
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0: Jetzt müsste Musik kommen an der Stelle.

Dienstagnachmittag hier in SWR 3. Move, und passt auf, wenn ihr frisches Fleisch kauft in Frankreich, da hat es eine Supermarktkette, die ist gehackt worden. In der Nacht von Sonntag auf Montag ist es, glaube ich, passiert. Und ich weiß nicht warum, aber den Hackern, wie es heißt, sei es gelungen, Kühl- und Gefrierschränke in der Nacht zum Montag in den Auftaumodus umzustellen. Da musst ihr also aufpassen, was ihr da kauft. Aber wenn es denen wirklich gelungen ist, in 150 Geschäften dieses Frischfleisch aufzutauen, dann gab es an diesem Tag wahrscheinlich Gehacktes.

Ja, sie haben sich nicht neu erfunden, oder? Muss man eine kleine Zäsur lassen nach Nickelback. Make Me Love You. Neu in SWR 3. Sie singen über die Liebe. Also auch thematisch haben sie jetzt nichts Neues angefasst.

0: All Saints Pure Shores. Gleich Michael Schulte. 5 a.m. Aber erstmal gucken wir raus auf die Straßen. Es ist 16:30, das Neueste hier aus dem SB3-Verkehrszentrum mit Michael Spleth.
1: Bitte vorsichtig fahren auf der A5 Frankfurt Richtung Karlsruhe zwischen Kreuz Heidelberg und Heidelberg-Schwetzingen. Ein defektes Fahrzeug auf der linken Spur. Die Staus A5 Karlsruhe-Frankfurt zwischen Kronau und Kreuz Walldorf. Baustelle 6 Kilometer stockender Verkehr, eine Viertelstunde plus. A5 Frankfurt Richtung Karlsruhe zwischen Dossenheim und Walldorf-Wiesloch. 6 Kilometer stockender Verkehr, auch hier so eine Viertelstunde mehr im Plan. A6, Heilbronn Richtung Nürnberg, zwischen Neuenstein und Schwäbisch Hall, Baustelle, stockender Verkehr hier über 4 Kilometer, auch dort eine Viertelstunde mehr einplanen. Eine knappe halbe Stunde dauert es länger, von München Richtung Stuttgart auf der A8, zwischen Eichelberg und Kirchheim-Tech West, wegen der Baustelle zunächst mal 3 Kilometer stockender Verkehr, dann weiter zwischen Wendlingen und Esslingen, nochmal 4 Kilometer Stau. Die Unfallstelle ist mittlerweile geräumt, aber es dauert auch hier noch ein bisschen länger. Also insgesamt kann man sagen, so eine knappe halbe Stunde. A81 Stuttgart Richtung Singen zwischen Kreuz Stuttgart und Ehningen. 8 Kilometer stockender Verkehr. Da braucht man 20 Minuten länger. Nordrhein-Westfalen, die A4 Köln Richtung Olpe ist zwischen Biedelstein und Gummersbach wegen eines brennenden Pkw gesperrt. Hier ist die Feuerwehr im Einsatz. Macht Sinn. Infos jederzeit auf swr3.de. Allen unterwegs eine sichere Fahrt.
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3: Mit Viola Kockner. Das Bündnis gegen Cybermobbing aus Karlsruhe fordert ein Gesetz zum Schutz vor Beleidigungen und Hetze im Internet. Hintergrund ist eine bundesweite Studie des Bündnisses, wonach Mobbing-Attacken im Internet immer mehr zunehmen. Der Bündnisvorsitzende Uwe Leest rät zur Prävention, am besten schon in der Grundschule.
4: Es geht darum, die Kinder zu befähigen, mit den sozialen Medien umzugehen, weil wir können sie ihnen nicht wegnehmen. Dann natürlich einen Internetführerschein, des Weiteren auch ein verdeckter Klarnamen. Das heißt, dass man, wenn man im Internet unterwegs ist, dass man dann wie beim Auto ein Nummernschild hat, ein Nickname. Und wenn man eine Straftat begeht, wie bei Rot über die Ampel zu fahren, dann kann man auch im Internet sozusagen diese strafbare Handlung nachverfolgen.
3: Eine große Cannabisplantage hat die Polizei in einem leerstehenden Haus in der Verbandsgemeinde Kusel-Altenglan entdeckt. Auf die Spur der Drogen ist die Polizei durch einen Stromausfall gekommen. SWR3 Rheinland-Pfalz-Reporterin Maren Kaps.
5: Bei der Suche nach der Ursache für den Stromausfall hatten die Mitarbeiter des Stromanbieters festgestellt, dass an Kabeln an der Straße manipuliert wurde. Das prüften sie laut Energieversorger weiter und fanden dann eben dieses Haus. Und in dem Haus war über alle Stockwerke hinweg eine Anlage installiert. Licht und Lüftung über die ganzen Decken des Hauses für eine professionelle Cannabisplantage. Laut Polizei haben dann die Kriminalpolizei und Spezialkräfte das Gebäude geräumt. Wer hinter dieser Plantage in Kusel-Altenglan steckt, ist noch nicht klar.
3: Tödliche Schüsse auf einen kleinen Hund haben der Polizei in Ludwigshafen heftige Kritik eingebracht. Bei einer Polizeikontrolle am Samstagabend ist ein Chihuahua von einer Kugel tödlich getroffen worden. Die Polizei bedauert den Vorfall in einer Erklärung sehr. SWR3-Reporter Martin Gärtner.
6: Die Polizisten hatten in der Gartenstadt nach einem Täter gesucht, der den Mitarbeiter einer Gaststätte mit einer Schusswaffe bedroht hatte. Dabei begegneten sie dem Hundehalter, der auf einem unbeleuchteten Parkplatz unterwegs war, und wollten ihn kontrollieren. Warum dabei der Schuss abgegeben wurde, ist unklar. Die Polizei betont, der Mann habe nichts mit dem Vorfall in der Gaststätte zu tun.
3: Das war der SWR3 Regio-Ticker. Die nächsten Nachrichten gibt es 17:00.
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Ray Garvey und Imran. Hier in SWR 3. 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

Ausdies und Pickup hier in SWR 3 Move. Und jetzt haben wir noch ganz neue Musik für euch. Was für neue Musik haben wir für euch? Wir haben zum Beispiel neue Musik für euch von Miley Cyrus. Bass persuades. Was heißt das? Der Bass überzeugt. Und wir gehen mal davon aus, dass gemeint ist, der Bass überzeugt dich, auf die Tanzfläche zu gehen. Mal gucken, ob es funktioniert. Hier ist Miley Cyrus, neu. Let's go. In SWR 3.

Das ist neue Musik von Miley Cyrus, Bass Persuades. Also der Bass überzeugt, vermutlich überzeugt er dich, auf die Tanzfläche zu gehen. Und wenn wir das richtig gehört haben, dann ist da am Anfang des Songs irgendwie so ein Wiehern von einem Pferd mit eingebaut. Das heißt, auch Pferde werden auf die Tanzfläche gelockt. Mit neuer Musik von Miley Cyrus, Bass Persuades.

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2: Der kompakte Newsüberblick um 17 Uhr jetzt mit Bertram Quatt.
3: Arbeitgeberpräsident Dulger verlangt von der Regierung mehr Führung. Sexualisierte Gewalt gegen Kinder bleibt ein Massenphänomen. Das Wetter, viele Wolken, ab und zu Regen, maximal 12 bis 19 Grad. Deutschlands Wettbewerbsfähigkeit sinkt, davor warnt Arbeitgeberpräsident Dulger. Auf dem Arbeitgebertag in Berlin sagte er, dass seine Regierung aus der demokratischen Mitte diese Herausforderung meistern müsse, berichtet Martin Polanski.
4: Dulger appellierte an die Spitzen der Koalition, jetzt zu führen und Verantwortung zu übernehmen. Die Arbeitgebervereinigung BDA fordert in einem 20-Punkte-Papier unter anderem eine Begrenzung der Sozialabgaben und flexiblere Arbeitszeiten. Die Wirtschaft brauche weniger Regulierung, für die Beschäftigten müsse sich Arbeit mehr lohnen. Bundeskanzler Merz betonte in seiner Rede auf dem Arbeitgebertag seinen Willen, die Reformen der Sozialsysteme voranzutreiben. Er habe nicht die Absicht, der Liebling der Nation zu werden, so der Kanzler. Stattdessen wolle er das Land so auf Kurs bringen, dass vor allem die junge Generation wieder eine vernünftige Perspektive habe.
3: Sexualisierte Gewalt gegen Kinder und Jugendliche bleibt in Deutschland ein Massenphänomen. Die unabhängige Bundesbeauftragte Klaus schreibt in einem Bericht, noch nie sei die Gefahr so groß wie jetzt gewesen, sexualisierte Gewalt zu erleben. Aus Berlin, Dietrich Karl Meurer.
5: Dazu zählen Übergriffe in Familien, Schulen, Vereinen oder Heimen. Hinzu kommen sexuelle Annäherungen im Internet, Erpressungen sowie die Verbreitung von Missbrauchsbildern. Die Risiken im digitalen Raum explodierten, sagt Klaus. Grundlage ihres ersten Berichts sind Daten der Bundesländer, wissenschaftliche Erkenntnisse und Erfahrungen von Betroffenen. Laut Klaus haben rund 10 Millionen Menschen in Deutschland als Kinder oder Jugendliche sexuelle Gewalt erlebt. Sie fordert mehr Schutz im Internet, verbindliche Schutzkonzepte und eine Reform des Sexualstrafrechts.
3: Die CDU will bei der Ministerpräsidentenwahl im Landtag von Sachsen-Anhalt im Dezember ein Zeichen gegen die AfD setzen. Die Abgeordneten der Fraktion werden während des ersten und zweiten Wahlgangs den Sitzungssaal verlassen, sollte ein AfD-Politiker antreten. Das wurde bei einer Abstimmung beschlossen, wie eine CDU-Sprecherin mitteilte. AfD-Spitzenkandidat Schulze will sich bei der Wahl zum Ministerpräsidenten küren lassen.
1: Was heute noch wichtig ist.
3: Der neue Bundesarbeitsminister Schweizer wird in diesen Minuten vereidigt. Er will möglichst schnell einen Gesetzentwurf zur geplanten Rentenreform vorlegen. Kanzler Merz will, dass die Reform bis Frühjahr 2027 endgültig beschlossen wird. Und im Schwarzen Meer vor der bulgarischen Küste sind zwei Handelsschiffe von Drohnen getroffen worden. 11 Besatzungsmitglieder werden noch vermisst. 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
2: Das Wetter für SWR 3 Land vom Rheinland bis zum Bodensee. Und jetzt wird es schon wieder milder. Wetterfrau Lea Spindler.
6: Ja, schon die kommende Nacht ist mit Minimum 8 Grad auf jeden Fall wärmer, als es die letzte war. Und auch morgen geht es dann mit höchstens 15 Grad im Westerwald und bis zu 21 Grad am Oberrhein mild weiter. Sonne und Wolken wechseln sich ab. Rund um Gewässer und in Senken und Tälern kann sich stellenweise auch Nebel bis zum Mittag halten. Auch der Donnerstag sieht dann nochmal ähnlich aus und es bleibt auch weiterhin recht mild.
2: Es ist jetzt 5:03. Das Neueste hier aus dem SB3-Verkehrszentrum mit Michael Späth.
7: A5 Karlsruhe-Frankfurt zwischen Kronau und Kreuzwaldorf. Baustelle 5 Kilometer stockender Verkehr. Hier braucht man eine Viertelstunde länger. Auf der A5 Frankfurt Richtung Karlsruhe zwischen Dossenheim und Waldorf-Wiesloch. 7 Kilometer stockender Verkehr. Eine Viertelstunde mehr einplanen. A81 Singen Richtung Stuttgart zwischen Böblingen-Hulb und Sindelfingen-Ost. Baustelle 4 Kilometer Stau. Auch dort eine Viertelstunde dazu rechnen. In der Gegenrichtung zwischen Kreuz Stuttgart und Ehningen 8 Kilometer stockender Verkehr. Da braucht man auch eine Viertelstunde länger. 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Allen unterwegs eine entspannte Fahrt.
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2: Mit Volker Jardes, hallo zusammen. Und ihr habt es gehört, in diesem Moment wird der neue Bundesarbeitsminister offiziell ernannt. Alexander Schweizer, der ist nicht nur ehemaliger Ministerpräsident von Rheinland-Pfalz, sondern auch ehemaliger Basketballer. Gleich mal beim TV Bad Berg-Zaber nachhören, was es so für ein Spielertyp ist unterm Korb. Machen wir knapp 10 Minuten hier.
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0: Alvaro Soler hier in SWR 3 Move.
1: Es ist Dienstagnachmittag und es ist auch eine große Aufgabe, aber es ist ja auch ein großer Mann. 2,06 Meter misst er in diesen Minuten frisch ernannte Bundesarbeitsminister Alexander Schweizer. Und was macht man, wenn man so groß ist, also neben Ministerpräsident von Rheinland-Pfalz und Bundesminister werden? Richtig, man spielt natürlich Basketball. Ist ja klar, das hat Alexander Schweizer früher in Bad Bergzabern gemacht. Und heute immer noch Kontakt zum TV Bad Bergzabern. Rainer Hechler ist ehemaliger Leiter der Basketballabteilung da und hat schon mit Schweizer Körbe geworfen. Was glauben denn Sie? Ist Herr Schweizer so der Go-To-Guy für die Crunch-Time oder eher so der Lockdown-Defender?
2: Er kann über das ganze Spiel die, sagen wir mal, Akzente setzen. Er ist zwar, sagen wir, von seiner Körpergröße prädestiniert, jetzt als Sender aufzulaufen und unterm Korb, dort wo es weh tut, sich zu bewegen. Aber ich glaube, er kann über die ganze Spielzeit die Akzente setzen, nicht nur für die Crunch-Time.
1: Also ich glaube, für die letzten Sekunden, das musste ich alles googeln, diese Begriffe, Herr Hechler. Ich kenne mich nicht so oft mit Basketball.
2: Ja.
1: Aber es klang schon gut, ne?
2: Ja.
1: Und war er immer fair oder auch mal nicklig zwischendurch?
2: Ja, ich kann sagen, dass er wirklich gegen ungemütliche, schwere Gegner hat, aber trotzdem fair gespielt hat, aber sich jeweils fürs Team eingesetzt hat.
1: Wie könnten denn Alexander Schweizer seine Basketball-Skills beim Job des Bundesarbeitsministers helfen? Was glauben Sie?
2: Also ich meine, dass er ja jetzt als Bundesminister quasi Nationalmannschaft spielt. Und da ist es meines Erachtens wichtiger, die Bälle beim Werfen auch in den Korb zu versenken.
1: Ja, das würde uns allen helfen.
2: Ja, denn als Minister mit den Reformen, die anstehen, da braucht er unbedingt Treffer. Ne?
1: Ja, da muss er dahin gehen, wo es wehtut. Sie haben es ja schon angesprochen.
2: Da ist er ja dafür vorgesehen.
1: Ja. Ganz zum Schluss noch, Herr Hechler, wie hoch müsste sein Büro sein, um einen geeigneten Korb an die Wand zu schrauben?
2: Ach, so 2,30 Meter, denn ich gehe davon aus, dass er ja auch gewisse Monsterblocks oder Dunkings probiert, was er ja auch noch hin und wieder, so wie er sagt, braucht, dass er das ab und zu, dass er Basketball noch zu Hause im Korb spielt und sich da auf dem Level hält.
1: Sehr gut, dann lassen wir eben so ein Teil montieren. Hechler, vielen Dank für Ihre Zeit. Wenn er das nächste Mal bei Ihnen ist, dann grüßen Sie ihn von uns.
2: Ja, machen wir. Ciao.

0: Wie viel Kürbissuppe musstet ihr essen, damit vom ausgehöhlten Kürbis nichts weggeschmissen wird? Das muss man schon wollen.
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4: Gucken wir aufs Wetter über SWR3-Land und in SWR3-Land viele Wolken, ab und zu Regen, Saarburg wolkig 15 Grad, Rieseck wolkig 14 Grad, Bad Teinach, Zabelstein wolkig 16 Grad. Morgen dann maximal 12 bis 19 Grad, ab und zu Regen möglich. Es ist kurz nach 5:30, das Neueste hier aus dem SB3-Verkehrszentrum mit Michael Spleth.
5: A5 Karlsruhe-Frankfurt zwischen Kronau und Kreuzwaldorf, Baustelle 5 Kilometer, stoppender Verkehr. Viertelstunde kommt dazu. A81 Singen Richtung Stuttgart zwischen Böblingen-Hulb und Sindelfingen-Ost, Baustelle 4 Kilometer, stoppender Verkehr. Da muss man eine Viertelstunde mehr einplanen. In der Gegenrichtung zwischen Kreuz Stuttgart und Ehningen 10 Kilometer, stoppender Verkehr, Verzögerung eine knappe halbe Stunde. B31 Stockach Richtung Lindau zwischen Tunnel Waggershausen in Friedrichshafen und Friedrichshafen-Ost 5 Kilometer Stau. Da braucht man eine halbe Stunde länger. Infos jederzeit über die SWR3 Stauhotline 07221 9282. Allen unterwegs eine gute Fahrt.

0: Teddy Swims, Mr. Know-It-All hier in SWR 3 und wir haben heute Nachmittag schon kurz darüber gesprochen, was da passiert ist in Supermärkten in Frankreich. Da ist es offenbar Hackern gelungen, sich irgendwie in die Kühlaggregate da einzuhacken und Lebensmittel aufzutauen. Da sind wohl mehrere hundert Märkte insgesamt in Frankreich betroffen und es wird einem Angst und Bange, wenn man das hört, was uns Daniel SWR3-Hörer hier erzählt hat. Und der ist davon indirekt betroffen, denn er lebt dort.
1: Das betrifft nicht nur eine Kette, sondern ganz viele Ketten, vor allen Dingen alle französischen Ketten, deutsche Ketten sind nicht betroffen. Und es ist nicht nur so, dass die Gefriertruhen aufgetaut sind, sondern auch die Kühlschränke aufgeheizt wurden auf zwischen 30 und 40 Grad. Und ja, den Rest kann man sich ausmalen. Also es ist schon ganz schön schwierig gerade, sage ich jetzt mal so. Weil es wirklich viele Supermärkte betrifft und eben nicht nur die Tiefkühlabteilung, sondern auch den frischen Bereich. Schöne Grüße aus Südfrankreich ins SWR3-Land.
0: Danke für diese Information, lieber Daniel. Und es wird einem schon ein bisschen Angst und Bange, oder? Wenn man sich vorstellt, dass jetzt sogar schon Kühlschränke in Supermärkten so miteinander vernetzt sind, dass es Hackern von außen gelingt, die Kühlschränke einfach auf 40, 50 Grad hochzuheizen. Das ist doch unglaublich. Und jetzt stell dich mal vor, irgendwann übernimmt die KI die Macht. Ja, dann können wir wirklich nur noch Ravioli aus der Dose essen. Lasst uns alle dafür sorgen, dass das nicht passiert. Bitte.

Linkin Park und Lost hier in SWR 3 Move. Wir haben heute Nachmittag erfahren, dass der jetzt neue Bundesarbeitsminister Alexander Schweizer, ist ja heute ernannt worden offiziell, Basketballfan ist, hat früher selber Basketball gespielt. Deswegen haben wir einen seiner Basketball-Buddies gefragt, wie hoch müsste der Basketballkorb in seinem neuen Büro hängen? Und da hieß es 2,30 Meter. Einspruch lesen wir hier von Heinz aus Mohart, der sagt, das reicht doch nicht. Behaupte, schreibt er, mindestens 3,50 müssten es sein. Unsere normalen Zimmer zu Hause haben schon 2,45 Meter. Und ein Basketballkorb hängt auf 3,05 Meter, also 10 Fuß. Siehst du, vielen Dank für die Information, lieber Heinz. Ich würde ja sagen, wir nageln den Basketballkorb einfach an den Strandkorb von Philipp Amthor. Aber den gibt es ja nicht mehr. Also den Strandkorb. Ja, wir stellen fest, es sich wohnlich zu machen im politischen Berlin wird immer schwieriger.

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9: Der kompakte News-Überblick um 18 Uhr jetzt mit Christian Hermanns.
10: Alexander Schweizer ist zum neuen Arbeitsminister ernannt worden. Experten warnen vor Cyberangriffen auf industrielle Anlagen. Das Wetter, gelegentlich Regen, morgen mal Sonne, mal Wolken, mild bis 21 Grad. Der SPD-Politiker Alexander Schweizer ist neuer Bundesarbeitsminister. Bundespräsident Steinmeier hat dem früheren rheinland-pfälzischen Ministerpräsidenten am Nachmittag die Ernennungsurkunde übergeben.
11: Sie übernehmen heute ein Amt, das wie kaum ein anderes den Alltag der Menschen in diesem Land berührt und deren Sorgen bestimmt. Und Sie müssen direkt loslegen mit der Umsetzung von Vorhaben, die für unser Land von zentraler Bedeutung sind. Dass die Wahl auf Sie gefallen ist, ist kein Zufall. Sie wissen, was es heißt, wenn ein Betrieb vor dem Umbruch steht und Beschäftigte sich fragen, ob ihr Arbeitsplatz eine Zukunft hat. Und Sie haben gezeigt, dass Erneuerung und Wandel gelingen können, wenn man Unternehmen, Gewerkschaften und Beschäftigte an einen Tisch holt, statt über sie hinweg zu entscheiden.
10: Schweizer ist Nachfolger der SPD-Politikerin Bärbel Baas, die gestern ihren Rücktritt erklärt hatte. Eines der drängendsten Vorhaben in seinem Ressort ist die Rentenreform, die seit Monaten vorbereitet wird. Das Bundesamt für Sicherheit in der Informationstechnik hat die Betreiber von industriellen Anlagen aufgefordert, sich besser vor Hackern zu schützen. Hintergrund ist der Cyberangriff auf Supermarktketten in Frankreich. Dort hatten Saboteure hunderte vernetzte Kühlanlagen außer Betrieb gesetzt. Das Bundesamt empfiehlt, solche Steuerungssysteme unabhängig vom Internet zu betreiben. Die Weltgesundheitsorganisation WHO sieht Fortschritte bei Impfungen weltweit in Gefahr. Ursachen seien unter anderem Kriege, gezielte Desinformationskampagnen und das schwindende Vertrauen in staatliche Einrichtungen. Besonders problematisch ist für die WHO die hohe Zahl sogenannter Zero-Dose-Kinder, also Kinder, die noch keine einzige Impfung erhalten haben. Sandra Bigger berichtet aus Genf.
12: Sorge bereitet der Weltgesundheitsorganisation daneben auch die Finanzierung. Der Impfallianz Gavi fehlten für die kommenden Jahre Milliardenbeträge. Die WHO befürchtet, dass das auch bestehende Impfprogramme gefährden könnte. Positive Nachrichten gibt es bei der HPV-Impfung gegen Gebärmutterhalskrebs. Eine einzige Impfdosis reicht der WHO zufolge nach dem aktuellen Stand der Wissenschaft für Mädchen zwischen 9 und 14 Jahren aus. Das könnte, so die Hoffnung, die Impfkampagnen weltweit deutlich vereinfachen.
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10: Deutschlands Wettbewerbsfähigkeit sinkt. Auf dem Arbeitgebertag in Berlin sagte Arbeitgeberpräsident Dulger, dass eine Regierung aus der demokratischen Mitte diese Herausforderung meistern müsse. In Brüssel ist ein Polizist durch einen Kopfschuss getötet worden. Der 41-Jährige war allein in Zivilkleidung wegen eines gestohlenen Autos im Einsatz. 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
13: Das Wetter für SWR Dreiland vom Rheinland bis zum Bodensee. Und jetzt wird es schon wieder milder. Wetterfrau Lea Spindler.
14: Ja, schon die kommende Nacht ist mit Minimum 8 Grad auf jeden Fall wärmer, als es die letzte war. Und auch morgen geht es dann mit höchstens 15 Grad im Westerwald und bis zu 21 Grad am Oberrhein mild weiter. Sonne und Wolken wechseln sich ab. Rund um Gewässer und in Senken und Tälern kann sich stellenweise auch Nebel bis zum Mittag halten. Auch der Donnerstag sieht dann nochmal ähnlich aus und es bleibt auch weiterhin recht mild.
9: Es ist 6:03, das neueste hier aus dem SB3-Verkehrszentrum mit Michael Späth.
7: Vorsicht, auf der A5 Frankfurt Richtung Karlsruhe zwischen Heidelberg-Schwetzingen und Kreuz-Walldorf. Eine ungesicherte Unfallstelle auf der linken Spur. Auf der A66 Frankfurt-Wiesbaden zwischen Wiesbaden-Biebrich und Schirsteiner Kreuz. In beiden Richtungen laufen Hunde auf der Fahrbahn. Achtung, Hunde auf der A66 Frankfurt-Wiesbaden zwischen Wiesbaden-Biebrich und Schirsteiner Kreuz. In beiden Richtungen vorsichtig fahren. Auf der B523 Schwenningen Richtung Tuttlingen zwischen Thalheim und Abzweig nach Esslingen. Bergungsarbeiten im Kurvenbereich. Die Staus A5 Karlsruhe-Frankfurt zwischen Kronau und Kreuz-Walldorf. Baustelle 5 km stockender Verkehr. Hier braucht man eine Viertelstunde länger. A81 Singen Richtung Stuttgart zwischen Böblingen-Sindelfingen und Sindelfingen-Ostbaustelle. 3 km stockender Verkehr, da ist man relativ zügig durch. In der Gegenrichtung zwischen Kreuz-Stuttgart und Ehningen 8 km stockender Verkehr. Da kommen 20 Minuten dazu. A81 Heilbronn Richtung Würzburg zwischen Kreuz-Weinsberg und Neuenstadt 2 km Stau. Die B31 noch Stockach Richtung Lindau zwischen Tunnel Waggershausen in Friedrichshafen und Friedrichshafen-Ost. 5 km Stau. Hier muss man mit einer halben Stunde Verzögerung rechnen. 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Allen unterwegs eine sichere Fahrt.
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9: Mit Volker Jardens, guten Abend zusammen. Und der Controller-Daumen geht hoch von unserem Game-Checker. Er hat für euch das neue Star Wars-Game Galactic Racer schon mal ein bisschen Probe gezockt. Also fliegen wir gleich eine Runde. Hier nach 3 Hits.
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1: Erinnert sich noch möglicherweise irgendjemand an das Podracer-Rennen in Star Wars Episode 1, wo der 9-jährige Anakin Skywalker auf Tatooine den Fesen Sebulba abgezogen hat? Das war doch legendär. Wie auch das Game dazu, Star Wars Episode 1 Racer. Seit 1999 gab es zwar viele neue Star Wars Games, aber eben kein Rennspiel. Jetzt aber ist Star Wars Galactic Racer erschienen. SWR 3 Gamechecker Matthias Steinwachs. Wieder mit Anakin Skywalker auf dem Podracer?
2: Nein, hier stecken wir im Rennanzug des Frachtpiloten Shade, der eigentlich nur was abliefern wollte, dann aber in eine halblegale intergalaktische Rennserie reinstolpert und daran teilnimmt, weil er mit einem anderen Piloten noch eine Rechnung offen hat.
3: That's why we have to stop him now.
4: I'm in. I'm gonna beat him.
1: Kein Skywalker? Ich meine, das wird die Star Wars-Fans vermutlich nicht so freuen.
2: Ja, aber die bekommen in dem Game auch so noch eine fette Ladung Sternenkrieg ab. Bekannte Gesichter wie der Sebulba sind mit dabei, dazu Austragungsorte wie die Wüstenwelt von Tatooine, Schneeplanet Endo Prime oder die Dschungel von Lantana, plus Landspeeder, Skimspeeder, Speederbikes und Podracer, die sich alle übrigens auch noch ganz unterschiedlich steuern.
5: Our newest race!

0: Racer has arrived! Welcome to the Galactic League!
1: Jetzt bin ich persönlich ja nicht so der Star Wars Spezialist. Ich habe mich damit schon nicht ausgekannt als noch Star Trek hieß. Aber Speeder hört sich schnell an.
2: Ja, stimmt. Du rast ja wirklich mit einem geradezu irrwitzigen Tempo durch Wracks, Höhlen oder durch die Beine eines Walkers. Du rast über Salz- und Lavaseen, springst über Abgründe oder kachelst mit 900 km/h durch Haarnadelkurven. Und das alles, während dein Booster zu explodieren droht, dein Speeder einfriert oder dich die Konkurrenz unsamt von der Strecke.
1: Das klingt ein bisschen so, als wenn das nichts ist für Fahr- oder Fluganfänger.
2: Ja, nicht wirklich. Wobei aber Scheitern hier mit zum Spielprinzip gehört. Kommst du in der Kampagne in einer der vielen Rennserien nicht ans Ziel, dann startest du eben in der nächsten wieder neu. Aber du darfst dann immerhin einige der gewonnenen Verbesserungen an deinem Racer behalten. Und außerdem gibt es ja auch noch Einzel- und Mehrspielerrennen oder Herausforderungen und vieles mehr. Der Galactic Racer, der sieht fantastisch aus. Der protzt mit atemberaubenden, speedmotivierenden Upgrades und ganz viel Star Wars-Feeling. Mögen die fünf Elche mit ihm sein.
0: Give it a shot. Have fun.
1: Vielen Dank, SW3 Gamechecker Matthias Steinwachs. Star Wars Galactic Racer gibt es für PC, PS5 und Xbox, kostet 45-50 € und ist frei ab 6 Jahren.
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0: Der Dienstagabend. Hier in SWR3 Move. Wenn wir mal so irgendeine Redewendung total vergeigen, weil wir die falsch anwenden, dann wird es einmal kurz peinlich für uns und dann ist es aber auch wieder gut. Wenn es dem Bundeskanzler passiert, dann reden gleich alle drüber. Schlimm. Gleichzeitig war es aber auch zu schön. Friedrich Merz spricht beim Arbeitgebertag in Berlin über die Chancen für die deutsche Wirtschaft und über die stockenden Reformpläne. Und als er dann auf seine eigene Person angesprochen wird, da will er mit einer Redewendung antworten. Aber so richtig klappt es nicht.
1: Wir haben so diese fatale Neigung, ständig immer nur zu sagen, das Glas ist halb voll, allenfalls halb voll. Nein, es ist halb leer, es ist halb voll und wir sind auf einem guten Weg. Ja, noch nicht ganz, aber wir sind auf... Wissen Sie, jetzt mal wirklich
2: ein volles Glas für Sie.
1: Danke.
2: Bitte.
0: Wie schön, dass er dann direkt ein volles Glas bekommt auch, ne? So. Und habt ihr gemerkt, da ist so ein gewisser Rhythmus drin, wenn er das sagt, oder? Ich weiß nicht genau, ob er vielleicht heimlich rappt, aber da kann man doch Rap draus machen.

0: ist halb voll und wir sind auf einem guten Weg. 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
1: Mal wirklich ein volles Glas.
0: Danke.
1: Bitte.
2: Allenfalls halb voll.
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3: Es ist 6:50, das Neueste hier aus dem SWR3-Verkehrszentrum mit Michael Späth.
4: Bitte vorsichtig fahren auf der A7 Würzburg Richtung Ulm zwischen Aalen-Westhausen und Agnesburg-Tunnel. Eine ungesicherte Unfallstelle. Auf die A5 Karlsruhe-Frankfurt zwischen Kronau und Kreuzwaldorf, Baustelle 5 Kilometer stockender Verkehr. A5 Frankfurt Richtung Karlsruhe zwischen Kreuz Heidelberg und Waldorf-Wiesloch, Unfallaufnahme. In diesem Bereich darf die Standspur mitbenutzt werden. 4 Kilometer Stau haben wir dort, also es dauert 20 Minuten länger. A81 Stuttgart-Singen zwischen Sindelfingen-Ost und Ehningen, Baustelle 7 Kilometer stockender Verkehr, auch da 20 Minuten mehr einplanen. B31 Stockach Richtung Lindau zwischen Riedle-Parktunnel in Friedrichshafen und Ereskirch, 5 Kilometer Stau, da dauert es eine knappe halbe Stunde länger. Vorsicht auf der A7 Würzburg Richtung Ulm zwischen Aalen-Westhausen und Agnesburg-Tunnel, eine ungesicherte Unfallstelle. Infos jederzeit über die SWR3 Stauhotline 07221 9282. Allen unterwegs eine sichere

Ich will mal so sagen, das war ganz schön geil gestern. Der SWR 93er-Tag, oder? Mein Gott, was haben wir an Spaß gehabt. Den ganzen Tag bis 20 Uhr nur die besten Hits der 90er Jahre. Wir haben alle möglichen Rocksongs gehört, aber dann nicht nur Rocksongs, natürlich auch viel. Viel Tanzbares war dabei. Richtig tolle Nummern. Und weil wir so tolles Feedback von euch bekommen haben, danke dafür, haben wir alle Hits vom 90er-Tag nochmal auf eine Playlist für euch gepackt. Die findet ihr jetzt auf swr3.de. Plus alle Highlights und eure schönsten Nachrichten ins Studio zum Nachlesen nochmal. Und ehrlich gesagt, ich hätte ja schon nochmal Bock, so ein 90er-Brett jetzt vielleicht, oder? Sollen wir? Ja, komm. Bad Religion.

0: Sekunde. Ich muss nachhucken in den Abarillo. So.
1: Herzlich willkommen beim ersten pelzischwätzende Bürgerbüroautomat R2D2 gibt. Was will er dann?
0: Hallo, ich will meinen Wohnsitz ummelden.
1: Was schwätzt denn du so geschwollen, du überzwerchert auf Schädel?
0: Ich bin halt nicht von hier, ich bin zugezogen.
1: Du liebe Zeit, und wo wohnen wir dann?
0: Schillerstraße 17, da bin ich jetzt mit der Isabel Maurer zusammengezogen.
1: Was, Maurer Isa, die mit dem großen Balkon?
0: Ja, auf der Südseite.
1: Ist die nicht mehr mit dem Marco zusammen?
0: Was?
1: Ich Mensch, hätte ich gestern erst in der Stadt gesehen, in der Eisdiele Perla. Ganz innig. Firma mal doi Perso do oi.
0: Den Perso do oi?
1: Da liegt Bildausweis in den Schlitz, stecke du dran, Funzel.
0: Ah, Moment.
1: Aua, der andere Schlitz.
0: Oh, sorry.
1: Der ist ja seit 4 Tagen abgelaufen. Der wird eingezogen und vernichtet.
0: Och nee.
1: So, Schuffert. Hast du noch Hips?
0: Ja. Haben Sie auch ein Fundbüro hier?
1: Ja, das mache ich. Also der Automat hier auch. Was haben wir dann?
0: Ich habe hier eine sehr hochwertige Goldkette mit Diamanten in der Stadt gefunden.
1: Schmeiß doch mal da in den Schacht. Nein, du Affe-Zippel.
0: Ja, bitte sehr. Kriege ich noch eine Quittung für die Goldkette?
1: Welche Goldkette?
0: Die ich gerade hier reingeworfen habe.
1: Liebe Kunden, dieser Automat ist wegen wichtiger Wartungsarbeiten außer Betrieb. Wahrscheinlich für länger. Ihr Blunze.

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7: Alles Wichtige um 19 Uhr jetzt mit Christian Hermanns.
8: Steinmeier erinnert den neuen Arbeitsminister an die bevorstehenden Aufgaben. Die Schüler- und Studentenproteste in Frankreich gehen weiter. Das Wetter, morgen teils hartnäckiger Nebel, sonst Sonne und Wolken bis 21 Grad. Der SPD-Politiker Alexander Schweitzer ist neuer Bundesarbeitsminister. Bei der Übergabe der Urkunde in Berlin machte Bundespräsident Steinmeier deutlich, dass er große Hoffnung in den früheren rheinland-pfälzischen Ministerpräsidenten setzt. Für SWR 3 berichtet Benjamin Großkopf.
9: Er habe dabei gezeigt, dass Erneuerung und Wandel gelingen könnten, lobte der Bundespräsident. Und zwar, wenn man Unternehmen, Gewerkschaften und Beschäftigte an einen Tisch hole, statt über sie hinweg zu entscheiden. Schon die ersten Tage dürften für Schweitzer zur Bewährungsprobe werden. Aus seinem Ministerium wird unter anderem der Gesetzentwurf zur Rentenreform erwartet. Schweitzer vermied aber eine Festlegung auf einen genauen Zeitplan. Kanzler Merz und die Union forderten dagegen Tempo von Schweitzer. Merz beklagte, schon zu lange auf ein Gesetz zu warten.
8: In Paris haben erneut zehntausende Schüler und Studenten für mehr Investitionen in Schulen und gegen das Vergabesystem bei Studienplätzen demonstriert. Bislang will die Regierung aber nicht mehr Geld locker machen. Aus Paris berichtet Caroline Düller.
10: Gegen Ende der Demo kam es in Paris erneut zu Auseinandersetzungen zwischen Teilen der Demonstrierenden und den Sicherheitskräften. Die Polizei setzte Wasserwerfer ein. Die Protestbewegung scheint mit dem heutigen Tag wieder an Fahrt aufzunehmen, nachdem sie zuletzt an Dynamik eingebüßt hatte. Viele Teilnehmende sprachen gegenüber französischen Medien auch den kommenden Samstag an. Dann nämlich sind landesweit Demonstrationen gegen hohe Lebenshaltungskosten geplant. Viele der protestierenden Schüler und Studierenden rufen dazu auf, sich den Demonstrationen am Samstag anzuschließen.
8: In Deutschland sollen zwei mutmaßliche Saboteure festgenommen worden sein. Ein polnischer Radiosender berichtet von einer Frau, die in Berlin gefasst wurde. Außerdem sei ein weiterer Verdächtiger festgenommen worden. Im Vorfeld hatte die Polizei bereits zwei andere Männer geschnappt. Sie alle stehen im Verdacht, einen Brandanschlag in Polen verübt zu haben. Ziel war eine Station des Satellitenkommunikationssystems Starlink. Polen vermutet Russland hinter dem Anschlag.
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8: Die CDU-Fraktion im Landtag von Sachsen-Anhalt will den Parlamentssaal verlassen, wenn sich AfD-Spitzenkandidat Siegmund im Dezember zur Wahl zum Ministerpräsidenten stellt. Deutschland gehört ab dem kommenden Jahr wieder dem UN-Menschenrechtsrat an. Die Mitglieder der Vollversammlung haben die Bundesrepublik zum 6. Mal in das oberste UN-Gremium zum Schutz der Menschenrechte gewählt. Und in der Fußball-Champions League spielt heute Abend der FC Bayern bei Viking FK und RB Leipzig empfängt PSV Eindhoven. Anpfiff bei beiden Spielen ist um 21 Uhr. 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
7: Heute Nacht fällt noch ein bisschen Regen. Später klart der Himmel von Nordwesten her auf und zum Teil wird es neblig. Mit 13 bis 8 Grad bleibt die Nacht relativ mild. Morgen ist es dann erstmal teils wieder neblig. Am längsten hält sich der Nebel in Rheinhessen, am Oberrhein, im Main-Tauber-Kreis und am Bodensee. Und über den Tag wechseln sich dann abseits des Nebels Sonne und Wolken ab. Es bleibt überall trocken und es ist ziemlich mild. Bei maximal 15 Grad in Kirchberg bis 21 Grad kriegen wir zum Beispiel in Endingen. Es ist 7:04, das Neueste hier aus dem SB3-Verkehrszentrum. Vorsicht auf der A60 Bingen-Mainz zwischen Dreieck Nahetal und Mainz-Lerchenberg. In beiden Richtungen Menschen auf der Fahrbahn. Vorsicht auch auf der A98 Stockach Richtung Schaffhausen zwischen Stockach West und Kreuz Hegau. Hier liegt ein Rucksack. A5, Frankfurt Richtung Karlsruhe, zwischen Heidelberg-Schwetzingen und Waldorf-Wiesloch. Unfallstelle ist geräumt, aber noch 2 Kilometer Stau. Die A7 Würzburg Richtung Ulm ist zwischen Ahlen-Westhausen und Ahlen-Oberkochen wegen einer Unfallaufnahme gesperrt. Die letzte freie Ausfahrt ist Ellwangen. Wer sich auskennt, sollte das Gebiet meiden. A81 Stuttgart Richtung Singen, zwischen Sittelfingen-Ost und Ehningen, Baustelle 4 Kilometer, streckenweise stockender Verkehr. B31 Stockach Richtung Lindau, zwischen dem Riedle-Parktunnel in Friedrichshafen und Friedrichshafen-Ost, 5 Kilometer Stau. Verzögerung hier bis zu einer Viertelstunde allen unterwegs. Gute Fahrt.
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7: Mit Volker Jadels, guten Abend zusammen. Und heute schon die Musik hören von denen, die vielleicht morgen zu den ganz Großen gehören. Die Kolleginnen und Kollegen der SWR 3 Musikredaktion haben wieder neue Musik für euch ausgegraben. Und die hören wir gleich hier in knapp 10 Minuten.
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0: ganz schön zornig, diese Katy Perry, Watch It Burn, hier in SWR 3 Move. Es ist Dienstagabend und wir machen jetzt mal was, was wir eigentlich immer am Montag machen, aber gestern war ja noch 19er Tag hier in SWR 3. Da konnten wir das nicht machen, nämlich die Kolleginnen und Kollegen der SWR 3 Musikredaktion, die sitzen zusammen, hören sich neue Musik an und entscheiden dann, okay, der Song, den könnten wir nehmen ins Programm von SWR 3, den vielleicht lieber nicht und so weiter und so fort. Und wir wollen natürlich immer wissen, für welche Songs habt ihr euch entschieden? Der wird ja hier und da auch durchaus mal gestritten, möchte ich sagen. Helena Stössel aus dem SWR 3 Musikteam, neue Songs, wie ist deine Top 3?
1: Ja, das ist schwer, eine Top 3 zu haben bei genau drei Songs, die wir gestern gepickt haben. Aber ich kann mit jeder Entscheidung tatsächlich ganz gut leben, auch jetzt so einen Tag später, weil sind dann doch auch auf ihre Weise ganz unterschiedlich tolle Songs.
0: Gut, dann machen wir es ein bisschen spannend. Du nennst uns einfach deine Top 3 aufsteigend, also dein Favorit ganz am Ende. Welchen Song hast du zuerst für uns?
1: Alrighty, okay. Dann geht auf Platz 3 der Song Don't Forget About Me von Lost Frequencies.
0: Warum Platz 3?
1: Ich muss sagen, die Stimme gefällt mir total, aber die anderen beiden berühren mich einfach vom Sound einfach nochmal viel mehr.
0: Okay, dann hören wir mal eben rein. Die Geschmäcker sind ja vor allem, wenn es um Musik geht, Gott sei Dank sehr unterschiedlich. Also, was sagt ihr zu Don't Forget About Me von Lost Frequencies? Man weiß ungefähr schon, was als nächstes kommt. Aber hat auch was. Helena, dein Platz 2?
1: Ja, mein Favorit ist einfach so klar. Deshalb ist meine Nummer 2 in diesem Fall Jamie Miller mit seiner Nummer Baby Doll. Bei uns noch ganz frisch, aber sonst auf der Welt oder eben in Großbritannien, wo er auch herkommt, schon auf Platz 3 der aktuellen Singlecharts.
0: Dann gucken wir mal, ob das in Deutschland auch so klappt. So klingt das Ganze. Jamie Miller mit Baby Doll. Baby Doll.

0: hier mitspielen. Aber jetzt erstmal der Trommelwirbel. Helena, deine Nummer 1?
1: Meine Nummer 1, Memories von Charlotte Corday oder französisch ausgesprochen Charlotte Corday. Ich höre die echt seit Freitag, seit die raus ist, in Dauerschleife. Ich kenne da nichts, allein die Stimme und dann auch dieses Saxophon. Ich weiß nicht, was es ist, aber die Kombi. Oh.
0: Ja, so ein Saxophonspieler, das hat was, oder? Hat sie auch gemacht beim SWR New Pop Festival. Bei der Show war einer mit dabei. Das verstehen wir. Also dann auf ein neues für dich, Helena, und für euch ganz neu hier in SWR 3. Charlotte Corday mit Memories in der SWR 3 Feierabendshow.

Metallica. Enter Sandman. Es geht gerade ein Video viral von James Hetfield, dem Frontmann von Metallica, der auf einem Konzert in Las Vegas ganz deutlich macht, was er davon hält, ob Sängerin oder Sänger auf der Bühne politische Botschaften vertreten sollten oder nicht. Ich zitiere mal eben James Hetfield. Metallica ist nicht wie manch anderer Entertainer hier, um euch mit ihrem Bullshit zu beeinflussen. Ja, da hätte eigentlich nur noch so ein Mic-Drop gefehlt am Ende, oder? James Hetfield, Punkt. Over, Ende, and out. Und wir hören Celeste in SWR 3. Stop this flame. Vielleicht sollte man das jedem Musiker einfach selber überlassen, ob er politische Botschaften übermitteln will oder nicht.

Stop This Flame, Celeste. Und das hier ist der neue von Mark Ember, The Proof, jetzt hier in SBR3 Move.

Mark Ember. The Proof. 7:30 ist das Neueste hier aus dem SWR3-Verkehrszentrum. Vorsicht auf der A7 Füssen Richtung Ulm zwischen Betzigau und Kempten. Hier liegt eine Metallstange. Vorsicht auch auf der A8 Stuttgart Richtung München. In Höhe Esslingen liegen Plastikteile auf der mittleren Spur. Vorsicht im Zollernalbkreis und Kreis Tübingen. Auf der Landesstraße zwischen Melchingen und Mössingen sind Fahrradfahrer auf der Fahrbahn. Und die A7 Würzburg Richtung Ulm ist zwischen Aalen-Westhausen und Aalen-Oberkochen wegen einer Unfallaufnahme gesperrt. Die letzte freie Ausfahrt ist Ellwangen. Wer sich auskennt, sollte das Gebiet meiden. Allen unterwegs, gute Fahrt mit SWR3.

0: Gut gemacht. Die deutsche Frauenfußballnationalmannschaft Freundschaftsspiel gegen Japan gewonnen mit 2:1. Also bei den Frauen läuft's im Fußball. Genauso weitermachen. SWR3 Move ist hier am Dienstagabend. Kennt ihr Wissen vor 8 im Ersten? Ist immer interessant, ne? Aber kennt ihr das auch schon hier?
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3: Nein.
2: Oh, jetzt habe ich mir auf die Zunge gepissen.
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0: Die ist toll. Die mögen wir. Olivia Dean hier in SWR 3.
1: Und dann war da noch?
0: Naja, dann war da ja noch die Luxusjacht von Lionel Messi. Hat er jetzt einen Auftrag gegeben. Ich glaube, in Danzig in der Werft lässt er sich eine Luxusjacht bauen. Hat jetzt ein bisschen mehr Zeit, wo er aufgehört hat, für die Nationalmannschaft Argentiniens zu spielen. Es ist eine, wenn ihr euch da auskennen solltet, das Modell ist ein Ultima 88. Ja, das ist so ein Luxus-Katamaran. Und der Preis für solche Schiffe, klar, es wird nicht genau genannt, wie viel er dafür bezahlt hat, aber der Preis liegt normalerweise für diese Art Schiff von zwischen 8 bis 9 Millionen Euro. Aber dafür kriegst du auch 2000 PS Antrieb. Das ist schon nicht schlecht. Kannst du von der Eisdiele auf und ab fahren mit der Yacht. Und 5 Kabinen, großzügige Lounge-Decks, alles ist dabei. Garage für Jetski, selbstverständlich auch. So, und jetzt kommt's. Der fährt selber gar nicht damit, sondern der vermietet das. Der hat so eine Yachtflotte zu vermieten. Wenn ihr dieses Schiff mieten wollt, eine Woche kann kosten bis zu 95.000 Euro. Aber dafür kann man es eben nicht selber machen. 95.000 Euro. Man hofft natürlich insgeheim, dass Lionel nicht selber auch mit seinen Vermietjachten fährt. Ich meine, wer will schon was mieten, wo vorher Messi drin war, nicht?

Joel Corey, Jax Jones und all die anderen. Out, out. Hier in SWR 3, wo wir nun durchaus wieder angekommen sind in der Feierabendkneipe, um nicht zu viel zu machen, sondern nur so ein bisschen gucken, was da Menschen auf die Bierdeckel geschrieben haben. Was haben wir denn hier zum Beispiel?

0: Ich muss mal ein bisschen durch. Es sind sehr viele Deckel, müsst ihr wissen. Aber gerade habe ich was gelesen von Doppeldaumen. Wenn ich nachts Geräusche höre, denke ich immer, bitte lass es nur ein Einbrecher sein und nicht die Kinder, die wach werden. Ja? Eltern verstehen es wahrscheinlich. Was ist das denn hier? Einmeldung aus dem S3 Verkehrszentrum. Achtung, Falschfahrer auf der A8 Stuttgart-München zwischen Stuttgart-Flughafen-Messe und Stuttgart-Pliningen. Äußerst rechts fahren, nicht überholen. Auf der A8 Stuttgart-München zwischen Stuttgart-Flughafen-Messe und Stuttgart-Pliningen ist ein Falschfahrer unterwegs. Vorsicht bitte in beiden Richtungen. So. Günni, dann wäre jetzt eigentlich die Frage gekommen, ob du möglicherweise noch zwei machen würdest. Für uns?
1: Was für zwei?
0: Mach doch mal so einen Drake und danach vielleicht Cyril. Stumbling In.
1: Ja, ist gleich fertig.
0: Danke, Günni, bist Mensch geblieben. Das war S3 Move mit Volker Janitz. Weiter geht's in Pop und Markus Bahr. Schönen Abend.
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6: Um 20 Uhr mit Christian Hermanns. In Berlin sind die Sondierungen für eine rot-grün-rote Landesregierung unterbrochen worden. SPD und Grüne erklärten, dass die Linksfraktion andere Verabredungen als vereinbart getroffen habe. Zuvor hatte die Linke die Politikerin Vanessa Emde in ihre Fraktion aufgenommen. Sie ist wegen ihrer israelkritischen Positionen umstritten. Bundespräsident Steinmeier hat den SPD-Politiker Schweizer zum neuen Bundesarbeitsminister ernannt. Der ehemalige rheinland-pfälzische Ministerpräsident folgt auf Bärbel Baas, die gestern ihre Spitzenämter niedergelegt hatte. Nach der Übergabe der Ernennungsurkunde in Berlin richtete Steinmeier mahnende Worte an die gesamte Regierung. Nach den tödlichen Schüssen im Tuttlinger Rathaus am vergangenen Donnerstag hat der baden-württembergische Innenminister Hagel das Vorgehen der Polizei verteidigt. Beamte hatten auf einen 27 Jahre alten Afghanen geschossen und ihn tödlich getroffen. Der Mann soll sie mit einer Pistole bedroht haben, die, neuesten Erkenntnissen zufolge, aber nicht echt war. Aus der Redaktion Landespolitik Annika Jahn.
7: Innenminister Hagel sagte, die Polizisten hätten vor Ort innerhalb von Sekunden entscheiden müssen, was zu tun ist, während jemand mit einer Waffe auf sie zielt. Für ihre Entscheidung zu schießen hätten sie seine volle Rückendeckung. Gestern wurde bekannt, dass die Pistole des 27 Jahre alten Mannes in Tuttlingen nicht echt war. Laut LKA und Rottweiler Staatsanwaltschaft habe es sich um eine Knall- oder Zündplättchenpistole, also eine ungefährliche Waffe, gehandelt.
6: Der Sicherheitsausschuss des Mannheimer Gemeinderats hat heute über Maßnahmen bei Hochrisiko-Fußballspielen beraten. Grund waren die Ausschreitungen beim DFB-Pokal-Derby zwischen dem SV Waldhof Mannheim und dem 1. FC Kaiserslautern im August. SWR-Reporter Leonard Stern berichtet.
8: Die Ausschreitungen im Pokalderby haben Mannheim als Sportstadt massiv geschadet. Unter anderem das war eine Aussage im Sicherheitsausschuss. Laut Mannheims Fachbereichsleiter für Sicherheit und Ordnung, Dirk Herzbach, soll die Stadionordnung angepasst werden. Das Sicherheitskonzept habe aber funktioniert. Vertreter des SV Waldhof sagten, dass es schon ab 4 Nächte vor dem Spiel Nachtwachen gegeben habe, um Pyrotechnik im Stadion zu verhindern. Am Spieltag selbst waren Sprengstoff-Spürhunde im Einsatz. Trotzdem konnten beide Fanlager viel Pyro mit ins Stadion schmuggeln.
6: Die deutschen Fußballerinnen haben ihr Testspiel gegen Japan mit 2:1 gewonnen. Nach Rückstand trafen Linda Dahlmann und Clara Bühl in Bremen gegen den WM-Mitfavoriten. Das Wetter: in der Nacht fällt noch gelegentlich Regen, später klarte Himmel von Nordwesten her auf und zum Teil wird es neblig, 13 bis 8 Grad. Morgen bleibt es stellenweise erstmal neblig, über den Tag wechseln sich abseits des Nebels Sonne und Wolken ab, höchstens 15 bis 21 Grad, 20 Uhr und 3.
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9: Achtung, Falschfahrer auf der A8 Stuttgart-München. Zwischen Stuttgart Flughafen Messe und Stuttgart Pliningen kommt Ihnen ein Falschfahrer entgegen. Fahren Sie äußerst rechts und überholen Sie nicht. Auf der A8 Stuttgart-München zwischen Stuttgart Flughafen Messe und Stuttgart Pliningen ist ein Falschfahrer unterwegs. Vorsicht in beiden Richtungen. Die A6 Kaiserslautern Richtung Mannheim ist zwischen Ludwigshafen Nord und Mannheim Sandhofen wegen Markierungsarbeiten auf der Theodor-Heuss-Brücke bis morgen 6 Uhr gesperrt. Eine Umleitung ist eingerichtet. Die A7 Würzburg Richtung Ulm ist zwischen Ahlen-Westhausen und Ahlen-Oberkochen wegen einer Unfallaufnahme gesperrt. Die letzte freie Ausfahrt ist Ellwangen. Wer sich auskennt, sollte das Gebiet meiden.
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10: Mit Markus Barsch, schön, dass ihr da seid. Ray Dalton fängt an. Blood Running.
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0: Es ist 7:45. Hallo, hier ist Bob, eure Abendshow. Was wird der nächste große Serienhit? Was wird der nächste große Serienhit? Was wird er? Was wird er? Das ist ja eine der Fragen auf der MIPCOM, ne? Der großen Streaming-Entertainment-Messe, die gerade in Cannes läuft. Da treffen sich halt Produzenten und Serienmacher, Studios und die großen Streaming-Anbieter. Und es wird immer drauf geschaut, was alles so gerade in der Mache ist. Teilweise gibt es ja noch nicht mal Trailer, aber wir haben unsere ARD-Pop-Serien-Checkerin Theresa Itzinger. Theresa, eine der neuen Serien heißt Honey. Die klingt spannend und spielt in Deutschland.
1: In Ost-Berlin, um genau zu sein, genau 1982, da geht's um Martha Schmidt, die als MI6-Agentin unter falscher Identität arbeitet. Sie gerät zwischen einen Stasi-Offizier und einen CIA-Agenten, woraus sich wohl auch eine Love-Story entwickelt. Die Serie soll eine düster, humorvolle, kalter Krieg-Thriller-Serie sein, so heißt es. Da spielt auch ein deutscher Schauspieler mit, nämlich Janis Niewöhner. Und es ist eine Produktion von BBC und ZDF.
0: Okay, Honey steht hiermit auf der Liste. Und dann um Queen oder Königin Silvia soll es auch gehen in einer Zukunft, haben wir gesehen. Reden wir hier von der schwedischen Königin?
1: Eben die. Somit ist auch das eine teilweise deutsche Produktion. Es geht um die verbotene Liebesgeschichte zwischen Silvia, damals eine Hostess bei den Olympischen Spielen in München 72, und Karl dem 16. Gustav von Schweden. Das wird also vermutlich so eine Art The Crown.
0: Von der Olympia-Hostess zur Königin. Was für eine Geschichte. Wahre Geschichte. Und was haben die großen Streaming-Anbieter sonst so in der Mache für nächstes Jahr? Mal abgesehen natürlich von der großen Harry Potter-Serie, über die ja alle reden.
1: Also es wird wieder mal ein Jahr neuer Staffeln. Die Zombie-Serie The Last of Us kehrt in Staffel 3 zurück, die ist auch wirklich großartig. Die Hotel-Anthology The White Lotus kommt mit Staffel 4 zurück, beides bei HBO Max. Mhm. Und neue Videospielverfilmungen werden auch heiß erwartet, wie Assassin's Creed von Netflix und Tomb Raider auf Prime Video.
0: Okay, unsere Serien-Checkerin Theresa Itzinger, vielen Dank. Also wenn ihr gerade so eine Phase habt, wo euch keine Serie so richtig packt, habt ihr gehört, das wird doch wieder
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1: It's a classic. We call it a classic, oder? In Deep auch mal wieder gut. In eurer Abendshow, Last Night the DJ Saved My Life. Wo wir gerade so schön mit dem Fuß wippen. Hallo, hier ist eure Abendshow. Wir haben immer das Auge auf coolem Neuen. Jetzt kommt was ganz Tolles. Die Hintergrundgeschichte, habt ihr schon mal was von Manifestieren gehört? Ne? Die, die dran glauben, denken ja, wenn man was nur oft genug laut ausspricht, sich vorstellt und quasi ins Universum
2: genau
1: schickt, dann passiert das auch. Sehr vereinfacht gesagt. Troy Sivan, unser Kumpel, der Troy, der versucht es auch. Kennt ihr von den Hits hier, ne? Hier, I'm So Tired, hat er zusammen gemacht mit Lauf aus New York City. Oder hier, Youth. Ach, der Troy. Er hat auf seinem neuen Album einen Song drauf, der heißt FF. Also, und er selbst sagt darüber, das ist ein Love-Song an einen Mann, den ich noch gar nicht kenne. Es geht darum, wie einsam es ist, jemanden zu lieben, der noch gar nicht da ist. Der ganze Song ist ein großer Wunsch. Hä? Troy, warum dann FF? Also wenn man so ein bisschen googelt, FF heißt in der Regel Fast Forward. Also schnell vorspulen. In Troys Fall ist es wohl der Zeitpunkt, der da Mitte kommt, ganz schnell vorgespult, wenn diese eine Person dann endlich mal da ist. Oder machen wir? Machen wir. Troy Sivan, FF. Das wird hinten so toll, fett, ausproduziert. Ihr schwebt gleich davon. Viel Spaß.

0: Verrückt, oder? Troye Sivan, FF. Neu in eurer Abendshow.
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2: In der Nacht fällt noch gelegentlich Regen. Später klart der Himmel von Nordwesten her auf und zum Teil wird es neblig. Mit 13 bis 8 Grad bleibt die Nacht relativ mild. Morgen ist es erstmal teils neblig. Über den Tag wechseln sich abseits des Nebels Sonne und Wolken ab. Es ist recht mild bei maximal 15 Grad in Prüm bis 21 Grad in Ettenheim.
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3: Vorsicht auf der A5 Basel Richtung Karlsruhe zwischen Riegel und Herbolzheim. Eine ungesicherte Unfallstelle auf der rechten Spur im Baustellenbereich. Die A6 Kaiserslautern Richtung Mannheim ist zwischen Ludwigshafen Nord und Mannheim-Sandhofen wegen Markierungsarbeiten auf der Theodor-Heuss-Brücke bis morgen 6 Uhr gesperrt. Eine Umleitung ist eingerichtet. A8 Karlsruhe Richtung Stuttgart. Zwischen Pforzheim Süd und Heimsheim läuft eine Unfallaufnahme, 1 Kilometer Stau. Die A620 Saarlouis Richtung Saarbrücken ist zwischen Völklingen Ost und Saarbrücken Klarental nach einem Unfall gesperrt.
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0: Hier ist Pop, eure Abendshow. Dienstagabend, Sportabend, Fußballabend. In 20 Minuten geht's weiter. In der Champions League, ne? Zweiter Spieltag. Leipzig hat die PSV Eindhoven aus den Niederlanden zu Gast. Die Bayern spielen in Norwegen bei Viking Stavanger. Und die ortsansässigen Wikinger, die haben vielleicht einen ganz kleinen Standortvorteil. Gemein, nicht nur, dass die eben so 11 Grad und Regen eventuell unter Umständen vielleicht ein bisschen mehr gewohnt sind als die Bayern, sondern auch, weil die schon seit Ewigkeiten da auf Kunstrasen spielen. Die Bayern ja eher nicht so, beziehungsweise fast nie, wir haben mal nachgeguckt, erst zwei, seht ihr meine Finger? Zwei Pflichtspiele haben die Bayern auf Kunstrasen gespielt in ihrem Leben. Fragen wir doch mal einen, der sich auskennt. Jonas Fischer vom SV Sillenbuch in Stuggi. Die spielen in der Kreisliga, in BW und eben auch auf Kunstrasen. Was ist denn überhaupt das Problem, wenn der Rasen kein echter ist?
1: Ja, ich glaube einfach, dass so ein bisschen anderes Verhalten ist, wie man sich darauf einstellen muss. Also klar, das Schuhwerk muss man erstmal ein bisschen anpassen. Ich denke auch so, dass das Verhalten vom Ball einfach, wie er auf dem Platz läuft. Und auch wenn jetzt hohe Bälle kommen und der Ball springt, das ist auch nochmal ein ganz anderes Gefühl, wie man sich darauf einstellen muss, wie der Ball da hüpft, wie er sich einfach anpasst an den Platz.
0: Wer jetzt zuhört und denkt, verflixt, wir haben ja übernächste Woche auch ein Pflichtspiel auf Kunstrasen zum ersten Mal. Was kannst du den Profis mitgeben an Insider-Tipps?
1: Mein erster Tipp wäre, vor dem Spiel ein bisschen zu gucken, was brauche ich für ein passendes Schuhwerk. Nicht, dass man dann irgendwie wegrutscht oder leicht umknickt. Zweiter Linie hätte ich mal geguckt, dass man ein bisschen schaut, wie der Ball läuft. Also wie stark muss ich den Ball treffen, dass er zu meinem Mitspieler kommt. Und auch, wenn hohe Bälle kommen, wie weit hüpft der Ball nach oben, wie muss ich den Ball einschätzen. Und genau das wären so meine Tipps für die Profis heute Abend und auch für die Dortmunder morgen.
0: Danke. Wir hoffen mal, die Platzbegehung war heute ein bisschen ausführlicher, ne, beim FC Bayern. Anschluss ist um 21 Uhr, auch in Leipzig. Und wenn ein Tor fällt, dann hört es natürlich hier in eurer Abendshow.
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Noah Kahan, The Great Divide, ist immer noch ein verflixt gutes Song. 10 vor 9 ist es. Hallo, hier ist Pop, eure Abendshow am Dienstag. Wir hoffen, es geht allen gut. Eben haben wir ein bisschen geredet darüber, was für Serien uns denn so 2027 erfreuen könnten. Und da haben wir gesprochen mit unserer Seriencheckerin, Theresa. Sie sagte, ja, da kommt was. Das heißt Queen Sylvia. So ein bisschen das Leben von Sylvia, geborene Sommerlatt, die ja, wie Theresa eben erzählt hat, 1972 in München war sie Olympia-Hostess, so hieß das. Lernte den König von Schweden kennen und wurde Königin von Schweden. Was für eine Geschichte. Die Klatschblätter der Welt haben wahrscheinlich sich zu Tode geschrieben, oder? Das ist ein... Da kann man Storys draus machen, jahrelang. Haben die gemacht. Und hier schreibt gerade, wir sind ja immer erreichbar für euch, 07221 2011. Und jetzt kommt's. Sven Reinmuth. Sven, hörst du zu? Sven Reinmuth schreibt, mein Dad war 1971, also ein Jahr vor den Olympischen Spielen, der letzte Boyfriend von Sylvia Sommerlath, die dann Königin von Schweden wurde. Sven, wenn du zuhörst, du schickst sofort ein Bild, wenn du eins hast, wo dein Vater neben Sylvia Sommerlath zu sehen ist. Aber weh, du baust das mit der KI oder so, oder? Das wollen wir sehen. Also rufe dich an, wir kommen vorbei.

0: Um 21 Uhr mit Christian Hermanns. Die schwarz-rote Koalition hat ihren Streit über die Einführung einer Zuckersteuer offenbar beigelegt. Wie am Abend aus dem Bundesfinanzministerium verlautet, soll sie morgen im Kabinett beschlossen werden. Weitere Einzelheiten dazu sind noch nicht bekannt. Das Kanzleramt hatte die Pläne von Vizekanzler und Finanzminister Klingbeil für eine Steuer auf zuckerhaltige Getränke Anfang des Monats vorerst gestoppt. In Berlin sind die Sondierungen für eine rot-grün-rote Landesregierung unterbrochen worden. SPD und Grüne erklärten, dass die Linksfraktion sich nicht an Verabredungen gehalten habe. Vorher hatte die Linke die Politikerin Vanessa Emde in ihre Fraktion aufgenommen. Sie ist wegen ihrer israelkritischen Positionen umstritten. In Medienberichten ist die Rede davon, dass sich alle drei Parteien ausdrücklich darauf verständigt hätten, Emde nicht in die neue Fraktion zu lassen. Immer mehr Menschen in Rheinland-Pfalz beschweren sich über mangelnden Datenschutz. Dem Datenschutzbeauftragten Kugelmann lagen bis Ende September knapp 1800 Beschwerden vor, mehr als im gesamten Vorjahr. Aus unserer Redaktion Landespolitik, Petra Wagner.
1: Diese Entwicklung zeige, dass in der Bevölkerung das Bewusstsein für den Datenschutz steige, sagte Kugelmann. Laut Landesdatenschutz steigt auch die Zahl der gemeldeten Datenpannen, darunter viele Hacking-Angriffe, etwa auf die Hochschule in Kaiserslautern oder den Rhein-Pfalz-Kreis. Auch bei Behörden wird, so Kugelmann, in Einzelfällen ermittelt. Aktuell beispielsweise gegen einige Polizeibeamte, die dienstliche Systeme privat genutzt haben, etwa um den aktuellen Beziehungsstatus der Ex-Partnerin ausfindig zu machen.
0: Der Skandal um die Verschwendung von Steuergeldern im Landesmedienzentrum von Baden-Württemberg hat nun auch personelle Konsequenzen. Der seit 2020 amtierende Direktor verlässt die Behörde. Vorher hatte die Südwestpresse darüber berichtet. Knut Bauer.
2: Der Chef des Landesmedienzentrums habe seine Abordnung beantragt, bestätigte ein Sprecher des Kultusministeriums dem SWR. Man sehe darin die notwendige Bereitschaft zur Veränderung in der Behörde. Der Direktor war massiv unter Druck geraten, nachdem der Rechnungshof zahlreiche Verstöße gegen das Haushaltsrecht festgestellt hatte. Die Rechnungsprüfer monierten Ausgaben ohne dienstlichen Zweck wie Kryptowerte für 33.000 Euro, kostspielige Restaurantbesuche oder teure Taxifahrten.
0: Das Wetter: in der Nacht fällt noch gelegentlich Regen, später klart der Himmel von Nordwesten her auf und zum Teil wird es neblig, 13 bis 8 Grad. Morgen ist es stellenweise erstmal neblig, am längsten hält sich der Nebel in Rheinhessen, am Oberrhein, im Main-Tauber-Kreis und am Bodensee. Über den Tag wechseln sich abseits des Nebels Sonne und Wolken ab. Temperaturen bis 21 Grad. 21 Uhr und 3 Minuten.
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4: Vorsicht auf der A8 München Richtung Stuttgart. Zwischen Ulm-West und Merklingen steht ein defektes Fahrzeug auf dem Standstreifen. Auf der A5 Karlsruhe Richtung Frankfurt ist die Einfahrt Bruchsal aus Richtung Karlsdorf kommend wegen einer Baustelle gesperrt. Die A6 Kaiserslautern Richtung Mannheim ist zwischen Ludwigshafen Nord und Mannheim-Sandhofen wegen Markierungsarbeiten auf der Theodor-Heuss-Brücke bis morgen 6 Uhr gesperrt. Eine Umleitung ist eingerichtet. A8 München Richtung Stuttgart zwischen Merklingen und Hohenstadt Fahrbahnerneuerung. Es ist nur eine Spur frei, 2 Kilometer Stau. Die A620 Saarlouis Richtung Saarbrücken ist zwischen Völklingen Ost und Saarbrücken Klarental nach einem Unfall gesperrt.
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5: Mit Markus Barsch. Hallo, schön, dass ihr da seid. Ihr verpasst hier nichts. Wir haben natürlich die Liga-Phase am zweiten Spieltag in der Champions League für euch im Blick. Leipzig hatte die PSV Eindhoven aus den Niederlanden zu Gast. Und die Bayern spielen in Norwegen bei Viking Stavanger. Und soeben hören wir, es steht nach 3 Minuten 1-0 für Viking Stavanger. Kann aber sein, dass das vom Videoschiedsrichter noch angeguckt wird. Aber wir wollten es euch mal mitteilen. PS, gibt's eventuell gleich ein Quiz?
6: Oh ja!
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10 nach 9 ist es. Hallo. Hier ist Pop, eure Abendshow. Hallo Deutschland. Schön, dass ihr da seid. Die gemeinsame Abendshow in der ARD von Bremen 4, HR3, MDR Jump, NDR 2, RBB 888, SR1 und WDR 2. Lustig. Normalerweise flutscht es besser, auswendig her sagen. Aber heute ist mein Hirn ein bisschen eingerostet. Hallo, hier ist SWR3 für euch. Ne, wir machen das aus dem ganz unteren Linkseck in der Republik für euch. Schön, dass wir da sein dürfen bei euch im Wohnzimmer. Wir wollen euch was schenken, aber beziehungsweise ist natürlich völlig euphemistisch dargestellt. Ihr müsst das euch sauer verdienen. Wir machen ein spontanes Schnellstquiz. Gucken mal, was der allwissende Abendshow-Kalender so hergibt für ein Goodie für euch. Habt schon was gesehen eben. Guck mal, Montag. Das ist ein bisschen Geschichte fast schon. Mediengeschichte, Printmediengeschichte, aber manche erinnern sich vielleicht noch. Egal, wenn nicht, ist auch egal, wir können es alle spielen miteinander. Montag, 13. Oktober 1975. Die Welt an deutschen Kiosken und Zeitschriftenläden ist ab sofort eine andere. Für Kinder bis Jugendliche in Deutschland erscheint die erste Ausgabe von Yps. Yps, der Gag, ne? Das war nicht nur so ein DIN A4-Heftchen mit Comics drin. Nee, da liegen immer so irgendwelche Dinge dabei. Das war auch eingeschweißt, dieses Heft. So Spielzeuge waren da dabei. Die musste man erstmal zusammenbauen, ganz oft. Da hatte man schon mal zu tun. Und teilweise waren das Sachen, die die Welt noch nicht gesehen hat. Die nannten das Gimmick. Yps mit Gimmick. Viele jugendliche Menschen wurden plötzlich mit dem Begriff gegen ihren Willen Gimmick konfrontiert. Haben sich das für immer gemerkt. Aber es war ein Hit. Yps mit Gimmick war ein Hit für einige Jahre und dann ist es irgendwann verschwunden. Sofort anrufen. Wir machen das spontane Yps mit Gimmick Schnellstquiz. Auch wenn ihr noch nie in eurem Leben davon gehört habt, sofort anrufen und mitspielen. 07221 2011. Ich sag einfach, wir machen das spontane. Gab's dieses Gimmick im Yps wirklich oder vielleicht doch nicht? Wir lassen einfach unser Gehirn ein bisschen freischweifen. Ihr ahnt nicht, was da alles drin war. Das Spontane, gab's dieses Gimmick wirklich im Yps oder vielleicht doch nicht? Schnellstquiz 07221 20

0: Hallo, hier ist Bob, eure Abendshow.
1: Am 13. Oktober, das ist für Kinder vor einigen Jahren ein ganz besonderer Montag, war das übrigens, weil da kam, Yps kam immer Montag. Heute vor vielen, vielen Jahren, vor, wie viel ist das her, wenn es heute 2026 ist und es war 1975. Das ist Mathe, das kann keiner. Ich glaube 51 Jahre, ist egal. Montag, 13. Oktober 1975, da kam Yps mit Gimmick in die Kioske, in die

0: Zeitschriftenläden und die Kinder haben sich draufgestürzt und jahrelang immer dieses lustige Heftchen gekauft, wo irgendein Spielzeug dabei war. Ihr ahnt ja gar nicht, was da alles dabei war. Wir spielen das spontane Schnellstquiz mit Evelyn aus dem Bergischen Land hinter Köln links aus Bechen. Hallo Evelyn!
1: Hallo! Hallo Markus, grüße dich! Hallöchen!
0: Also, du erinnerst du dich dunkel an Yps?
1: Ja. Ich kenne Yps quasi in- und auswendig.
0: Alles klar. Wir machen das spontan, da kann ja jeder jetzt mitlachen, weil da gab es ja Sachen, die gibt es ja gar nicht. Das gibt es ja alles gar nicht. Ich sage jetzt einfach irgendwelche Sachen und frag dich, gab es das als Gimmick oder habe ich mir das gerade ausgedacht?
1: Ja, ich bin mal gespannt.
0: Also, die Urzeitkrebse.
1: Die gab's.
0: Die gab's, absolut. Das war so ein Pulver, das hast du in Wasser geschüttet und dann sind die zum Leben aufgewacht.
1: Das sah total schön aus auf dem Heft, weil dann sah das immer so aus, als gäbe es da noch irgendwelche Korallen dabei.
0: Das war total übertrieben auf dem Heft, egal. Das waren so Krebseier von einem Salinenkrebs, hat man nachgeguckt und die kannst du einfach auch ohne Sauerstoff und kannst du einfach jahrelang aufheben, diese Eier, die sterben nicht. Und wenn du die in Wasser kippst, dann fangen die Dinge wieder an zu leben.
1: Ganz also schön wie, so ähnlich wie die Rose von Jericho, ne?
0: Oh, verstehe, alles klar.
1: Oha.
0: Schnell weiter, Markus. die Maschine, die eckige Eier macht. Gab's oder gab's nicht?
1: Nee.
0: Doch, die gab's. Das war so ein Viereck, so ein würfelförmiges Plastikteil. Du musstest ein Ei kochen, das pellen.
1: Ja.
0: Also, und dann musstest du, als wenn es noch heiß ist,
1: zusammengedrückt.
0: Genau, hast du das da reingespannt und am nächsten Morgen dann über den Kühlschrank oder am nächsten Morgen warst du der King am Frühstückstisch. Also mein Ei rollt ja nicht vom Toast, ihr Anfänger. Okay, Maschine eckige Eier macht.
1: Okay.
0: Hier, der zahme Ocelot. Gimmick, oder nicht?
1: Nee.
0: Nee, okay, das stimmt, habe ich mir ausgedacht, natürlich. Ocelot ist ja auch nicht
1: nett. Klingt aber gut. Aber Ocelot ist, glaube ich, erst vor kurzem erfunden worden.
0: Ja, der Ocelot ist in mein Leben gekommen, ich weiß nicht warum. Hier, guck mal, die Springflöhe vom Mars.
1: Ja, die gab's.
0: Die gab's, wirklich. Das sah so aus wie Pillen aus der Apotheke, so Retardkapseln, so längliche Bomben, ne? Und die waren so zweifarbig und da drin war aber eine Metallkugel und die hast du so auf die Hand getan und dann haben die ganz bescheuerte Figuren gefahren. Die sind rumgehüpft. Und du dachtest, das sind die Springflöhe vom Mars, was glaubst du denn? Hier, guck mal,
1: ja,
0: Gimmick,
1: absolut.
0: Gimmick, die Zeitmaschine im Hosentaschenformat.
1: Ja.
0: Nein, Zeitmaschinen, nee, wenn es eine Zeitmaschine gegeben hätte, hätte ich das erfahren als Journalist.
1: Ach nee,
0: doch. Ich möchte so gerne Zeitmaschine am liebsten im Hosentaschenformat haben.
1: Aber Moment mal, da befinden wir uns doch gerade, oder? In der Zeitmaschine.
0: Ja, das ist ein bisschen auch wie schön gesprochen von dir. Hier, guck mal, das Um-die-Ecke-Blasrohr.
1: Doch, das gab's.
0: Das gab's tatsächlich. Konntest du um die Ecke Leute ausschalten. Mafiosi-mäßig,
1: ja,
0: einfach um die Ecke.
1: Von.
0: Und hier noch ein kleines Päckchen Antimaterie.
1: Nee.
0: Nein. Das hätte ich auch mitbekommen, oder? Hätten wir mitbekommen. Geht da nicht die Erde unter, die Welt unter, wenn Antimaterie irgendwo aufploppt?
1: Ich glaube, das hat irgendwas ganz Gravierendes.
0: Evelyn, du bist die Beste, du hast gewonnen. Bleib dran, wir schenken
1: dir was.
0: Hervorragend,
1: dankeschön.
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0: Halbe Stunde gespielt in der Champions League. RB Leipzig, PSV Eindhoven immer noch 0-0 und Viking Stavanger, FC Bayern München immer noch 1-0.
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0: Es ist 9:30.
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7: In der Nacht fällt noch gelegentlich Regen. Später klart der Himmel von Nordwesten her auf.

0: Mit 13 bis 8 Grad bleibt die Nacht relativ mild. Morgen ist es erstmal teils neblig. Am längsten hält sich der Nebel in Rheinhessen, am Oberrhein, im Main-Tauber-Kreis und am Bodensee. Über den Tag wechseln sich abseits des Nebels Sonne und Wolken ab. Es bleibt überall trocken und es ist recht mild bei maximal 15 Grad in Prüm bis 21 Grad in Ettenheim.
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2: Auf der A5 Karlsruhe Richtung Frankfurt ist die Einfahrt Bruchsal aus Richtung Karlsdorf kommend wegen einer Baustelle gesperrt. Die A6 Kaiserslautern Richtung Mannheim ist zwischen Ludwigshafen Nord und Mannheim-Sandhofen wegen Markierungsarbeiten auf der Theodor-Heuss-Brücke bis morgen 6 Uhr gesperrt. Eine Umleitung ist eingerichtet. A8 München Richtung Stuttgart zwischen Märklingen und Hohenstadt Fahrbahnerneuerung. Es ist nur eine Spur frei, 2 Kilometer Stau. Auf der A61 Koblenz Richtung Mönchengladbach ist die Raststätte Brawltal Ost wegen einer Baustelle gesperrt.
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Oha. Viking Stavanger, FC Bayern 2:0. Kurz vor Ende der ersten Halbzeit in der Champions League. Ligaphase, zweiter Spieltag. Tja, Bayern-Fans. Ist ja noch nicht zu Ende, das Spiel. Merkt man manchmal eigentlich, dass ich

0: nicht der größte Bayern-Fan. Ach, ist egal. Hallo, hier ist es Pop hier, eure Abendshow am Dienstag. Schön, dass ihr da seid. Es ist 21.42 Uhr und 13 Sekunden. Das ist eine Top-Zeit, 21.42 Uhr und 13 Sekunden für ein bisschen Philosophie. Alles, was den ganzen Tag eventuell gezwickt hat oder genervt hat oder Spielstände, die einen gerade ein bisschen schlecht draufkommen lassen. Ganz ruhig. Wir machen uns kurz für eine Minute völlig andere Gedanken, wechseln die Perspektive, gucken anders auf die Dinge. Und die kleinen Problemchen des Tages, die sind gleich weg für immer. Wir haben schon philosophiert über Sachen wie zum Beispiel, hey, war dem Erfinder der Notlüge der Frieden einfach wichtiger als die Wahrheit?
1: Deep.
0: Warum sind eigentlich ausgerechnet die Blauäugigen unter uns leichtgläubig? Gemein, oder? Und was macht nochmal die Security in der Nudelfabrik? Ah ja, die Pasta auf. Der braucht ein bisschen. 777 Trilliarden dieser kleinen Hirnaushänger stehen auch in der Barschen Philosophie-Galerie. Die ist auf popabend.de angedockt, gell? Genau da ist auch das philosophische Vorschlagsformular FFF. Und da hat Christoph aus Alzenau, liebe Grüße Christoph, geschrieben. Hallo Barschi. Wenn die Brille nicht mehr stark genug ist, hilft dann Klarsichtfolie.

0: Joy Dinalani, I miss the summer already.
1: Hätte ich nie im Leben gedacht.
0: Was ist da los? Was? Julia, was? Julia guckt Fußball. Oh Gott, okay. Julia ist der größte Bayern-Fan der Welt und ist ein bisschen traurig, weil gerade ist Halbzeit bei Viking Stavanger, FC Bayern 2:0. Bei RB Leipzig, PSV Eindhoven wird noch gespielt, 0:0. Hier ist Pop, eure Abendshow. Wir haben eben ein bisschen im Radio philosophiert, das ist immer so schön mit euch. Und da kommt immer ganz viel Zeug. Wir haben eben uns gefragt, zusammen mit Christoph aus Alzenau, wenn die Brille nicht mehr stark genug ist, hilft dann eventuell Klarsichtfolie? Ich kann nie mehr in meinem ganzen Leben Klarsichtfolie abrollen und daran denken. Dann mache ich mir das vors Auge, bin etwas kurzsichtig. Da kommt immer ganz viel schönes Zeug. Guck mal, Susanne aus Saarwellingen, Susanne Jakob, liebe Grüße. Hey, wenn ich mit dem Fahrrad rückwärts fahre, ist das dann Recycling? Das ist ja witzig, das ist Recycling, das ist richtiges Recycling. Oder Sven Reinmuth aus Waghäusel findet die Blattjagd, das ist so ein Ausdruck, ne, aus dem Jägerlatein, findet die Blattjagd nicht hauptsächlich im Herbst statt? Wegen der Wetter. Lustig, warum heißt es wohl Blattjagd? Wir werden Jägerinnen und Jäger fragen. Vielleicht auch nicht. Und hier noch Pitt aus Ehingen, PCD-Lies. Das ist ganz schön crazy. Welche grammatikalische Zeitform benutze ich, wenn ich viel zu viel gegessen habe und auf einen Schlag 5 Kilo mehr wiege? Ist es dann das Plus-Wamp-Effekt? Plus-Wamp-Effekt.

Es ist 21.53 Uhr. Hier kommt noch was aus dem Verkehrszentrum. Die A38 Göttingen Richtung Halle ist jetzt zwischen Leinefelde-Worbis und Breiten-Worbis nach einem Unfall gesperrt. Und A8 München, damals ein 3-Kilometer-Stau, A8 München Richtung Stuttgart zwischen Märklingen und Hohenstadt. Fahrbahnerneuerung, da ist nur eine Spur frei. Jetzt 3 Kilometer Stau. Kommt gut und sicher bald an.

Yeah. Yeah. Der Udo. So, jetzt ist dann auch langsam Halbzeit mal bei der Champions League bei RB Leipzig. PSV Eindhoven immer noch 0-0. Nichts passiert in der ersten Hälfte.

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1: Um 22 Uhr mit Christian Hermanns. Union und SPD haben sich auf die Einführung einer Zuckersteuer geeinigt. Das berichtet das Redaktionsnetzwerk Deutschland und beruft sich auf das Bundesfinanzministerium. Die neue Steuer soll morgen im Kabinett beschlossen werden. Aus unserer Nachrichtenredaktion Lisa Kupper.
2: Der Kompromiss sieht demnach eine zweistufige Steuer auf Erfrischungsgetränke vor. Es geht um 5 oder 8 Gramm Zucker pro 100 Milliliter. Die Abgabe betrifft vor allem große Hersteller. Die Steuer soll nicht für Getränke mit Süßungsmitteln sowie reine Frucht- und Obstsäfte gelten und ab Juli nächsten Jahres kommen. Sie soll nicht nur Steuereinnahmen, sondern die Verbraucher auch zu gesünderer Ernährung bringen.
1: Bundespräsident Steinmeier hat den SPD-Politiker Schweizer zum neuen Bundesarbeitsminister ernannt. Der ehemalige rheinland-pfälzische Ministerpräsident folgt auf Bärbel Baas, die gestern ihre Spitzenämter niedergelegt hatte. Nach der Übergabe der Ernennungsurkunde in Berlin richtete Steinmeier mahnende Worte an die gesamte Regierung. Die Erwartungen der Deutschen, das Land zu erneuern, blieben bestehen. Das erfordere Disziplin, Vertrauen und die Bereitschaft zu Kompromissen. Die Regierung müsse zusammenhalten und anpacken, so Steinmeier. Papst Leo XIV. Hat seine Operation an der Lunge gut überstanden. Nach Angaben des Vatikans ist der Eingriff in der Gemelli-Klinik in Rom planmäßig und erfolgreich verlaufen. Der 71-Jährige sei am Abend auf sein Zimmer zurückgekehrt. Der Papst soll sich dort jetzt noch eine Woche erholen. Leo hatte am Sonntag bekannt gegeben, dass in seiner Lunge ein Knoten entdeckt worden sei. Um welche Art Knoten es sich handelt, ist weiter unklar. Die deutschen Fußballerinnen haben ihr Testspiel gegen Japan gewonnen. Bei der Partie in Bremen erreichten sie ein 2:1. Sportreporterin Ina Kast.
3: Diesen WM-Härtetest gegen ein spielstarkes Japan hat Deutschland bestanden. Zwar gingen die Japanerinnen durch einen Stellungsfehler des DFB-Teams in der 15. Minute durch Bayerns Tanikawa in Führung, doch ein schöner Angriff von Bühl und Torschützin Dallmann führte zum 1:1. In der zweiten Halbzeit wechselte Bundestrainer Christian Wück ordentlich durch, was dem Spielfluss aber nicht schadete. Clara Bühl belohnte sich nach toller Vorlage von Kössler für ein starkes Länderspiel und erzielte den 2:1-Siegtreffer.
1: Das Wetter in Deutschland. Heute Nacht im Osten und Süden hier und da noch Regen, nach Nordwesten hin trocken, teils klar, an manchen Stellen neblig. Tiefstwerte 13 bis 5 Grad. Morgen anfangs in Alpennähe sowie rund um Rügen und Usedom letzter Regen.

0: sonst nach Auflösung der Nebelfelder Sonne und Wolken im Wechsel. Temperaturen höchstens 15 bis 21, in den nördlichen Mittelgebirgen 12 bis 14 Grad. Auch am Donnerstag und Freitag meist ruhiges und mildes Herbstwetter. Die Zeit 22 Uhr und 3 Minuten.
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2: Vorsicht auf der A5 Frankfurt Richtung Karlsruhe. Zwischen Karlsruhe Nord und Karlsruhe Durlach eine ungesicherte Unfallstelle. Auf der A5 Karlsruhe Richtung Frankfurt ist die Einfahrt Bruchsal aus Richtung Karlsdorf kommend wegen einer Baustelle gesperrt. Die A6 Kaiserslautern Richtung Mannheim ist zwischen Ludwigshafen Nord und Mannheim-Sandhofen wegen Markierungsarbeiten auf der Theodor-Heuss-Brücke bis 6 Uhr gesperrt. Eine Umleitung ist eingerichtet. Die A7 Ulm-Würzburg ist zwischen Ellwangen und Dinkelsbühl-Fichtenau wegen Wartungsarbeiten in beiden Richtungen bis 5.30 Uhr gesperrt. A8 München Richtung Stuttgart zwischen Märklingen und Hohenstadt-Fahrbahnerneuerung. Es ist nur eine Spur frei, 2 Kilometer Stau.
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3: Mit Markus Barsch, hallo.
4: Wir fangen an mit Marc Ember, Belong Together. Bling, bling, so hübsch.
1: Ne? 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

0: 10 nach 10 ist es. Hallo, hier ist Pop.
1: Eure Abendshow. Wir müssen immer Menschen sprechen. Die haben vielleicht einfach nur ein gutes Pokerface. Aber es gibt auch Menschen wie ihn hier. Habt ihr vielleicht heute mitbekommen? Ein Mann aus Mexiko hat versucht, über 30 Giftschlangen und 55 seltene Echsen nach Deutschland zu schmuggeln. Die hat er alle in irgendwelchen Geheimfächern in seinem Koffer versteckt. Und am Flughafen Köln-Bonn, nach der Landung, ist er aufgeflogen. Wir fragen uns hier im Pop, die Abendshow-Spezialteam, wo ist der Punkt, wo sich so ein Mensch denkt, das ist eine super Idee, das mache ich. Das passiert ja gar nicht mal so selten. Julia Buchmeier ist hier aus dem Schmugglerversteck. Spezialagententeam. Julia, am tollsten sind immer die Leute, die versuchen irgendwas so, das hat man auch schon gehört, am Körper. Ich mache so mein Gesicht, meine Augen zu, am Körper zu schmuggeln.
2: Come ja, on. Wie zum Beispiel eine Frau, die dem Zoll 2005 am Flughafen von Melbourne in Australien aufgefallen ist. Ihr Rock war so seltsam ausgebeult ja. Und es waren auch immer wieder so Gluck und Plopp. Geräusche aus dem Gluck. Aus der Rockgegend zu hören, hat Gluck. Der Zoll gesagt. Mhm. Bei der Kontrolle hat sie dann rausgestellt, sie hatte sich eine Spezialschürze unter den Rock genäht mit einzelnen Fächern dran und darin hat sie 51 lebende exotische Fische versteckt. Ihre Strafe war schlussendlich 110.000 Euro. Dollar.
1: 110.000 Dollar. Hätte sich ein tolles Aquarium für kaufen können. Mhm. Also, weißt du, die Leute denken dann, das würde klappen, oder? Kommen wir nochmal zurück zum Flughafen Köln-Bonn. Da hast du noch eine andere Geschichte gefunden.
2: Ja, heute. Da ist der Zoll anscheinend sehr aufmerksam. Das war vor 6 Jahren. Da hat der Zoll Pakete aus Mexiko abgefangen, in denen eigentlich Süßigkeiten und Spielzeug drin sein sollte. Oh, ja. Die wurden dann erstmal durchleuchtet und dabei ist den Beamten aufgefallen: Moment mal, das sind doch Skelette da auf den Aufnahmen.
1: Oh Gott.
2: Da stellt sich raus, in Stoffpuppen waren Echsen und Schildkröten eingenäht.
1: Gott.
2: Ausrufezeichen, mhm. Um die unbemerkt nach Deutschland zu schmuggeln.
1: Weißt du, so Scanner, die gibt es ja auch nur ganz selten am Flughafen.
2: Nie.
1: Haben die Diebe wahrscheinlich irgendwie Leute geschenkt. Jetzt hast du noch ein besonders doofes, vielleicht ohne Tiere, die armen Tiere, immer die Tiere.
2: Ja, absolut. Habe ich auch. Nochmal Mexiko in dem Fall. Da hat eine Frau 2011 versucht, ihren Mann aus dem Gefängnis zu schmuggeln.
1: Ja, na bravo.
2: Super, ne? Ja, sie hat also erstmal ganz legal ihn einfach besucht, dann aber in einen großen Rollkoffer gepackt. Funktioniert aber halt leider nur im Film sowas. Die Frau war einfach mega nervös. Man hat sie ja angesehen. Der Koffer war auch in dem Fall komisch ausgebeult.
1: Komisch.
2: Das ist also sofort aufgeflogen. Die beiden haben es nicht mal an den Gefängniswärtern vorbeigeschafft.
1: Vielleicht hat es jetzt die Zelle neben ihm und nach.
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bewegt sich was bei FC Bayern München. Viking Stavanger, FC Bayern München. Harry Kane hat gerade einen Elfer reingemacht in der 54. Minute. Jetzt steht es nur noch 2-1 aus Viking Stavangers Sicht. Nun,

22.22 Uhr. Hier ist Pop, eure Abendshow. Gut, die Bayern haben jetzt am Stein geleckt und drehen das Spiel wahrscheinlich ins Uferlose. Stavanger hat 2-0 geführt in der Champions League, jahrelang gefühlt. Dann eben 54. Kane, Elfmeter verwandelt, 2-1. Aber gerade eben in der 60. schon wieder Kane, 2-2.

2. Gut, okay. Jetzt was Schönes, wenn ihr Lust habt, nach der anstrengenden Whitney Houston gerade, die ja ordentlich Beats per Minute hat, ne? Jetzt was vielleicht so leicht Verträumtes, was Schönes mit so einer leicht verschnüttelten Stimme, haben wir für euch. Oliver John, Singer-Songwriter, englisch-französischer Singer-Songwriter. Guck mal, der hat auf Insta jetzt gerade erst geschrieben, ich kann's nicht erwarten, bis ihr das nächste Kapitel zu hören bekommt. Ja, Olli, wann kommt's denn? Wir wollen das nächste Kapitel, aber macht nichts. Wir begnügen uns gerne mit deiner allerersten Single, die seit einiger Zeit draußen ist. Die heißt Memories of You. Da geht's um diese eine Person, von der man nicht so recht loskommt, weil die Erinnerungen eben oft schöner sind als die Realität. Hat er gesagt, der Olli. Memories of You. Oliver John, neu in eurer Abendshow.

0: Gut zum Mitklatschen auch, ne? Oliver John, Memories of You.
1: Yeehaw.
0: Vorsicht bitte gerade auf der B88 Ilmenau Richtung Jena zwischen Kahla und Tunnel Rothenstein. Da steht ein unbeleuchtetes Fahrzeug. Seid vorsichtig.

0: Es ist 10:30.
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2: In der Nacht fällt noch gelegentlich Regen. Später klart der Himmel von Nordwesten her auf und zum Teil wird es neblig. Morgen ist es erstmal teils neblig. Am längsten hält sich der Nebel in Rheinhessen, am Oberrhein, im Main-Tauber-Kreis und am Bodensee. Über den Tag wechseln sich abseits des Nebels Sonne und Wolken ab. Es bleibt überall trocken und es ist recht mild bei maximal 15 Grad in Prüm bis 21 Grad in Ettenheim. Auch am Donnerstag und Freitag ruhiges, trockenes und mildes Herbstwetter mit Nebel, Sonne und Wolken.
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3: Vorsicht bitte im Kreis Calw auf der Kreisstraße. Zwischen der Kreisstraße und Emmingen sind Personen auf der Fahrbahn. Die A6 Kaiserslautern Richtung Mannheim ist zwischen Ludwigshafen Nord und Mannheim-Sandhofen wegen Markierungsarbeiten auf der Theodor-Heuss-Brücke bis 6 Uhr gesperrt. Eine Umleitung ist eingerichtet. Die A7 Ulm-Würzburg ist zwischen Ellwangen und Dinkelsbühl-Fichtenau wegen Wartungsarbeiten in beiden Richtungen bis 5.30 Uhr gesperrt.
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4: Und hier ist Bob, eure Abendshow mit Markus Barsch. Hi für die Bayern-Fans, die kleine Info, 3:2 aus Bayern-Sicht. 71. Minute.

ist Pop, eure Abendshow am Dienstag. Ich halte euch auf Laufenden, was in der Champions League passiert. Aus deutscher Sicht, ne? Leipzig gegen Eindhoven, da ist ja lange nichts passiert. Da sind wir jetzt in der 79., 80. Minute, aber seit der 75. führt Leipzig 1:0. Und Viking Stavanger, FC Bayern München, da sind wir in der 82., 81., 82. Minute. Da steht es immer noch 3:2 für Bayern nach 0:2 Rückstand. Jetzt zu Tante Britney. Wenn bislang so unveröffentlichte Songs rauskommen, plötzlich puff, dann ist das ja normalerweise der Fall, wenn Künstlerinnen oder Künstler schon lange tot sind und dann so im Nachlass, im Haus, in der Ritze vom Gitarrenkoffer oder hinterm Klavier, huch, da ist ja noch ein Text mit einer Melodie dabei oder so. Nicht so bei Britney Spears, der geht's gut, hoffen wir, jetzt in dieser Sekunde. Ne? Und trotzdem hat sie einen bislang unveröffentlichten Song rausgehauen. She'll Never Be Me, sie wird nicht sein. Der ist von 2001 und wurde eigentlich mal für Britneys drittes Album Britney aufgenommen. Da waren so Songs drauf, ne, wie der hier. I'm not a girl, not yet a woman. Ach, Britney. Das waren Zeiten. Oder hier, I'm a slave for you. Das war geil. Verrückt. So. Und jetzt kommt aber die Geschichte fürs Herz, was diesen plötzlich aufgetauchten Song angeht. Geschrieben hat sie diesen neu alten Song mit Justin Timberlake zusammen, mit dem sie zu diesem Zeitpunkt auch zusammen war. Und im Song, da singt sie wiederum über ihren damaligen Ex, den vor Justin, der sich für eine andere Frau entschieden hat, die zufällig genauso aussah wie Britney. Wir hoffen, Britney und Justin können heute drüber lachen. War wahrscheinlich auch nicht gerade so ein Zufallsfund, dieser bisher unveröffentlichte Song in Anführungsstrichen, ne, sondern eher so eine gute kleine PR-Strategie am 9. November. Da kommt nämlich eine Deluxe-Version von ihrem Britney-Album raus zum 25. Geburtstag. Da werden auch 5 unveröffentlichte Songs drauf sein, unter anderem eben She'll Never Be Me. Jetzt mal für euch hier in der Abendshow. 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

0: 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Also die Fans im Stadion in Stavanger, die kriegen schon was geboten. Gerade der Ausgleich. Stavanger 3, FC Bayern 3. Und kurz gab es einen Ausgleich auch bei Leipzig-Eindhoven. Leipzig ist in Führung gegangen, dann hat Eindhoven den Ausgleich gemacht. Nein, einkassiert worden. Leipzig führt immer noch 1-0. Habt ihr Bock auf ein bisschen Oasis? Gehen immer, oder? Live forever. 4,5 Minuten. Viel Freude.
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Kurz vor 11 ist es. Die Nachrichten werden es euch auch gleich sagen in 3 Minuten. Aber ich bin schneller. RB Leipzig, PSV Eindhoven zu Ende. 1:0 in der Champions League. Und Viking Stavanger, Bayern München auch zu Ende. 3:3. 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
1: Um 23 Uhr mit Christian Hermanns. Der Vatikan hat nähere Angaben zu der Lungenoperation von Papst Leo XIV. Gemacht. Demnach handelt es sich bei dem Befund um Lungenkrebs. Leo war heute operiert worden. Aus Rom berichtet Ivo Maruschek.
2: Die Operation ist erfolgreich verlaufen, teilte der Vatikan am Abend mit. Der Eingriff konnte demnach wie vorgesehen durchgeführt werden und die Ärzte seien im Zeitplan geblieben. Papst Leo XIV. Sei danach in sein Zimmer im Gemelli-Krankenhaus zurückgebracht worden. Der Vatikan rechnet damit, dass der Papst etwa eine Woche im Krankenhaus verbringen muss. Seine Termine bis Dienstag nächster Woche wurden abgesagt. Aber wenn es keine Komplikationen gibt, will er Anfang November eine längere Reise nach Südamerika antreten.
1: Die schwarz-rote Regierungskoalition hat sich auf die Einführung einer Zuckersteuer geeinigt. Sie soll nach Angaben des Bundesfinanzministeriums morgen vom Kabinett beschlossen werden, wie das Redaktionsnetzwerk Deutschland berichtet. Der Kompromiss sieht demnach eine zweistufige Steuer auf zuckerhaltige Getränke vor und betrifft hauptsächlich Großunternehmen. In Paris haben erneut Zehntausende Schüler und Studenten für mehr Investitionen in Schulen und gegen das Vergabesystem bei Studienplätzen demonstriert. Bislang will die Regierung aber nicht mehr Geld locker machen. Aus Paris berichtet Caroline Düller.
3: Gegen Ende der Demo kam es in Paris erneut zu Auseinandersetzungen zwischen Teilen der Demonstrierenden und den Sicherheitskräften. Die Polizei setzte Wasserwerfer ein. Die Protestbewegung scheint mit dem heutigen Tag wieder an Fahrt aufzunehmen, nachdem sie zuletzt an Dynamik eingebüßt hatte. Viele Teilnehmende sprachen gegenüber französischen Medien auch den kommenden Samstag an. Dann nämlich sind landesweit Demonstrationen gegen hohe Lebenshaltungskosten geplant. Viele der protestierenden Schüler und Studierenden rufen dazu auf, sich den Demonstrationen am Samstag anzuschließen.
1: In der Fußball-Champions League haben sich Bayern München und Viking Stavanger 3:3 unentschieden getrennt. Harry Kane traf zweimal für die Bayern, das dritte Tor schoss Luis Diaz. Die Tore für Viking erzielte Stresnes, Christiansen und Haugen. Das Wetter in Deutschland heute Nacht. Im Osten und Süden hier und da noch Regen, nach Nordwesten hin trocken, teils klar, an manchen Stellen neblig, Tiefstwerte 13 bis 5 Grad. Morgen anfangs in Alpennähe sowie rund um Rügen und Usedom letzter Regen, sonst nach Auflösung der Nebelfelder Sonne und Wolken im Wechsel, Temperaturen höchstens 15 bis 21, in den nördlichen Mittelgebirgen 12 bis 14 Grad. Und die weiteren Aussichten, auch am Donnerstag und Freitag meist ruhiges und mildes Herbstwetter, dabei eine Mischung aus Nebel, Sonne und Wolken, im Laufe des Freitags von Nordrhein-Westfalen bis Schleswig-Holstein mit böigem Wind allmählich Regen. Die Zeit 23 Uhr und 3 Minuten.
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4: Vorsicht bitte auf der A1 Trier Richtung Köln-Koblenz. Zwischen Salmtal und Kreuz-Wittlich liegt ein Kantholz. Vorsicht bitte auf der A8 Stuttgart Richtung Karlsruhe. Zwischen Stuttgart-Degerloch und Kreuz-Stuttgart steht ein defektes Fahrzeug. Die A6 Kaiserslautern Richtung Mannheim ist zwischen Ludwigshafen-Nord und Mannheim-Sandhofen wegen Markierungsarbeiten auf der Theodor-Heuss-Brücke bis 6 Uhr gesperrt. Eine Umleitung ist eingerichtet. Die A7 Ulm-Würzburg ist zwischen Ellwangen und Dinkelsbühl-Fichtenau wegen Wartungsarbeiten in beiden Richtungen bis 5.30 Uhr gesperrt. Die A48 Koblenz Richtung Dreieck Vulkaneifel ist zwischen Laubach und Ulmen wegen eines defekten LKW gesperrt.
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Dance the Night. Dua Lipa in eurer Abendshow. Hallo, schön, dass ihr da seid um 10 nach 11 und noch nicht schlaft oder so. Doch, könntet ihr auch jederzeit ins Bett gehen. Wir erlauben euch das. Wir stellen uns hier die Frage, wie stellt man als Musiker seinen Ruf wieder her? Am besten doch mit guter neuer Musik, oder? Zu einem Thema, das bei allen im besten Fall gut ankommt. Schönes Beispiel gerade, Lil Nas X. Lil Nas X, ne? Here, that's what I want and so. Oh, oder hier, das hat er mit Billy Ray Cyrus.

SpaceX hat ja echt heftige Zeiten hinter sich. Vor einem knappen Jahr hat die Polizei ihn fast nackt. Mit einem Ahornblatt bekleidet, wir wissen nicht. Fast nackt.

Akt mitten in Los Angeles aufgegriffen. Bei der Festnahme soll auch noch 3 Beamte angegriffen und verletzt haben. Ins Gefängnis musste der Lil nicht, weil, wenn er sich um seine mentale Gesundheit kümmert, dann drücken wir alle Augen zu. Jetzt Monate später hat er sich wieder bei seinen Fans gemeldet. Er sei auf Reha, in der Reha und in Therapie gewesen und habe eine attestierte bipolare Störung. Okay, Lil. Jetzt nach 18 Monaten endlich wieder gute Nachrichten von Lil Nas X. Es gibt neue Musik. Sein neuer Song heißt World's Greatest. Er meint nicht sich selber, ich bin der Allergrößte der Welt. Nee, ist die beste Mama, er meint seine Mutter. Die beste auf der ganzen Welt, seine verstorbene Mutter, hat er da besungen. Und wenn das mal kein Comeback-Song ist, dann wissen wir auch nicht, Lil Nas X, World's Greatest.

The Offspring Self-Esteem. Auch mal wieder gut in der Abendshow. Hier noch was aus dem Verkehrszentrum. Die A23 Heide Richtung Hamburg ist zwischen Heide West und Heide Süd wegen Überflutungsschäden gesperrt. Kommt gut an. Ja,

0: kaum guckt man mal woanders hin, ist es schon 11:30. Ich bin da, ich bin da, ich bin da.
1: Na guck, geht los. Computer, spiele bitte dieses Element namens Trailer. Ich bin jetzt auch eine KI. Nein, mal Spaß.
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1: Es ist 11:30.
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5: In der Nacht fällt noch gelegentlich Regen. Später klart der Himmel von Nordwesten her auf. Mit 13 bis 8 Grad bleibt die Nacht relativ mild. Morgen ist es erstmal teils neblig. Über den Tag wechseln sich abseits des Nebels Sonne und Wolken ab. Es ist recht mild bei maximal 15 Grad in Prüm bis 21 Grad in Ettenheim. Auch am Donnerstag und Freitag ruhiges, trockenes und mildes Herbstwetter mit Nebel, Sonne und Wolken.
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6: Vorsicht bitte auf der A5 Frankfurt Richtung Karlsruhe. Zwischen Bruchsal und Karlsruhe Nord steht ein defekter PKW. Auf der A5 Karlsruhe Richtung Frankfurt ist die Einfahrt Bruchsal aus Richtung Karlsdorf kommend wegen einer Baustelle gesperrt. Die A6 Kaiserslautern Richtung Mannheim ist zwischen Ludwigshafen Nord und Mannheim-Sandhofen wegen Markierungsarbeiten auf der Theodor-Heuss-Brücke bis 6 Uhr gesperrt. Eine Umleitung ist eingerichtet. Die A7 Ulm-Würzburg ist zwischen Ellwangen und Dinkelsbühl-Fichtenau wegen Wartungsarbeiten in beiden Richtungen bis 5.30 Uhr gesperrt. Die A48 Koblenz Richtung Dreieck Vulkaneifel ist zwischen Laubach und Ulmen wegen eines defekten LKW gesperrt.
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0: Hier ist Pop, eure Abendshow. Er war gerade mal 25, auf dem absoluten Höhepunkt seiner Karriere und dann, bam, wird er erschossen in Las Vegas. Rapper Tupac Shakur, 30 Jahre ist das her, ne? Die 90er, East Coast versus West Coast. Und jetzt, fast auf den Monat genau, 30 Jahre später, Tupac ist im September 96 erschossen worden. Und jetzt gibt es ein Gerichtsurteil. Jetzt muss der ehemalige Gang-Anführer Dwayne Davis lebenslang ins Gefängnis, sprich mindestens 40 Jahre. Damit wird der heute 63-Jährige womöglich hinter Gittern sterben. So hat ein Gericht in Las Vegas entschieden. Unsere ARD-Korrespondentin dort ist Gabi Biesinger.
1: Der Mord an Rapper Tupac Shakur war jahrelang ungeklärt geblieben, bis Davis Interviews gab und seine Rolle bei der Schießerei in seinen Memoiren schilderte. Später sagte er, er habe gelogen und aus der Prahlerei nur Profit schlagen wollen. Schon im August hatte eine Geschworenenjury in Las Vegas Dwayne Davis wegen des Mordes an Tupac Shakur verurteilt. Das Gericht sah es als erwiesen an, dass Davis vor 30 Jahren zwar nicht als Todesschütze, aber als Drahtzieher für die Ermordung Shakurs verantwortlich war. Davis soll auf dem Beifahrersitz des weißen Cadillac gesessen haben, aus dem heraus Shakur 1996 an einer Ampel nahe dem Las Vegas Strip angeschossen wurde. Der Rapper starb 6 Tage später an seinen Verletzungen. Auf dem Höhepunkt seiner Karriere, im Alter von 25 Jahren. Davis ist der Einzige, der jemals im Zusammenhang mit Shakurs Tod angeklagt wurde. Die anderen Personen, die damals im Tatwagen gesessen haben sollen, sind nicht mehr am Leben. Darunter auch Davis' Neffe, der mutmaßliche Schütze. Davis' Anwalt Michael Senft kündigte an, gegen das Urteil Berufung einzulegen.
0: Hier ist Tupac. Ghetto Gospel für euch. 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

mal, ist ja schon gleich 12. Was poppt denn hier noch für ein Posting auf, wie ein Pilz aus dem Boden, in unseren Lieblingssozial-O-Netzwerken? Hier Gabby Gibson postet, repostet erstmal was aus der Standard.de, die Überschrift aus einer Zeitung. Smarte Kaffeemaschine erzeugt 1 Terabyte Datenverkehr in 10 Tagen. Darüber schreibt Gabby Gibson. Ja, wahrscheinlich hat sie permanent Hasskommentare über Tee und Teetrinker verfasst. Oh Gott. Ist lustig. Das war Pop die Abendshow mit Markus.

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1: Um 0 Uhr mit Klaus Reginek. Papst Leo XIV. Hatte einen bösartigen Lungentumor. Das haben die Ärzte des Gemelli-Klinikums in Rom nach der Operation bestätigt. Details von SWR-Korrespondentin Anna Giordano.
2: Zunächst hieß es aus dem Vatikan, die Operation sei erfolgreich und nach Plan verlaufen. Der Papst sei danach aufgewacht und in sein Zimmer zurückgekehrt. Die histologische Untersuchung habe ergeben, dass es sich bei dem Lungenknoten um einen bösartigen Tumor handelt. Um den Tumor vollständig zu entfernen, wurde der gesamte untere Lappen der rechten Lunge entfernt. Das ist ein Standardvorgehen bei dieser Art von Befund und bedeutet den dauerhaften Verlust von 20-25% des Lungenvolumens. An seinen Reiseplänen hat der Papst aber bislang festgehalten. Im November möchte er die südamerikanischen Länder Uruguay, Argentinien und Peru besuchen.
1: Bundespräsident Steinmeier hat die Bundesregierung ermahnt. Er sagte bei der Ernennung des SPD-Politikers Schweizer zum neuen Bundesarbeitsminister, die Regierung müsse zusammenhalten und anpacken. Die Erwartung der Deutschen, das Land zu erneuern, blieben bestehen. In Frankreich haben wieder tausende Schüler für bessere Unterrichtsbedingungen demonstriert. Das Innenministerium spricht von mehr als 160.000, Gewerkschaften von knapp einer halben Million Teilnehmern. Nach Angaben der Polizei wurden in Paris und Lyon Einsatzkräfte angegriffen und Cafés und Geschäfte beschädigt. In der Fußball-Champions League hat Bayern München sein Ziel verpasst, in Norwegen zu gewinnen. Bei Viking Stavanger stand es am Ende 3:3 unentschieden. ARD-Sportreporter André Siems.
3: Die erste Halbzeit war aus Sicht der Mannschaft von Vincent Kompany komplett zum Vergessen. Schon in der zweiten Minute ging Stavanger nach einer Ecke in Führung. Eine gute halbe Stunde später kam mit der zweiten Chance das zweite Tor für Viking. Erst in der zweiten Halbzeit und einem Dreierwechsel der Bayern wurde es besser. Die Münchner drehten das Spiel durch zwei Treffer von Harry Kane und einem Tor von Luis Diaz. Dann sah eine Viertelstunde vor dem Ende Michael Olise gelb-rot nach einem Foul und einer Unsportlichkeit, als er den Ball einem Gegenspieler ins Gesicht warf. Die Partie kippte daraufhin erneut und in der Nachspielzeit machte Stavanger doch noch den 3:3-Ausgleich nach einer Fehlerkette der Bayern.
1: Die deutschen Fußballerinnen haben ihr Testspiel gegen Japan mit 2:1 gewonnen. Nach Rückstand trafen Linda Dallmann und Clara Bühl in Bremen vor knapp 27.000 Zuschauern gegen den WM-Mitfavoriten. Ende November stehen zwei weitere Testspiele an und zwar voraussichtlich in Südamerika. Das Wetter in Deutschland. Nachts im Osten und Süden noch Regen, nach Nordwesten hin trocken, teils klar, an manchen Stellen aber neblig. Die Tiefstwerte 13 bis 5 Grad. Am Tag anfangs in Alpennähe sowie rund um Rügen und Usedom letzter Regen. Sonst nach Auflösung von Nebel Sonne und Wolken im Wechsel, dazu maximal 12 bis 21 Grad. 0 Uhr 3.
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4: Vorsicht bitte auf der B10 Stuttgart Richtung Ulm. Zwischen Gingen und Kuchen steht ein defektes Fahrzeug. Die A6 Kaiserslautern Richtung Mannheim ist zwischen Ludwigshafen Nord und Mannheim-Sandhofen wegen Markierungsarbeiten auf der Theodor-Heuss-Brücke bis 6 Uhr gesperrt. Eine Umleitung ist eingerichtet. Die A7 Ulm-Würzburg ist zwischen Ellwangen und Dinkelsbühl-Fichtenau wegen Wartungsarbeiten in beiden Richtungen bis 5.30 Uhr gesperrt. Die A48 Koblenz Richtung Dreieck Vulkaneifel ist zwischen Laubach und Ulmen wegen eines defekten LKW gesperrt. Auf der A61 Koblenz Richtung Mönchengladbach ist die Raststätte Brawltal Ost wegen einer Baustelle gesperrt.
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5: Mit Ben Sträube. So, ich zähl mal durch. Da hinten letzte Reihe auch besetzt. Eigentlich sind wir schon vollzählig, ne? Also, da machen wir die nächsten 5 Stunden uns persönlich zum inneren Tag.
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Die Sugar Babes und Push the Button. Und schon sind wir noch drin. In diesem 14. Oktober. Heute ist der Tag der Nachspeise, der Dessert Day. Ist insofern wichtig, weil die Nachspeise steht bei Psychologen dafür, dass man sich auch mal was gönnen soll. Das ist eben das i-Tüpfelchen, aber auch in der Einteilung des Essens nicht so viel verspeisen vorher, dass man eben keine Nachspeise mehr hineinbekommt, sondern eben das auch ein bisschen das Leben aufteilen. Also symbolisch steht das bei dem Psychologen, der Tag der Nachspeise. Was ist die beliebteste Nachspeise der Deutschen? Du da hinten letzte Reihe. So ist es, der Pudding in allen Varianten, also Schokoladenpudding. Vanillepudding, im Westerwald gab es Pudding auch schon als Hauptgericht oder Vorspeise auch schon. Dann hat man irgendeine andere Soße, Bratensoße aus dem Einmachglas drüber und dann hat man es irgendwie benannt. Hauptsache es war günstig. Und was ist denn das Teuerste an der Nachspeise? Wer sich also mal ordentlich was gönnen möchte? Oder sollte man auch darauf achten bei der Partnerwahl, dass der auch einem mal was gönnt und einen einlädt? Ein Restaurant in New York würde sich da anbieten. Da gibt es Frozen Oat Chocolat. Und da kostet eben diese Frozen Oat Chocolat als Nachtisch dann 25.000 US-Dollar. Damit hat es auch diese Nachspeise ins Guinness Buch der Rekorde geschafft. Ist natürlich insofern was Besonderes. 28 seltene Kakaosorten, ich kenne gerade eine, verziert mit 5 Gramm essbarem 23-karätigem Gold. Gehört sich eigentlich immer auf alles drauf, auch auf eine ordentliche Bolognese. Das Extra dann dieser Nachspeise, es wird serviert in einem Kelch mit einer Gold- und Diamantenkrone und gegessen wird mit einem Löffel aus purem Gold, den darf man dann auch mit nach Hause nehmen und kann dann aus dem heiligen Gral speisen, den man vielleicht aus Valencia mitbekommen hat. Und dann wird so auch ein goldener Schuh draus. Also guten Appetit heute mit eurer persönlichen Nachspeise. Ich hau jetzt erstmal das Weekend raus.

Ich mag diese Tonsprünge auch zur Übung allein, dass man nicht einschläft um diese Zeit um 0.18 Uhr. Oh, Love Sober. Gleich ein Rätsel nach diesem Hit hier von U2. Da geht es um eine Sängerin, die heute Geburtstag feiert. Die steckt im Leierkasten, leiert ein bisschen was vor sich hin. Ihr holt sie da raus und noch eine Gefahrenstelle. A27, da laufen Menschen auf der Fahrbahn zwischen Bremen Nord und Lesum.

0: 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Hier ist die Popnacht.
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0: Diese Künstlerin hat heute Geburtstag. Hubi.

Stop the Wedding von Ashley Ray Wilson. Ash heißt diese amerikanische Sängerin und natürlich Songwriterin. Ohne Singer-Songwriter geht ja sowieso nichts. Ist so wie auf jeder Autogrammkarte, muss noch Model draufstehen, Moderator und Songwriter ist immer gut. 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Hier ist die Popnacht mit Rob.

0: Robin Schulz und Sugar, es ist 0.30 Uhr.
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6: In der Nacht fällt noch gelegentlich Regen. Später klart der Himmel von Nordwesten her auf und zum Teil wird es neblig. Mit 13 bis 8 Grad bleibt die Nacht relativ mild. Tagsüber ist es erstmal teils neblig. Am längsten hält sich der Nebel in Rheinhessen, am Oberrhein, im Main-Tauber-Kreis und am Bodensee. Über den Tag wechseln sich Sonne und Wolken ab. Es ist recht mild bei maximal 15 Grad in Rennerod bis 21 Grad in Bad Krozingen. Auch am Donnerstag und Freitag ruhiges, trockenes und mildes Herbstwetter mit Nebel, Sonne und Wolken.
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7: Auf der A5 Karlsruhe Richtung Frankfurt ist die Einfahrt Bruchsal aus Richtung Karlsdorf kommend wegen einer Baustelle gesperrt. Auf der A6 Kaiserslautern Richtung Mannheim ist die Anschlussstelle Frankenthal wegen Fahrbahnerneuerung bis 17. Oktober gesperrt. Die A7 Ulm-Würzburg ist zwischen Ellwangen und Dinkelsbühl-Fichtenau wegen Wartungsarbeiten in beiden Richtungen bis 5.30 Uhr gesperrt. Die A48 Koblenz Richtung Dreieck Vulkaneifel ist zwischen Laubach und Ulmen wegen eines defekten LKW gesperrt. Auf der A61 Koblenz Richtung Mönchengladbach ist die Raststätte Brawltal Ost wegen einer Baustelle gesperrt.
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0: Und die am meisten unterschätzte Höchsttemperatur heute in Süderhöft, Nordfriesland, bekommen wir 13 Grad. Die Popnacht ist hier. Ich bin Ben Sträuble.

Sorry, eine Eilmeldung an der Gefahrenstelle von der A31 Leeremden zwischen Feenhusen und Nehemoor. Da werden Gegenstände auf die Fahrbahn geworfen. A31 Leeremden zwischen Feenhusen und Nehemoor werden Gegenstände auf die Fahrbahn geworfen.

0: still falling for you. Ellie Goulding in der Popnacht.
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0: Eine Sängerin hat heute Geburtstag. Wer ist das denn da? Ja. Rüdiger, guten Morgen.
2: Guten Morgen, Benni.
0: Du lebst in Korntal und hast eine innere Kerze schon brennen zum Geburtstag von wem?
2: Von Nina Chuba.
0: Nina Chuba.
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0: Nina Katrin Kaiser, Nina Chuba feiert heute Geburtstag. 28 feiert sie heute, also Happy Hoopy Birthday to Nina Chuba. Du bekommst dein Popnacht-Package und bist auch dabei, so ein kleines schönes Essen vorzubereiten für dich.

0: selbst, was gibt's denn?
1: Nudeln mit Gemüse. Ich bereite es immer auch so vor, weil ich am nächsten Tag in der Schule das mir dann warm mache. Ja. Wir haben leider keine Kantine und dann ist es ganz gut, wenn man was mitbringt, dass man dann wenigstens warm machen kann.
0: Als Lehrer darf man ja wenig anprangern. Ne? Bist du verbeamtet, sodass du nichts mehr sagen darfst?
1: Nein, bin ich nicht.
0: Also darfst du das auch kritisieren. So. Aber also du bist Berufsschullehrer. Ja.
1: So ist
0: es. Und nimmst dann das Essen mit und bist du auch jemand, der dann vor den Schülern das auspackt, so mit so einem so Tupperware?
1: Nein. Dadurch, dass ich in der Werkstatt mit meinen Schülern bin, bin Ausbilder von Schreinern. Und in der Werkstatt soll nicht gegessen werden, aus hygienischen Gründen.
0: Oder man macht halt so ein Musterstück, dass man eben einen Tisch herstellt, einen Küchentisch beispielsweise, und da könnte man das dann einbauen irgendwie, ne?
1: Könnte man machen, ja. Ich meine, wir machen auch praktische Dinge, stellen wir her, die auch unsere Schüler dann mitnehmen können.
0: Ach super, der Rüdiger ist ein guter Mann. Also dann habt viel Spaß beim Kochen, verspeise ein bisschen was schon im Voraus, sonst hat man ja keinen Spaß, dass du wie ein Stein im Bett liegst und außerdem hier nicht abschaltest, ja? Bis 5 Uhr benötige ich dich als Kunden. Bis bald.
1: Alles klar.
0: Ciao.
1: Bis bald. Tschüss.

Den Kreativen gehört die Nacht. Tanja lebt in Schwerin. Hat eben ein Foto geschickt von ihrer neuen Wand im Schlafzimmer. Und da sind ganz viele Blumen gemalt worden von ihr höchstpersönlich. Mit einem Videobeamer hat sie eine Blumenlandschaft auf diese weiße Wand projiziert und dann nachgemalt. Sieht ganz gut aus. Vielleicht ist das auch noch das Bild des Videobeamers. Dann muss man den halt immer anlassen. Ne? Wenn Besuch kommt, kann man ja auch wieder was Neues drauf beamen. Darf sich nur nicht vertun, wenn man irgendwas vorher angeguckt hat, das dann jemand nicht sehen sollte. Also dann viel Spaß weiter beim kreativen Wandbemalen. Wir haben noch eine Gefahrenstelle von der B8 Neustadt an der Eischmarkt Heidenfeld. Da laufen Tiere auf der Bundesstraße zwischen der A3 Rottendorf und der Einfahrt in Würzburg. Tiere auf der Fahrbahn. Lost Frequencies und Bastille in der Pop.

Wenn ihr diesen Hit noch nie gehört habt, der ist auch neu. Alex Warren war das mit Emerald Eyes. Neuer, gut riechender Hit hier in der Popnacht.

Picture Days um 0:57 Uhr. Noch eine wichtige Gefahrenstelle, die ihr beachten dürft. Auf der A3 Köln Richtung Frankfurt, da hat es einen Unfall gegeben. Und zwar eine ungesicherte Unfallstelle zwischen Dierdorf und Ransbach-Baumbach.

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1: Um 1 Uhr mit Klaus Reginek. In Frankreich haben wieder tausende Schüler für bessere Unterrichtsbedingungen demonstriert. In Paris und Lyon gab es nach Angaben der Polizei auch wieder Ausschreitungen. Und nicht nur Schüler gehen inzwischen auf die Straße. Aus Paris ARD-Korrespondent Kai Rienecker.
2: Die Proteste konzentrieren sich längst nicht mehr nur auf die Schulen. In Paris waren stundenlang Zehntausende friedlich auf der Straße, machten Musik und tanzten. Nur eine Minderheit von einigen hundert Demonstranten, zumeist vermummt und schwarz angezogen, lieferten sich am Ende gewalttätige Auseinandersetzungen mit den Sicherheitskräften, die sich bis dahin auffällig zurückgehalten hatten. Auch in Lyon und Straßburg kam es zum Eingreifen der Polizei. Die französische Regierung steht unter einem enormen Druck und hat bisher keine größeren Zugeständnisse gemacht. Frankreich ist hoch verschuldet und hat Mühe, einen Haushalt für das kommende Jahr aufzustellen.
1: In Rom haben Ärzte Papst Leo XIV. Einen Lungentumor entfernt. Die Untersuchung hat ergeben, dass er bösartig war. Die Ärzte des Gemelli-Klinikums bestätigten, dass sie auch einen Teil der Lunge des Papstes entfernen mussten. Der Eingriff sei aber gut verlaufen. Der Papst wird voraussichtlich noch eine Woche in der Klinik bleiben. Dabei wird auch untersucht, ob der Krebs weiter im Körper gestreut hat. Aus dem Vatikan hieß es, das Oberhaupt halte an seinen Reiseplänen nach der Woche Krankenhausaufenthalt fest. Deutschland gehört ab dem kommenden Jahr wieder dem UN-Menschenrechtsrat an. Die Mitglieder der Vollversammlung in New York haben die Bundesrepublik zum 6. Mal in das oberste UN-Gremium zum Schutz der Menschenrechte gewählt. Bei der Wahl um die nichtständigen Plätze im UNO-Sicherheitsrat hatte Deutschland erst im Juni keinen Platz erhalten. In der Fußball-Champions League hat RB Leipzig am Abend gegen PSV Eindhoven gewonnen. Die Leipziger siegten mit 1:0 durch einen Treffer von Brian Gruder. Der Torschütze sieht die Mannschaft gut in Form und blickte nach dem Spiel auch schon auf die Begegnung mit Bayern München in der Bundesliga voraus.
3: Wir haben ein super Spiel geliefert gegen Frankfurt, sind mit einem guten Gefühl jetzt heute reingegangen und konnten uns wieder belohnen. Wir fühlen uns einfach top, wir geben im Training 100% und das hat man gesehen jetzt auch gegen Frankfurt und jetzt heute. Natürlich ist da noch einiges zu verbessern. Jetzt haben wir noch ein wichtiges Spiel vor uns die Woche und da versuchen wir einfach 100% zu geben und werden dann hoffentlich mit 30 Punkten nach Hause gehen.
1: Für die Bayern verlief der Abend in der Champions League dagegen eher enttäuschend. Bei Viking Stavanger in Norwegen stand es am Ende 3:3 unentschieden. Das Wetter in Deutschland. Nachts im Osten und Süden noch Regen. Nach Nordwesten hin wird es trocken, teils klar, an manchen Stellen ist es aber neblig. Die Tiefstwerte 13 bis 5 Grad. Am Tag, anfangs in Alpennähe sowie rund um Rügen und Usedom, noch Regen. Sonst nach Auflösung von Nebel, Sonne und Wolken im Wechsel. Dazu maximal 12 bis 21 Grad. Die Zeit 1:03 Uhr.
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4: Vorsicht bitte auf der A3 Köln Richtung Frankfurt. Zwischen Dierdorf und Ransbach-Baumbach befindet sich eine ungesicherte Unfallstelle. Vorsicht bitte auf der B26 Darmstadt Richtung Aschaffenburg. Zwischen Rostorf-Gundernhausen und Dieburg-West liegt ein Stein. Vorsicht bitte auf der B50 Platten Richtung Kreuz-Wittlich. Zwischen Longkamp und Hochmoselbrücke befindet sich eine ungesicherte Unfallstelle. Auf der A5 Karlsruhe Richtung Frankfurt ist die Einfahrt Bruchsal aus Richtung Karlsdorf kommend wegen einer Baustelle gesperrt. Auf der A6 Kaiserslautern Richtung Mannheim ist die Anschlussstelle Frankenthal wegen Fahrbahnerneuerung bis 17. Oktober gesperrt. Die A7 Ulm-Würzburg ist zwischen Ellwangen und Dinkelsbühl-Fichtenau wegen Wartungsarbeiten in beiden Richtungen bis 5.30 Uhr gesperrt. Die A48 Koblenz Richtung Dreieck Vulkaneifel ist zwischen Laubach und Ulmen wegen eines defekten LKW bis ca. 3 Uhr gesperrt. Auf der A61 Koblenz Richtung Mönchengladbach ist die Raststätte Brawltal Ost wegen einer Baustelle gesperrt.
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5: Mit Ben Streubel, dann machen wir es uns gleich gemütlich, aber auch sehr laut. Es geht ja um Energie, die wir uns hier gegenseitig ein bisschen austauschen. Also ich würde euch jetzt mal was zukommen lassen an ordentlicher Energie. Einen lauten Hit, damit niemand einschläft am Steuer. Den Lenkradklopfer. So haben wir das mal genannt. 07221 2011 ist die Ziffernfolge für euren Lieblingshit, den ich lauter spiele. 07221 2011. Welcher Song soll's sein?
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0: Heute Nacht ändert sich nichts an der Erkenntnis vom alten Förster. Die Welt ist klein und wir sind groß. Hier ist die Popnacht.
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0: Vorschläge aus Baden-Württemberg und Nordrhein-Westfalen. Peter aus Hahn, guten Morgen.
2: Guten Morgen.
0: Peter, du hast viel Stress gerade mit deinem Haus. Du hast ein Energiesparhaus selbst entwickelt, ja, vorbildlich sozusagen, und programmierst da ein bisschen rum für den Winter schon. Was gibt's denn da zu tun?
2: Gerade bin ich dabei, PV-Anlage, Wärmepumpe und Kamin mit Wasserspeicher und alles aufeinander abzustimmen, dass die automatisch funktionieren.
0: Ja, und dann sitzt am Computer, macht man das alles.
2: Richtig.
0: Ja, okay, wie lange braucht man für sowas, um das Haus wieder auf Vordermann zu pumpen?
2: Am Ende will ich das Programm verkaufen, also
0: ach so.
2: Das wird
0: noch
2: ein bisschen viel Arbeit.
0: Dann muss es funktionieren natürlich, ne? dann muss er so schnell wie möglich muss es hinbekommen. Also Peter, du hast ja ausgesucht von Bruce Springsteen, Ghosts.

0: Vorschlag Nummer 1, Bruce Springsteen Ghost. Und Holger aus Ludwigsburg für Baden-Württemberg. Guten Morgen, Holger.
1: Moin, moin.
0: Du kommst gerade vom Akkordeon-Konzert oder Probe oder sowas, ne? Ihr habt eine Band, ein Akkordeon-Orchester oder was ist das genau?
1: Ja, genau, ein Akkordeon-Orchester. Vielleicht hört dann jemand zu. Harmonika-Verein Holzgerlingen. Da haben wir heute Abend Probe gehabt. Und ich hatte einen Abstecher bei meinen Brüdern gemacht, die auch in Holzgerlingen wohnen, und bin gerade auf dem Heimweg.
0: Ist ja schön, Akkordeon ist, glaube ich, das Instrument des Jahres 2026, ne? Von führenden Musikern ausgezeichnet.
1: Empfohlen, ja.
0: Sehr, sehr gut.
1: Genau, was du alles weißt.
0: Welche Songs spielst du denn auf dem Akkordeon?
1: Ja, wir üben gerade für unser Konzert im November und da ist querbeet eigentlich alles dabei, weil wir machen so eine Art Oscar-Verleihung. Aus ganz vielen verschiedenen Genren spielen wir da Musik, unter anderem Musicals sind einige dabei.
0: Ja, auch Bruce Springsteen auch dabei, oder?
1: Bruce Springsteen nicht, aber Final Countdown von Europe.
0: Ah ja, super. Mal, das irgendwann mal als Fleißaufgabe würde ich mir wünschen von dir, dass du das nachts mal raushaust. Du hast ja ausgesucht für heute Nacht zum Nachhausefahren von Mando Diao, Gloria.

0: große Songs, die gegeneinander antreten. Ihr entscheidet in Deutschland, was sollen wir lauter spielen? Gloria Mando Diao oder vielleicht auch Bruce Springsteen Ghosts. 07221 2011 Bruce Springsteen oder Mando Diao. Ihr entscheidet das jetzt in Deutschland. Danke Holger, danke Peter für die Vorschläge und euch eine gute Nacht. Ciao, ciao.
1: Dankeschön, gleichfalls. Ciao.

0: Kabajon, Michael Schulte in der Popnacht, neuer Hit.
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0: 5,7932% lauter spiele ich den Song, für den Deutschland sich jetzt entschieden hat. Baden-Württemberg, vertreten durch Holger aus Ludwigsburg, der war für Mando Diao und Gloria. Und Peter aus Hahn, Nordrhein-Westfalen, Bruce Springsteen Ghost. So, das ist ja knapp jetzt hier ausgegangen. Da kommt doch noch jemand, hallo.
2: Einen wunderschönen guten Morgen. Als Zünglein an der Waage würde ich sagen, Ghost, mach weiter so, Benny.
0: Ja, ja.

Espresso, wir haben ein Geburtstagskind mit 26. Chenab in Münster, der feiert seinen 26. gerade mit ein paar Kumpels, die sich aber auf dem Weg nach Hause machen. Der muss noch ein bisschen aufräumen, weil das geht dann um 8 Uhr schon wieder los im Job und würde gerne diesen Song noch laut hören. Die Nachbarn haben bis 2 Uhr Verständnis, die wurden informiert. Hier sind die Disco Boys.

0: I came for you. Manfred Brandt, Earth Band und Disco Boys. Es ist 1.30 Uhr.
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2: In der Nacht fällt noch gelegentlich Regen. Später klart der Himmel von Nordwesten her auf und zum Teil wird es neblig. Tagsüber ist es erstmal teils neblig. Am längsten hält sich der Nebel in Rheinhessen, am Oberrhein, im Main-Tauber-Kreis und am Bodensee. Über den Tag wechseln sich Sonne und Wolken ab. Es bleibt überall trocken und es ist recht mild bei maximal 15 Grad in Renneroth bis 21 Grad in Bad Krozingen. Auch am Donnerstag und Freitag ruhiges, trockenes und mildes Herbstwetter mit Nebel, Sonne und Wolken.
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3: Die A7 Ulm-Würzburg ist zwischen Ellwangen und Dinkelsbühl-Fichtenau wegen Wartungsarbeiten in beiden Richtungen bis 5.30 Uhr gesperrt. Die A48 Koblenz Richtung Dreieck Vulkaneifel ist zwischen Laubach und Ulmen wegen eines defekten LKW bis ca. 3 Uhr gesperrt. Auf der A61 Koblenz Richtung Mönchengladbach ist die Raststätte Brawltal Ost wegen einer Baustelle gesperrt.
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0: Und die am meisten unterschätzte Höchsttemperatur Herbst. Mühle in Rheinland-Pfalz, da bekommen wir 15 Grad. Hier ist die Popnacht. Mein Name Ben.

0: Katy Perry, Unconditionally. Hier ist die Popnacht und ihr hattet noch nichts zu lachen. Ich spüre das, also da ist irgendwie Bedarf. Ne? Fürs Lachen gibt es die Profis, die dafür sorgen, dass wir ein bisschen gekitzelt werden, überall am Körper. Am besten geht das durch die Ohren, da sind Comedians für zuständig. Einer heißt Maxi Gstettenbauer. Und der ist gerade umgezogen, hat neue Nachbarn, mit denen hat er mal eine Party gefeiert. Und dann entdeckt man natürlich unter den Nachbarn auch Menschen mit einer anderen Meinung, einer anderen Vergangenheit. Auch so der ein oder andere Verschwörer oder auch Andersdenkende, wie man immer das bezeichnen möchte. Also für mich gibt es so Verschwörungen weniger. Also ich freue mich darüber, wenn jemand lustige Ideen hat und hat irgendwelche Konstrukte performt. Die muss man ja nicht annehmen. Und Maxi Gstettenbauer hat vom Nachbarn ein bisschen was erfahren. Und es geht natürlich auch, du da in letzter Reihe, um die Impfung. Die Impfung schlechthin. Und da haben wir dann gleich was nach Dermot Kennedy Giants. Ist es nicht lustig, gibt's Geld zurück.
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0: Robert Kennedy und Giants. Es ist 1.41 Uhr auf der A31 Oberhausen in Richtung Gronau. Zwischen Schermbeck und Lehmbeck ist die Autobahn gesperrt. Und jetzt wird es hoffentlich lustig werden. Maxi Stettenbauer erklärt uns mal seinen Nachbarn.
1: Philipp kommt zu mir und sagt, Maxi, jetzt muss ich mal was fragen. Eure Anna, eure Tochter, wie alt ist die denn? Und ich so, Schatz, wie ja, 5. Die ist 5. Muss ich jetzt mal ein Kompliment machen. Wie weit die im Kopf schon ist. Es ist ja der Hammer. Die weiß, welcher Wochentag ist. Die kann schon zählen. Habt ihr die nicht impfen lassen? Schatz! Haben wir Anna impfen? Ja, haben wir impfen lassen. Und dann sagt er, aha. Und wie läuft so eine Impfung ab? Erst wurde meine Frau fixiert und dann setzen wir den Schuss und mit so einem Bolzenschussgerät direkt so in die Schlagader, ne? Und dann schlachten wir eine Ziege und malen mit dem Blut um den Tisch so ein Pentagramm. Und dann singen wir gemeinsam das Microsoft-Startlied für unseren Gott Bill Gates, auf das seine Herrschaft ewig währen wird. Und wenn Dienstag ist, zünden wir noch eine Rothaarige an. Also es ist eine ganz...
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0: Bring Me to Life. Heute ist ein besonderer Tag, der mit einer besonderen Nacht anfängt für Thomas aus Stralsund. Guten Morgen, Thomas.
1: Guten Morgen.
0: Du kriegst erstmal eine Fanfare für ein Gerät, das heute geliefert wird. Endlich. 37 Jahre hast du gewartet auf die Spülmaschine.
1: Jawohl.
0: Okay, wie war das Spülen? Da haben noch Menschen gesagt, auch Nachbarn, Brüder und so, brauchst du nicht, ne? Spülmaschine, oder?
1: Ja.
0: Wurde abgeraten davon. Wie fühlst du dich? Hast du Spülhände? Schau mal an.
1: Ich nehme nur Palmolive.
0: Ach so, nein. Aber freust du dich drauf, ne? Auf das Ding endlich.
1: Ja.
0: Wie viel Uhr kommt's denn?
1: Zwischen 10 und 15 Uhr.
0: Siehst du, da werde ich dann mir einen Wecker stellen und werde nochmal an dich denken, okay?
1: Das ist die Problem.
0: So, also endlich Spülmaschine kommt. Ich spiele deinen Lieblingssong, ja, ne? Thomas hat sich ausgesucht von Adam Taylor, ADMT, Burn Brighter. Mache ich ein bisschen lauter, auch für mich im eigenen Interesse.

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1: Um 2 Uhr mit Klaus Reginek. Der britische Premierminister Burnham empfängt heute den ukrainischen Präsidenten Zelensky in London. Großbritannien will damit nach einem Bericht des Senders BBC seine Unterstützung für die Ukraine signalisieren.